Ja, wir unterhalten uns heute über den Dijkmarsch, der am 25.07., also in knapp oder in gut zwei Wochen stattfindet, und warum der Dijkmarsch so wichtig ist und was so noch ringsherum um den Dijkmarsch geplant ist.

Da wir diese Sendung für heute vorproduzieren mussten, sind natürlich die Szene-Tipps noch nicht draußen. Die gibt es heute nicht in der Sendung. Einfach da schon mal auf gaycon.de oder dann auch gleich im Pride Weeks Programm des CSD Nürnberg stöbern, was man so in seiner Freizeit anstellen möchte.

Ihr habt natürlich wieder fleißig Musik mitgebracht, wie ich mir das immer von meinen Gästinnen wünsche. Ja, und wir hören jetzt gleich zu Beginn Dyke Up Your Life.

0: Ja, das ist das Motto unseres Dykematch dieses Jahr und wir haben uns wirklich super viel Mühe gegeben und auch da, ihr habt das ja vielleicht schon gesehen, wir nutzen diesen Song nicht nur als Motto, sondern auch als Lebensgrundgefühl. Ich hoffe, ihr übt alle schon brav euren Dyke Dance, damit wir uns dann am Dykematch alle gemeinsam bewegen können. Aber jetzt presche ich voraus. Eigentlich wollten wir noch ein Stückchen zurückstarten und noch mal ein bisschen was zum den Pride Weeks erzählen.
1: Zu den Pride Weeks machen wir ganz am Schluss. Okay. Die starten ja auch in Kürze. Aber heute ist der große Fokus auf den Dykematch. Und der ist wann? Das ist ganz entscheidende, wichtige.
0: Ja, am 25.07. um 18 Uhr treffen wir uns alle am Opernhaus. Wie gesagt, mit Tanzschuhen und Demoschildern und Flaggen und am besten auch mit Gefährten. Wir sind also auch mobil unterwegs.
1: Okay, ist was alles zugelassen, Gefährte, was du sagst?
2: Also es sind Motorräder wieder zugelassen, also motorisiert. Wir freuen uns aber auch über alle Zweiräder oder andere irgendwie nicht motorisierte Untersätze. Also dürfen alle mitfahren. Ist ja auch maximal Schrittgeschwindigkeit. Man darf, wenn man Motorrad fährt, auch ohne Helm fahren, was vielleicht bei heißen Temperaturen auch ganz angenehm ist.
1: Ja, okay, ja, das ist ganz wichtig, weil nicht, dass da jemand im Auto kommt, also Auto ist nicht, also Zweirad und nach Möglichkeit unmotorisiert, das ist schon mal

0: Wichtig. Start 18 Uhr Open House. Natürlich sollte man ein bisschen früher da sein. Wann?
1: Genau, also die Bikerinnen sollen sich schon um 17.30 Uhr nach Möglichkeit treffen. Mhm. Wir freuen uns aber auch über motorisierte Bikes.
0: Ja, sehr schön. Gibt es da schon irgendwie Gruppenanmeldungen oder wie läuft es? Ich kenne es ja vom CSD, da gibt es dann Gruppen, die sich anmelden können. Ist es beim Dyke Match ähnlich oder gleich? Oder?
1: Also die können gerne einfach über Insta eine Nachricht schreiben oder eben auf dykematchnürnberg.de und sich da anmelden. Man kann aber auch einfach ohne Anmeldung kommen. Mhm. Also es sind schon ein paar angemeldet, da freuen wir uns wahnsinnig drüber. Aber umso mehr, umso besser. Oder halt einfach um 17.30 Uhr da sein.
2: Mhm. Ansonsten, wenn wir gerade über Anmeldung reden, wir sind natürlich immer froh und auch angewiesen, dass Menschen uns unterstützen. Das heißt also, wenn ihr Bock habt und gerade kein Motorrad zur Verfügung habt und mitlaufen oder euch einbringen wollt, meldet euch ganz dringend bei uns. Wir suchen immer OrdnerInnen, die uns helfen, unterstützen und auch mit eine tragende Rolle für unseren Dykematch sind.
0: Ja, das ist wie bei jeder Demo, OrdnerInnen sind ganz wichtig, weil die sind Art Auflage von der Stadt Nürnberg oder von den Versammlungsbehörden. Und zum anderen braucht man natürlich auch Menschen, die an der Demo da sind und das Ganze ein bisschen leiten, die sich auskennen, die wissen, was Sache ist, wo es hingeht, wo man Hilfe bekommt und so weiter und so fort. Ja, Dyke, wo kommt der Begriff her? Dass wir einfach mal über das Ganze reden.
2: Wir rollen von ganz vorne auf.
0: Ja.
2: Der Begriff Dyke ist tatsächlich ein sehr abwertender Begriff gewesen für Lesben aus dem Englischen und ist dann eben im Laufe der Jahre reclaimed worden mit sehr empowernd. Und es ist halt auch ein politischer Begriff. Ich habe das letzte Mal, als wir hier waren, ja schon gesagt, das ist so mein Grundlebensgefühl, meine politische Grundeinstellung zusätzlich zu meiner sexuellen Orientierung. Wenn man sich aber auch so ein bisschen mit dem Begriff auseinandersetzt, und das haben wir die letzten Jahre als Orga-Team super oft und viel und intensiv getan, ist halt nicht, ist Dyke nicht die klassische Lesbe, die wir kennen, sondern wir sind einfach Dyke-Sternchen. Wir sind viel, viel mehr. Es gibt sehr viel mehr Menschen, die sich unter dem Label Dyke sehen und finden. Und wir sprechen alle diese Personen an. Und wir wollen alle, dass ihr kommt. Wenn ihr euch mit dem Begriff Dyke identifizieren kommt, seid ihr herzlich willkommen, mitzulaufen, mitzudemonstrieren. Und natürlich auch gerne gesehen sind Friends, die mit dazugehören, unsere Allies. Mit der Bitte natürlich, ihr seid diejenigen, die unterstützt. Wir wollen gesehen werden. Aber je mehr Menschen wir sind, umso besser, umso sichtbarer sind wir.
0: Genau, da kommt es ja auch her, die Historie vom Dyke Match. Wisst ihr, wann der erste war? Oder der ist, glaube ich, auch in New York entstanden, wie Stonewall, oder?
2: Tatsächlich nicht. Der allererste Dyke March war gar nicht tatsächlich als Dyke March, sondern war eine Lesbian Pride Parade sozusagen.
0: Okay.
2: Ich weiß gerade den Begriff nicht mehr, es ist ganz schlimm, mein Hirn ist echt auch leer. Aber der tatsächlich aus einer Konferenz entstanden ist, wo es um Themen ging, die Lesben betroffen haben. Und es war wirklich, wirklich schon Anfang der 80er, es war wirklich schlimm, weil die Themen, die damals betroffen waren, waren so Sachen wie Gesundheitsvorsorge, Kinderbetreuung etc. Aber damals war es eine kleine Gruppe, die dann durch den Ort liefen und we are here, we are queer, Lesbians are everywhere, ganz groß und laut geschrien haben. Es waren leider nur ein paar hundert Menschen am Anfang. Inzwischen ist es dann weitergegangen und eben jetzt der größte Dyke Match ist tatsächlich in New York.
0: Und da traditionell eigentlich immer am Freitag vor dem großen Pride. Und in Nürnberg macht es ja jetzt seit vorigem Jahr, glaube ich, zum zweiten Mal eben an einem Samstag, damit viel mehr Menschen daran teilnehmen können.
2: Ja, genau. Wir haben uns auch so entschieden, das zu tun, dass eben auch die jungen Menschen, die kommen wollen, kommen können, dass es nicht an einem Freitag ist, es ist nicht in den Schulferien. Also wir sprechen auch wirklich und wir freuen uns auch, wenn junge Menschen dort sind. Aber auch eben die Dykes kommen, die Kinder haben, die mitlaufen können. Wir sind eine kinderfreundliche Demo. Kommt auch mit euren Kids. Auch die können mitlaufen. Die können auch im Bollerwagen ganz vorne mit zwischen den Motorrädern sein und sich direkt da reinfinden in das Demo-Geschehen. Da sind wir drauf eingestellt und werden auch schauen, je nachdem, wie viele Familien da sind oder Menschen eben da sind, die gerne es etwas ruhiger haben wollen, werden wir am Ende der Demo auch dafür sorgen, dass es dort einen ruhigeren Teil gibt, eben dass alle Menschen mitlaufen können und sich wohlfühlen bei uns.
0: Sehr schön. Bevor wir über die Demo-Route reden, spielen wir noch mal Musik. Und da hast du folgenden Song mitgebracht.
2: Genau, einer, der bei mir gerade in Dauerschleife läuft, von Wilhelmine, Mansplaining Survivor.

0: 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Und heute gibt es die Sendung zum Dijkmarsch, der am 25.07. stattfindet. Ja, wir haben gerade schon ein bisschen über die Geschichte, wo es herkommt, warum es ist, gesprochen, warum der Dijkmarsch stattfindet. Wir haben schon gesagt, wir starten um 18 Uhr am Open House. Da gibt es auch eine kleine Auftaktkundgebung. Ja, und dann geht's los. Fußläufig, weitgehend. In welche Richtung?
1: Die Richtung, also wir starten Richtung Osten und zwar den Frauentorgraben entlang Richtung Bahnhofsplatz, biegen dann über den Regenbogen, Zebrastreifen oder das Königstor, dann bewegen wir uns zum Halbplatz in Richtung Kornmarkt, wo es auch wieder eine Zwischenkundgebung mit, ich glaube, 2 Redebeiträgen geben wird, um dann letztendlich über die Dr. Kurt-Schumacher-Straße zum Jakobsplatz. Dort können dann die ganzen Zweiräder abgestellt werden, also die motorisierten Motorräder. Ich denke, die Fahrräder dürfen wahrscheinlich weiter mitgehen oder bis dahin, das kriegen wir noch raus, wahrscheinlich auch mitgeschoben werden. Geht es dann weiter über den Ludwigsplatz, den Häfnersplatz, in die Karolinenstraße und dann Ende ist dann wieder wie gewohnt an der Lorenzkirche, wo es auch nochmal eine kurze Abschlusskundgebung geben wird.
0: Okay, ja, habt ja den schönen Fußmarsch vor euch. Und du hast vorhin schon gesprochen, da gibt es mehrere RednerInnen. Kann man da schon was dazu sagen? Ist das schon spruchreif?
1: Ja, wir haben auf jeden Fall, also ich freue mich da total drüber, JJ, die bei uns sprechen wird. Mhm. Ich habe JJ schon total oft einfach gehört, auch heuer wieder beim Tag gegen digitale Gewalt an Frauen, wo sie auch gesprochen hat. Mhm. Also sie ist einfach total, ja, ich höre ja unheimlich gerne zu. Und JJ, also sie macht ja schon seit Jahren jetzt Kunst- und Kulturarbeit. Sie schreibt Texte für Theater, macht Poetry Slam und sie moderiert. Und sie setzt sich eben total aktivistisch für queeres Leben ein.
0: Ja, und hat auch wahnsinnig viel Ahnung. Wenn man JJ reden hört, das ist ein wandelndes Lexikon und hat auch das passende Gespür für solche Themen.
1: Ja, ich durfte auch schon mal, also ich habe auch schon öfter Theaterstücke von ihr gesehen, war auch mal mit einer Schulklasse wirklich im Schwarm und das war schon sehr beeindruckend. Wir hatten vorher auch ein Treffen mit ihr bei uns in der Schule, mit meiner Klasse und also JJ macht so viel und ich freue mich immer, wenn ich was von ihr höre.
0: Sehr schön.
2: Genau, wir haben dieses Jahr einen Special Guest bei uns am Dijkmarsch, Roxana Inan. Roxana Inan kommt vom Dijkmarsch Frankfurt extra dieses Jahr zu uns, um uns ein bisschen was zu erzählen über Intersektionalität und Antidiskriminierung. Also Roxana selbst definiert sich als Dijk und als BIPOC-Person und engagiert sich bereits seit mehreren Jahren queerfeministisch und setzt sich eben auch für die Gestaltung inklusiver und diskriminierungssensibler queerer Räume ein. Da freuen wir uns schon sehr drauf.
3: Und natürlich ist auch ganz klar, dass Chris Burmann dabei ist und mit uns am Anfang die Motivation und die Stimmung aufrechterhalten wird und aufbauen wird.
0: Sehr schön. Die Christine Kempmer aus dem Menschenrechtsbüro, aus der Gleichstellungsstabstelle Menschenrechte und glaube auch irgendwie Gleichstellungsbeauftragte und natürlich ganz viel wichtiger für die queeren Themen bei der Stadt Nürnberg ist sie zuständig. Ja, habt ihr so noch Personen, die ihr uns heute schon verraten wollt oder gehen wir einfach weiter im Text?
3: Also natürlich sind wir als Orga-Team auch zu sehen und ich erwähne es nochmal so in den Seitenhieb, unsere OrdnerInnen werden natürlich auch gesehen und wichtig mitlaufen mit uns.
0: Ja.
1: Ja, und die Ordnerinnen haben total schicke Westen. Also es sollte vielleicht auch nochmal eine Motivation sein, hier mit uns mitzugehen. Und ich wollte noch eins sagen zu unserer Demostrecke. Mhm. Also sie ist relativ barrierefrei von der Kilometeranzahl. Also es sind so circa 3 Kilometer. Mhm. Man kann, wenn man das jetzt nicht schaffen sollte, aber auch ganz gut abkürzen.
0: Ja, ich habe das gerade so ein bisschen so, wenn man ein bisschen später kommt oder was, da kann man auch mal kurz abkürzen und nicht alles mitlaufen und doch die meisten Redebeiträge hören. Also das ist
1: genau, zwischen Kornmarkt und Lorenzkirche kann man super gut auch abkürzen.
0: Ja, genau. Da ist dann die Strecke dann doch ein bisschen kürzer und entspannter. Ja. Was wollt ihr noch so von der Demo selber erzählen oder was liegt euch da noch am Herzen? Was wollt ihr noch?
3: Ich will noch ein bisschen ausholen. Ja? Ich hatte heute mit einer guten Freundin gesprochen und sie hat mir erzählt, die auch im Pride-Geschehen sehr aktivistisch unterwegs ist und erst jetzt einen Facebook-Beitrag hochgeladen hat mit einem Video. Und unter diesem Video gab es 300 Hasskommentare. 300.
0: Okay.
3: Und ich erwähne jetzt mal den nettesten. Und das war der Ausdruck, du hässliche Lesbe, du solltest endlich mal gefickt werden. So, das ist Alltag, das sind Dinge, die passieren und das ist der Grund, warum wir auf dem Deichmarsch sind. Wir wollen sichtbar sein, ich will solche Beleidigungen nicht stehen lassen. Ich will, dass sich das ändert und nur das passiert, indem wir loslaufen, indem wir laut sind, indem wir einfach gesehen werden, indem wir wahrgenommen werden und natürlich auch, und das ist ein ganz, ganz wichtiger Punkt, warum wir auf der Straße sind, es gibt unglaublich viele Dykes, die es eben nicht können. Wir sind auch auf der Straße für die in unserer Community, die es nicht können, die nicht sichtbar sein können, nicht sichtbar sein wollen, weil sie sich nicht trauen und vielleicht auch, weil sie es gar nicht wissen, weil sie nicht wissen, dass es uns gibt und dass sie dazugehören und dass sie willkommen sind und dass sie bei uns sicher sind. Und das ist einfach so der Punkt. Das ist Deichmarsch, das ist das Grundgefühl, warum wir da sind und warum wir das tun. Und ein Herzensanliegen von mir auf jeden Fall, da ganz, ganz, ganz laut zu sein.
0: Ja, und ich glaube, was auch ganz wichtig ist, und da will ich als schwuler Mann ein Stück zurücktreten, dass eben Frauen oftmals dann auf den großen CSD-Demos nicht so wahrgenommen werden, wie es viele Männer wahrgenommen werden. Also allein nur, wenn ich mir jetzt wieder die Bilder, und da muss ich jetzt erstmal ganz, ganz großes Lob an die Tagesschau aussprechen, die wunderschöne Bilder gepostet haben zum CSD in München, der ja Ende des vergangenen Monats war. Und bei brennender Hitze. und da waren wirklich ganz viele Bilder zu sehen und alle irgendwie, wo ich jetzt sagen möchte, nicht reißerisch und sehr realitätswiedergebend. Natürlich ein wunderschönes Startbild mit dem neuen Oberbürgermeister, der seinen Verlobten geküsst hat am Demostart scheinbar. Also das Bild ist viral gegangen. Aber da war in dieser, sollen es vielleicht 6 Bilder oder was gewesen sein, ein scheinbar lesbisches Pärchen, also zumindest habe ich es so gelesen, dabei. Und der Rest war dann doch eher männlich oder Drag, die ich ja auch irgendwo in das männliche Spektrum packen möchte. Und deswegen sind solche Tage, ob das jetzt der Tag der lesbischen Sichtbarkeit ist oder auch eben der Deichmarsch, aus meiner Sicht schon wichtig ist. Allein schon der Begriff, wenn man dann so hört, die Schwulenparade. Ja. Es ist nicht die Schwulenparade, es ist der CSD oder die Pride-Parade oder was auch immer. Es ist für alle queere Menschen da und nicht nur für die männlich gelesenen Personen. Ja.
3: Absolut. Da haben wir einfach auch noch einen weiten Weg, den wir gehen müssen, auch wenn wir schon sehr viele Schritte gegangen sind.
0: Ja, und da ist es, da freut es mich dann auch, dass die Frauen da oder die Dykes, um es inklusiver zu nennen und vor allem auch ganz wichtig mit dem Sternchen, dass sie da auch laut vorausschreiten und laut sind, weil das können wir als Allies zwar unterstützen, aber die große Musik muss von den Dykes kommen und deswegen ist es umso besser, dass wir in Nürnberg einen Deichmarsch haben. Ja, spielen wir doch noch mal Musik. Und als nächstes hast du uns was herausgesucht oder ihr oder wer auch immer.
3: Genau. Von Remote Bondage. Als wäre es egal. Und auch da der Text gerade jetzt für unser Gespräch unglaublich passend und auch ein sehr, sehr großes Herzenslied.

0: Ja, wir sind wieder zurück bei der Z95,8, die Radio Gaze, und heute sprechen wir über den Dijkmarsch. Ja, und wir sprechen nicht nur über den Dijkmarsch, was er ist, warum er so wichtig ist, sondern auch, wie man Dijkmarsch unterstützen kann. Wir haben vorhin schon darüber gesprochen, dass wir OrdnerInnen ganz dringend brauchen und suchen für den Dijkmarsch. Und wie kann man Dijkmarsch noch unterstützen, weil es kostet ja doch ein paar Euro.
1: Ja, also wir sind ja als Dijkmarsch sind wir ja nicht kommerziell. Mhm. Das heißt, alles, was wir an Ausgaben haben, zahlen wir quasi durch unsere Spendeneinnahmen. Das heißt also, Spenden sind immer gerne gesehen. Mhm. Und wir verkaufen auch wieder Merch, beziehungsweise wird es während dem Part der Pride Weeks, der noch vor unserem Dijkmarsch ist, natürlich auch die Möglichkeit geben, auf verschiedenen Veranstaltungen unsere allseits beliebten Bändchen in limitierter Auflage zu erhalten. Und
2: dann haben wir tatsächlich ja auch noch T-Shirts, die man erwerben kann. Da haben wir dieses Jahr natürlich auch neue Designs. Mhm. Und die kann man erwerben bei... Ich habe heute echt, das ist zu warm, Leute. Es tut mir total leid. Bei Spreadshirt. Ich hatte gerade tatsächlich einen Hänger mal wieder.
0: Aber da kriegt man wahrscheinlich auch einen Link über eure Homepage dahin.
2: Absolut,
0: oder
2: kriegt man das. Sehr. Ansonsten, wenn man Spreadshirt und Dijkmarsch Nürnberg googelt und nachschaut, kommt man auch zum Shop und findet dort unsere allseits beliebten Designs. Und wie gesagt, auch natürlich jetzt wieder neue, schöne Designs, auch mit dem Motto Dijk Up Your Life.
0: Ja, ich habe auch schon gesehen, ihr habt Aufkleber in der Community legen, da kräftig zugreifen und überall verkleben an Stellen, an denen es erlaubt ist und wo sie vor allem sichtbar sind. Ja, was kann man euch so noch irgendwie spenden, haben wir schon gesagt, Merch-Artikel habt ihr. Reden wir zwar später noch drüber, ihr macht ja Abschlussparty, ist die irgendwie spendenfinanziert, Eintritt, oder wie trägt die auch dem Ganzen bei wahrscheinlich, oder?
3: Ja, also wir verlangen keinen Eintritt, das ist uns ganz besonders wichtig, aber wir freuen uns natürlich über Spenden, also es werden Spendendosen dastehen und je nach Möglichkeit freuen wir uns, weil wir ja trotzdem einiges an Ausgaben auch haben, die wir, wo wir halt hoffen, dass wir ein bisschen was wieder zurückbekommen, und ich denke, man kriegt dafür ja auch jede Menge geboten, aber dazu später mehr.
0: Ja, damit man natürlich die Leute jetzt ein bisschen Lust drauf machen oder stimmen, beim Dijkmarsch aktiv zu werden, also nicht nur am 25. zu kommen und da zu sein, sondern vielleicht auch euch anderweitig zu unterstützen in der Vorbereitung und so weiter. Was war eure Motivation beim Dijkmarsch mitzumachen, und was habt ihr so, oder wie lange seid ihr schon dabei, was habt ihr so erlebt oder was erlebt man als aktivistische Dijk?
3: Ja, also ich bin seit 2018 dabei, da war ich zwar noch nicht beim Dijkmarsch im Orga-Team, aber kurz danach, weil ja, mit Ruby, die damals das hauptsächlich organisiert hat, habe ich mich dann um die ganze Abrechnung und also viel Organisatorisches dann einfach noch gekümmert im Nachhinein. Und ja, also mir ist es halt persönlich einfach total wichtig, weil Dijks einfach so oft irgendwo untergehen und nicht gesehen werden. Und ich dachte, das ist eine gute Sache, da einfach sichtbar zu sein. Und ich habe eine Freundin, die kann immer nicht mitgehen, weil sie sich einfach nicht traut. Und ich sage, ich muss so lange den Dijkmarsch machen, bis sie endlich mal mitgeht. Mhm. Und jetzt weiß ich nicht, ob ich hoffen soll, dass sie endlich mal mitgeht, weil dann könnte ich mich ja zurückziehen. Oder wahrscheinlich nicht, aber ich würde mich total freuen, wenn sie endlich mal mitgehen würde. Und das ist nach wie vor noch eine starke Motivation.
0: Mhm, ja.
3: Weil sie halt so Angst vor ihrem Arbeitgeber und so, also nicht so schön.
0: Ja, das ist schade.
2: Ja, ich bin hier in der Runde auf jeden Fall das Küken, was die Anwesenheit beim Dijkmarsch angeht. Das ist jetzt mein zweiter Dijkmarsch, den ich mitorganisiere. Warum mache ich das? Wir sind unter anderem nach Nürnberg gezogen, weil es hier einen Dijkmarsch gibt. Also ich habe ihn vorher, wir waren vorher schon da, und ich dachte, hey, das ist eine Stadt, da kann ich als Dijk sichtbar sein, da will ich sichtbar sein, da kann ich aktivistisch sein. Das hat die Wohnortwahl tatsächlich aus Niedersachsen her unterstützt. Und dann war natürlich für mich klar, wenn wir herziehen, dann will ich ins Orga-Team, dann will ich was tun und dann will ich laut sein und sichtbar sein und nicht nur mitlaufen, wie ich das die Jahre davor getan habe.
0: Toller, toller Entscheidungsgrund für die Wohnortwahl.
1: Ja, genau. Bei mir ist es so ähnlich gelaufen. Ich bin nach Nürnberg gezogen, 22 war das. Und hatte damals schon einen Bekanntenkreis in Nürnberg aufgebaut, da ich hier ja meine Ausbildung und alles gemacht habe, gearbeitet habe und dann natürlich auch oft im Cartoon zu Besuch war. Und habe so Conny kennengelernt bei uns von der Dijkmatsch-Orga und die meinte, ja, komm doch mal mit dazu, schau es dir an. Und ja, ich bin geblieben.
0: Ja, sehr schön.
2: Ja. Dann noch ein Wort, das uns immer mehr so ein bisschen, man sieht uns ja jetzt gerade nicht, wir sind hier im Radio und auf den ersten Blick ist es auch immer so, dass wir sehr weiß gelesen werden und das ist etwas, was mich noch immer wieder beschäftigt. Das ist ein Thema, wir wollen ja auch als Dijks divers sein und da möchte ich auch in die Runde geben, wir sind nicht nur weiß, wir sind auch da, was das angeht, divers und das ist uns wichtig und da arbeiten wir auch dran, da an vielen anderen Stellen auch noch offener zu werden und noch sichtbarer zu werden, auch in alle anderen Richtungen. Aber auch das ist ein Grundthema, das uns mit beschäftigt und uns wichtig ist.
0: Und was mich erfreut, das Sternchen im Dijk, ihr seid auch offen für nicht nur cisgeschlechtliche Menschen, sondern auch für non-binäre und Transpersonen, so wie ich das verstanden habe.
2: Aber absolut. Auf gar keinen Fall würden wir eine Person, die sich als Dijk definiert, ausschließen. Und wenn es da Probleme geben sollte und eine Person sich nicht wohlfühlt, wir haben ein Awareness-Team und auch wir als Orga-Team sind mit Westen sichtbar. Kommt zu uns, redet mit uns, dass wir einen sicheren Rahmen für alle schaffen können. Wir kriegen nicht immer alles mit. Das ist ein aufregender Tag für uns auch. Aber uns ist einfach wichtig, dass sich alle wohlfühlen. Und wie gesagt, wenn was sein sollte und wenn das nur ein blödes Bauchgefühl ist, redet mit uns, dann können wir da vorgehen. Wir können versuchen, das zu klären. Oder im Nachgang, im nächsten Jahr einfach andere Rahmenbedingungen schaffen. Aber das können wir einfach nur, wenn wir es wissen. Da sind wir auch einfach auf euch alle angewiesen.
0: Ja. Ja, bevor wir in die Party einsteigen, die ja dann am Abend stattfindet, hast du uns einen Einstieg musikalischer Art mitgebracht.
2: Ja, von einer Band, das sind zwei junge Frauen, 76 Street, Lipstick Lounge.
0: Dann hören wir das.
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0: Ja, wir sind zurück bei Radio Z95,8, die Radio Gaze, und wir sprechen jetzt über die Dykemarch Party. Ja, die Dykemarch After Party, oder wie nennt ihr sie? Oder wie?
1: Genau, es ist die Dykemarch After Party. Ja, ihr habt das Lied gerade gehört. Da sind so 4 Zeilen, die da super gut so hinpassen. There's a sanctuary and it looks like a bar. That was the first time I walked in and I knew I was not alone. Also, es ist ein sicherer Raum und er sieht aus wie eine Bar. Und das war das erste Mal, dass ich reinlief und ich wusste, ich bin nicht alleine. Und das ist unser Anliegen, auch an dem Abend. Wir sehen uns nach dem Dykemarch im Pfundskerl. Auch da geht es Dykes and Friends. Es geht darum, zu feiern, sich sicher zu fühlen. Es geht darum, sichtbar zu sein, sich wohl zu fühlen und sich als Dyke zu feiern. Was bieten wir so alles? Natürlich, wie alles beim Dykemarch, unglaublich viel und coole Sachen. Wir haben getreu dem Motto, das uns ja auch wichtig ist, Support Your Local Dyke, haben wir 3 DJs, die aus der Community aus Nürnberg kommen. DJ Poffy, DJ Kava 33 und DJ Monarch. Und das unglaublich Tolle daran ist, eine dieser DJs hat tatsächlich eine Weltpremiere und legt das erste Mal so richtig auf der Party auf. Es wird also bunt gemixt, es wird richtig cool, es wird für alle was dabei sein. Für die jungen Menschen, für die Menschen, die vielleicht nicht mehr so gut stehen können, können sie erstmal essen und an der Seite sitzen und dann im späteren Laufe des Abends dann nochmal das Tanzbeil schwingen. Also wir sind vorbereitet und wir freuen uns auf euch.
0: Ja, jetzt dann nochmal zurück auf Los. Du hast uns jetzt mit Informationen zugeknallt. Im Pfundskerl habe ich aufgenommen. Ja, der ist wo?
2: Der ist in der Königstraße 93 in Nürnberg, also in unmittelbarer Nähe zum Nürnberger Hauptbahnhof, mhm, und überhaupt nicht weit weg von unserer Abschlusskundgebung Lorenzkirche. Mhm. Ganz genau weiß ich nicht, wird so auf 200 Meter.
0: Ah ja, also von der Lorenzkirche zum Pfundskerl. Also Lorenzkirche Richtung Hauptbahnhof und dann, glaube ich, 94 müsste linke Hand sein, oder?
2: Ja, wieder linke Hand Richtung Rathenauplatz.
0: Dann. Genau.
2: Und wir werden da sicherlich gemeinsam dann hoffentlich direkt gleich nach der Abschlusskundgebung hingehen, dass da also niemand auch alleine unterwegs
0: sein muss. Das wäre jetzt meine nächste Frage gewesen. Es startet sofort nach der Abschlusskundgebung eben im Pfundskerl. Zeitlich ungefähr, wenn ich zum Beispiel an mich denke, wo ich oft einmal am Samstag auch arbeiten muss, und da werde ich sicherlich nicht die einzigste Person sein, aber trotzdem auf eine Party dann noch gehen muss, wenn ich schon nicht sichtbar auf der Straße sein kann. Wann wird es so ungefähr sein? Was denkt ihr, wie lange der Dykemarch so erfahrungsmäßig dauert?
2: Der dauert immer bis ca. 20 Uhr, mhm, aber der Pfundskerl hat seine Pforten praktisch ab 19.30 Uhr geöffnet.
0: Okay, also man kann ab 19.30 Uhr hin, da ist man wahrscheinlich noch relativ alleine, und dann wird man überrannt vom Dykemarch sozusagen.
2: Genau, da könnte man schon mal in Ruhe essen, weil also wir waren jetzt selber schon ein paar Mal da zu Orgasitzungen und so. Also das Essen ist wirklich sehr zu empfehlen, sehr lecker. Es sind auch vegane Sachen mit dabei, vegetarisches sowieso. Es gibt eben Burger und ja, in allen Variationen, Salate,
1: Sandwich, Pommes.
0: Ja, sehr schön. Und weißt du, sagst Musik für Junge, wahrscheinlich dann auch, du hast die Jungen explizit angesprochen, die für die ältere Generation oder für Menschen, die gerne ältere Musik hören, so wie ich. Ich habe auch schon mit 20 Musik gehört, die längst schon den Oldie-Status hatten, aber ihr werdet wahrscheinlich ein buntes, breites Musikprogramm haben durch die Generationen der Musik, oder?
1: Ja, absolut. Ich bin ja gerade in meinem Gedanken wieder zu schnell gelaufen und habe da ganz viele Sachen zusammengemixt. Mir ging es darum, man kann essen, wenn man müde Füße hat, und danach tanzen. Aber du hast natürlich auch recht, es gibt Musik einmal quer durch die Bandbreite. Mhm. Es geht darum, es ist tanzbare Musik und es ist für jeden was dabei, weil tanzbare Musik ist ja nicht immer gleich tanzbare Musik. Das war mein Anliegen. Und wie gesagt, wir haben Tische, wir haben Stühle an der Seite, wenn man sich ausruhen muss. Es gibt, wir haben es jetzt schon ein paar Mal erwähnt, gutes Essen. Es gibt natürlich auch nette Drinks und ja, gute Gesellschaft. Und auch das ist uns auf der Party wichtig. Wir haben da auch so noch so ein bisschen was an Events vorbereitet. Es wird unter anderem auch kreativ werden für Menschen, die das gerne auf der Party sein wollen. Wird es die Möglichkeit geben, Buttons selbst zu gestalten, gegen Spende. Das ist etwas, worauf ich mich besonders freue, weil damit wird die Party ja nochmal individueller und nochmal bunter. Und wir wollen auch dafür sorgen, dass Menschen miteinander ins Gespräch kommen und miteinander reden. Und da haben wir uns auch schon was Nettes überlegt. Aber das bleibt noch ein großes Geheimnis. Und man kann ja nicht alles vorher verraten. Das funktioniert eben, ja nicht.
0: Man muss die Leute bloß anteasern, damit sie ganz heiß sind und zum Deichmarsch auf die Afterparty ins Pfundskerl. Ab 19:30 kann man sagen, spätestens dann ab 20 Uhr steppt der Bär, die Bärin.
1: Genau, und ab 21 Uhr legt die erste DJ auf. Und dann geht's so richtig los. Vorher haben wir noch so ein bisschen Eingroove-Musik natürlich im Hintergrund. Da sitzt ihr nicht schweigend da. Aber das ist ja immer so bei Tanzmusik dann zu essen, das macht natürlich das und was, das wollen wir nicht. Daher erstmal genießen, in Ruhe ankommen, sich erholen, die Reden sacken lassen, in die feministischen Diskussionen einsteigen und dann auf die Tanzfläche und los geht's.
0: Sehr schön.
2: Ja, und was ich total besonders finde am Pfundskerl, also er ist ja im KünstlerInnenhaus, vielleicht die einen oder anderen werden sich vielleicht daran erinnern, dass da früher auch schon viele Partys stattgefunden haben, richtig große Partys. Die Orga-Team vom Pfundskerl, die wir kennengelernt haben, die Toni und den Jo, also ich finde die klasse, sind total queer-friendly und wirklich schön. Und was ich finde ich noch total toll ist, dass wir eben auch eine Außenterrasse haben, also raus zur Königsstraße, wo eben dann auch wieder Tische und nach Wetter eben dann auch mit Schirmen, wo man auch mal rausgehen kann und also auch Outdoor und Indoor.
0: Also es ist in dem Com-Komplex drin sozusagen. Genau. Ah ja, okay, dann kann man es ja noch besser verorten. Und Marco, jeder war, glaube ich, hintenrum quasi.
2: Es hat also mehrere Zugangsmöglichkeiten. Also direkt von der Königsstraße oder weiß nicht, wie die Straße hintenrum heißt, aber.
0: Ja, hinter die Gasse halt einfach hinten hinter der Mauer.
2: Genau, aber im Pfundskern selber und auf der Terrasse. Da müssen wir schauen, wie wir das umsetzen können, aber es wird auf jeden Fall da eine geschlossene Gesellschaft sein, halt für die, für Dykes and Friends, also sind alle
0: also willkommen. Also keine geschlossene Gesellschaft, sondern einfach eher so dieser Safe Space, dieser Raum, ich habe es ja gesagt, ohne Eintritt, aber ein Ort, wo man sich frei fühlen kann und das ist, glaube ich, auch immer bei solchen Afterpartys ganz wichtig, dass die Menschen auf Partys sind, wo sie sich wohlfühlen können und so sein können, wie sie sind. Und das ist, ob das jetzt bei einer schwulen Party ist oder kann ich mir bei einer Dyke-Party genauso vorstellen, dass das einfach wichtig ist für die Menschen, die da kommen.
1: Ja, genau. Und wir hatten auch einfach richtig, richtig Glück, weil das zwar mit dem Deichmarsch und durch das Deichmarsch-Orga-Team organisiert ist, die Party, aber uns Circus Extravaganza einfach unterstützt und da super, super viel gestemmt hat, super viele Ideen einbringt, super viel Kraft, Energie und Zeit jetzt schon rein investiert hat und das auch weiter investieren möchte. Und also ich bin mit deinem Orga-Team unglaublich dankbar, dass wir da die Connections haben und dass sie uns unterstützen, ja. Daher ist es die After-Dyke-March-Party vom Dyke-March und von Circus Extravaganza.
0: Okay, die unterstützen euch da. Sehr schön. Die Party geht Open End, denke ich mal, so bis
2: bis 3 Uhr ist jetzt mal veranschlagt.
0: Ja, also Open End. Wenn man das Ganze, wenn man so ein Wetter hatte wie letzten oder das ist ja schon wieder 2 Wochen her, CSD München, wo man dann den ganzen Tag gegrillt wurde und dann noch marschiert ist und dann auf eine Party, dann will man um 3 ins Bett. Zumindest absolut. Ich, alter Mann.
1: Naja, wir sind ja dann alle gemeinsam schon mindestens ab 18 Uhr, eher 17:30 Uhr, wir müssen ja die fahrbaren Untersätze mit organisieren und die Schilder getragen unterwegs und dann ist das bis 3 Uhr auch einfach echt eine Ansage. So. Und es gibt ja immer noch die Möglichkeit, weiterzuziehen und Banden zu bilden und natürlich dann auch weiterhin in der Stadt sichtbar zu sein. Da bin ich mir sicher, ihr werdet alle jemanden finden, mit dem ihr dann noch weitergehen könntet, wenn ihr nicht direkt nach Hause gehen wollt.
0: Ja, sehr schön. Jetzt ist der große Deichtag, der Tag des Deichmarsch, der 25.07. Es ist aber in den Pride Weeks nochmal ganz explizite Deich oder eine Flinter-Veranstaltung. Magst du da kurz was dazu sagen?
2: Es wird wieder, ich weiß gar nicht, wie oft sie das jetzt schon durchgeführt haben, aber wieder eine Flinter-Kanu-Tour auf der Altmühl geben, veranstaltet wie immer Purple Sundays. Und also es ist am 2.8. geht schon relativ früh los, um 8.30 Uhr, eben auf der Altmühl. Jetzt muss ich mal kurz gucken. Startort habe ich auch, muss ich mal schnell schauen.
0: Aber da sind mal alle den Startort. Und war von euch schon irgendjemand mit dabei, mal beim Kanu-Fahren?
2: Also noch? Ich habe mich heuer ganz fleißig angemeldet.
0: Ja.
2: Und jetzt habe ich auch den Startort. Also es geht um 9.30 Uhr in Böhming los. Mhm. Man soll sich aber unbedingt eben anmelden bei Purple Sundays, weil ich weiß jetzt ehrlich gesagt gar nicht, ob da noch Plätze frei sind. Aber einfach mal hinschreiben und dann kriegt man da Bescheid. Und es wird ein sehr feuchtfröhliches Vergnügen.
0: Ja, feuchtfröhlich jetzt nicht unbedingt, weil es Alkohol in rauen Mengen gibt, sondern beim Kanufahren auch mal ganz schnell baden gehen kann. Ich habe das mal auch miterlebt. Da waren wir auch in dem Fall war es eine Schuletruppe auf der Wiesent. Da war die erste Stromschnelle und wir waren quasi unter Wasser und patschnass. Also wichtig ist auch, geeignete Kleidung dabei zu haben an dieser Stelle und vielleicht auch eine Wechselkleidung, wenn man danach noch irgendwo einkehren will oder sonst was. Oder ist da was geplant, weißt du, oder was? Oder?
2: Also es gibt eine Zwischeneinkehr, also wir machen da auch Pausen. Ich glaube, die Paddelstrecke insgesamt 14 Kilometer, so wie ich das sehe. Und ja, also mit Sicherheit gibt es am Ende dann auch wieder irgendwas, dass man sich einfach trifft und irgendwie ganz nett einkehrt und sich entspannt unterhalten kann.
0: Ja.
2: Und wenn es wieder so heiß ist wie jetzt dieses Wochenende,
0: dann ist das ja ganz angenehm.
2: Ja, dann ist vielleicht so ein Schlag ins Wasser vielleicht gar nicht verkehrt.
0: Ja, und man geht ja nicht unter, man hat ja Schwimmwesten an und kann sich da ganz wohl fühlen. Ja, du machst ja auch beim CSD Brightwix-Team mit. Magst du uns noch so vielleicht so ein, zwei Highlights auf die in Kürze startenden Brightwix nennen, die für dich persönlich, also jetzt nicht so, was man dir aufgeschrieben hat, sondern wo du persönlich sehr drauf freust?
2: Na, also ich freue mich wirklich persönlich auf die Eröffnungsfeier. Also das hat man mir nicht aufgeschrieben, aber am 22.07. wieder im neuen Museum mit ganz vielen Acts, Show-Acts und so weiter, ganz lecker, also vielen Redebeiträgen, aber auch lecker Essen und Drinks. Also ich freue mich total, dass es losgeht und wieder in so einer tollen Location, einfach im Museum, wo man sich, also wo ich mich total wohlfühle. Ja, da freue ich mich sehr drauf.
0: Das ist eine tolle Atmosphäre und es gibt auch wieder das Brightwix Bier. Das habe ich am CSD München das erste Mal kosten dürfen. Das ist wieder sehr, sehr lecker. Das Helle von Schanze. Sehr süffig und lecker. Da unterstützt sie natürlich auch den CSD Nürnberg und indirekt natürlich auch irgendwo auch den Dijkmarsch. Und ja, da freue ich mich auch schon drauf auf die Eröffnung. Vor allem geht es dann los. Das ist so ein ganzes Jahr fiebert man da drauf hin und arbeitet drauf hin und dann ist endlich ist der Korken aus der Flasche. Das ist wie beim Sekt und dann geht's los.
2: Ja, und das sind ja 2,5 Wochen, auf die ich mich, also das, ich sage zu meiner Mama, sage ich immer, das ist meine Kirchweih, wo ich einfach so sein kann, wie ich will und wo ich mich absolut wohlfühle. Und es sind knapp 90 Veranstaltungen. Und also Highlights finde ich natürlich nur, wir haben total viele sportliche Veranstaltungen, das mal, da bin ich per se schon mal ganz, also freue ich mich drauf, finde ich interessant, aber es ist wieder so ein buntes Programm von Kinofilmen über ganz viel, auch Theater, ganz viele queere KünstlerInnen, die hier wieder ihre Veranstaltungen anbieten. Und in eigener Sache vielleicht noch kurz Werbung für das zweite queere Schafkopfturnier am 26.07. im Landbierparadies, also Nordost, in der Nähe vom Nordostbahnhof.
0: Genau, da beim Theresienkrankenhaus ist gleich ums Eck, genau, oder?
2: Ich glaube Leipziger Straße.
0: Ja, genau, da oben die Ecke und da war ich auch schon Schafkopf spielen. In meiner schwulen Schafkopfgruppe habe ich das angeteasert, die Veranstaltung, und man hat mir zu verstehen gegeben, dass es ganz schrecklich ist, dass der kurze Schaf, das kurze Blatt gespielt hat. Aber da werden wir uns ewig betteln und das ist für alle nicht schafkopfenden Menschen völlig irritierend, aber ja, es gibt einen kurzen und eine lange Variante dieses Spiels und das ist quasi so Kulturkampf. Was ist der richtige Schafkopf?
2: Genau, glaube ich auch Kulturkampf zwischen der Oberpfalz und Mittelfranken.
0: Nee, das ist...
2: wir kommen beide aus der Oberpfalz.
0: Das ist in von Dorf zu Dorf unterschiedlich. Also ja, wo man halt herkommt und wie man es gelernt hat. Und ja.
2: Genau, also da ist Start dann um 18 Uhr geht's los mit den ersten Runden.
0: Muss ich da anmelden?
2: Ja, also man kann natürlich auch wieder so hinkommen, aber wir freuen uns natürlich, dass wir eben auch Tische in entsprechender Anzahl reservieren können. Wenn dann noch ein paar nicht angemeldete kommen, geht es mit Sicherheit auch. Und da haben wir auch eine E-Mail-Adresse und zwar schafkopf@csd-nürnberg.de.
0: Ja, cool. Und natürlich unter CSD Nürnberg, da findet ihr auch alle Infos zu den Dyke-March-Veranstaltungen, auch über den Purple Sunday und so weiter. Und wenn es nicht explizit alles draufsteht auf der Homepage, dann findet man die Verlinkungen wieder zu den einzelnen PartnerInnen, die einzelnen Veranstaltungen veranstalten. Ja.
2: Genau, es gibt einen digitalen Veranstaltungskalender, wo eben alle Veranstaltungen dann einsehbar sind.
0: Genau. Ja, und dann nochmal kurz der Schlag nach vorne. Dann die CSD-Demo findet am 8.8. statt und dieses Mal schon um 11.30 Uhr auch wieder Start voraussichtlich am Prinzregentenufer. So haben wir es natürlich uns gewünscht. Ob das so sein wird, das wird sich immer wieder eher kurzfristig herausstellen, wie das halt immer so ist mit den vielen Baustellen, die wir gerade immer so haben. Ja.
1: Und natürlich wird der Dyke-March auch auf dem CSD sichtbar sein. Und also haltet Ausschau, ihr werdet uns sehen.
0: Ich freue mich schon wieder auf die Super-Dyke-Schilder, die es seit dem ersten Dyke-March gibt, glaube ich.
1: Ja, natürlich. Und Super-Dyke läuft ja dieses Jahr auch ganz weit vorneweg am Dyke-March und wird mit ihrer Super-Dyke-Energie uns durch die Demo leiten, in der Party, die Partystimmung vorantreiben. Und die eine oder andere Person, die unsere Reels auch schon gesehen hat, auch da hat Super-Dyke natürlich ihre Finger mit im Spiel gehabt und hat uns da ganz, ganz viele tolle Tipps und Tricks mitgebracht. Ihr werdet es sehen, ihr seht da auch die Infos finden eben bei uns auf Instagram. Nochmal zu der Demo auch mit den Daten, aber auch zu unseren Gefährten, die mit sind, wann ihr kommen sollt. Zu der Party werdet ihr ganz viel Infos noch bekommen oder schon bekommen haben. Da läuft natürlich auch immer was, also haltet da auch Aufschau. Und ja.
2: Genau, aber die bekannten Super-Dyke-Schilder werden natürlich auch wieder mitgehen.
0: Genau, und dann sage ich schon mal ganz herzlichen Dank euch, dass ihr den Dyke-March heute vorgestellt habt. Szene-Tipps, wie ihr heute gehört habt, hat es keine gegeben. Das liegt einfach daran, weil die Sendung heute vorproduziert wurde und zum anderen die Pride Weeks ja eigentlich schon anstehen. Schaut ins Programmheft, was ihr so noch außer dem CSD-Programm in Nürnberg los stattfindet, findet ihr auf gaycon.de und schaut einfach rein und dann hören wir uns dann in einer Woche wieder zum Pride Weeks, zur Pride Weeks Sondersendung, die dann den Fokus auf die Pride Weeks legt. Ich sage danke an euch dreien und freue mich auf den 25.07. ab 18 Uhr auf dem Opernhaus. Und jetzt gibt es dann von Art Pub and Roll Musik auf die Ohren. Vielen Dank und noch einen schönen Abend.
1: Und nicht vergessen, Dyke Up Your Life.
0: Ciao.
2: Tschüss.
3: Tschüss.

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guten Tag. Ich muss sagen, die Playlist, die Auto-Playlist ist jetzt auch nicht schlecht eigentlich. Gleich scheppert's in ein paar Sekunden. Achtung, ihr seid hier bei Radio Z auf 95,8 und hört jetzt hier die Andi Live-Nachtclub-Sendung mit elektronischer Tanzmusik. Viel Spaß, gleich geht's los.

Ich hab einen Beat für euch produziert und ich möchte, dass ihr tanzt, bis ihr krepiert.

Die BPM ist 121,31. Das finde ich die perfekte Tanzgeschwindigkeit. Habe ich selbst getestet. 120 ist ungefähr die Gehgeschwindigkeit und ja, wenn man dann einfach stehen bleibt oder einfach nur weitergeht, dann tanzt man einfach automatisch. Oder sagen wir mal Walking-Tempo.

würde ja gerne Lieder sagen, aber das ist schon zu lang her. Das habe ich vor 10 Minuten zusammengestellt. Nee, ich sag's euch danach noch. Ja, aber jetzt erstmal viel Spaß mit dem Beat, Flash und so weiter und so fort.

Und da ich ja der Feind bin von mit fremden Federn schmücken, den Reimspruch, den ich vorher gesagt habe, ich habe ein Beat produziert und ich möchte tanzen, bis er krepiert, ist nicht von mir, sondern von Avocado, ein sehr, sehr guter Techno-Produzent. Und dann auch noch von Wolf of Wall Street, wo er sagt, ich möchte, dass er telefoniert, bis er krepiert. Genau, also habe ich mir nicht spontan ausgedacht. Sondern alles ein halbes Jahr vorher einstudiert, extra für euch. Ich würde sagen, ich rede wieder zu viel. Ich bapp mein Klebeband vom Mund und sorge für gute Musik hier auf dem Sender von 95,8. Viel Spaß. Eins sage ich noch. Jetzt gibt es gleich einen Remix von dem Walt Disney Film Dschungelbuch, nämlich die Elefanten Marschparade. Und ja, bei einer Arschparade gesagt. Spaß. Ja, viel Spaß damit.

So, und weil ich jetzt immer zum Schluss eigentlich immer oder fast gar nicht diese aktuellen Neuigkeiten von uns erzähle, möchte ich mal kurz was ankündigen, nämlich die coolen Veranstaltungen, die von unserem Sender ausgehen. Oder von dem ADZ-Sender, wo ich die Ehre habe, aufzulegen. Also, am 9.7., leider schon zu spät, hat um 19.30 Uhr Eremit und Brandlust und Fairy Dust da im Zentralgefäß gespielt, was sicher sehr, sehr gut. Dann am 11.7. gibt es bei uns das Analogtreff. Am 14.7. gibt es Jazz am Fluss mit Candy Dalfa. Kulturinsel bei der Wörmühle. Dann, wir haben ja auch DJs beim Z-Bau und der sehr begabte und sehr saugeile musikspielende DJ, jetzt hoffe ich, dass ich den Namen richtig ausspreche, Dayobu, DJ Dayobu, falls es jetzt falsch ausgesprochen ist, sehr geehrte DJ Dayobu, tut es mir echt aufrichtig leid, also wirklich. Aber sehr, sehr cooler Name. Er liegt im Z-Bau auf, im Biergarten, von 17 Uhr bis 18 Uhr und spielt Musik. Dann am 16.07. bis zum 18.07. gibt es den Garten der Irren Wünsche in Gostenhof. Und dann noch die Texttage in Nürnberg, 6.07. bis 19.07. in der Katharinenruine. Das ist eine sehr, sehr, sehr schöne Location. So, das war's zum einen. Und jetzt gibt's erstmal wieder Techno-Schmaus von mir. Viel Spaß mit dem Rest.

Das war das Dschungelbuch und der Song, der jetzt kommt, das kann ich euch verraten, nämlich ist es der richtig geile Sound, nämlich Under the Tree. Viel Spaß.

Und was er auch noch hört, ist Droplex, den habe ich auch noch reingemischt und das hat er mit 19 produziert. Der Song ist richtig cool. Der kommt übrigens aus Budapest.

Leicht macht's Bumm. Nämlich genau da, wo ich jetzt wieder den Mund aufgehabt habe. Was jetzt kommt, ist von Ron Costa und der Song heißt Around the Bane. Und den spiele ich jetzt nochmal. Den spiele ich immer dann, wenn die Übergänge schwer sind, weil das macht in der Zwischenzeit immer nur so ohne Beat und dann kann man das schön rüberfaden. So, ich suche jetzt mein Klebeband für meinen Mund und sorge dafür, dass ihr noch eine schöne Zeit habt bis 2 Uhr. Alles klar, bis dann.

falls ihr nur eine Seite hört, das liegt an meinem Plattenspieler. Der spinnt irgendwie. Da geht nur der rechte Kanal. Wird gleich behoben. Also keine Angst, die Boxen sind nicht kaputt. Das ist hier die Plattenspieler oder die Nadel. Das Technozeug ist eh Mono, ist eigentlich wurscht. Nee, alles gut, ich mach's gleich wieder richtig. Natürlich muss ich mich entschuldigen für den kleinen technischen Fehler.

Also ich soll euch von dem Herrn Technics-Plattenspieler ausrichten, dass es ihm sehr, sehr leid tut, dass nur der rechte Kanal ging. Seine Nadel saß nicht richtig. Der hat er beim Nadelschnupfen, als er eine Erkältung hatte, hat er das so fest reingeschnupft und dann leider ging nur eine Seite. Also, aber das ist ganz traurig, der Plattenspieler. Also es tut ihm sehr, sehr leid und jetzt gehen wieder beide Kanäle.

bin mal am Mixen, sonst müsste ich mir einen dritten Arm wachsen lassen, gleichzeitig mit euch zu reden und hier zu mixen. Also dann, wir haben noch, juhu, noch 90 Minuten. Viel Spaß.

Das sind nicht die Bienen draußen, das ist der Song, der heißt Mückenschwarm und ist ein Remix von Dominik Olberg. Das Original ist von Oliver Kolecki. Und was ich euch mal zeigen möchte, ist Folgendes. Nämlich, ihr merkt ja, ich spiele jetzt ein bisschen älteres Techno. Ich möchte euch mal die Entwicklung zeigen von Dominik Olberg von früher, nämlich der Song von jetzt gerade. Der läuft, Mückenschwarm. Und danach spiele ich einen aus der jetzigen Zeit. Um euch mal zu demonstrieren, wie sich der Techno auch melodisch weiterentwickelt hat. Das merkt ihr gleich, wenn ich jetzt gleich einen neumodischen Song spiele. Jetzt kommt aber erstmal Mückenschwarm, wo er noch ganz klein war. Ich weiß jetzt nicht genau, von welchem Jahr. Ich müsste mich umdrehen, damit ich auf die Platte gucken kann. Ich glaube, so Anfang der 2000er. Und ja, viel Spaß mit dem Mückenschwarm. Und danach kommt ein aktuelles Lied von Dominik Olberg. Und alle Lieder von ihm sind nach Insekten benannt. Er ist nämlich auch Biologe.

Der Song heißt Die Goldene Acht. Auch das ist ein Käferviech, wer hätte es gedacht. Auf 95,8. Oh, das war ein cooles Gedicht. Ich sag's nochmal. Dieses Lied heißt, Moment.

Die goldene 8, das ist auch ein Käferviech, wer hat's gedacht? Und das läuft auf 95,8, liebe Hörende und Hörende. Und Hörendende und Hörendende.

jetzt ist mir der Song leider zu früh abgesaust. Ich wollte noch diese Stimme mit den unter einem Stein, so richtig schön abwürgen mit einem Effekt, aber ist mir nicht, ja, der Song war eher aus, als ich mir gedacht habe. Analog Kitchen läuft gerade, saugeile holländische analoge Technogruppe.

Ich bin nachts wach, Fahrtmann. Ich frag den Baggerfahrer, ob er etwas Piep hat. Das war gerade der Text, zusammengemixt mit zwei anderen Songs. Ich frag mich, was ich mir dabei gedacht habe. Also ich zitiere gerade das letzte Lied von vorhin. Weil ich die Zeit vergessen habe. Noch 13 Minuten und ich habe noch so viele geile Knorke-Songs für euch. Viel Spaß mit dem nächsten geilen Hit. Sing ihn schon mal vor, da geht... Bam.

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ich zitiere kurz einen Witz von meinem Schüler, der ist in der 2. Klasse. 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

0: Hallo und herzlich willkommen auf der 95,8 MHz bei Radio Z. Heute ist Donnerstag, der 7. Juli 2026 und am Mikrofon, Ton und Technik begrüßt euch heute Pauline mit eurem Programm für heute. Von 14 bis 15 Uhr ist Kaffeesatz angesagt, der feinste, vielfältige und einzigartige Musikmix auf Radio Z. Und heute spielen wir für euch Songs von Nidia, Kraftklub, Sprints und vielen, vielen mehr. Von 15 bis 16 Uhr sendet Castrop Rauxel, das Programm zum aktuellen Musikgeschehen. Heute mit dem lieben Stefan Wagner. Bei ihm hört ihr das Album der Woche, Your Day Will Come von Channel Beats. Von 16 bis 18 Uhr läuft der Stoffwechsel, das tagesaktuelle Magazin für Politik, Lokales und Kultur. Hintergründig und ausführlich. Und hier ist Jakob, der euch die heutigen Themen vorstellen wird.
1: In der ersten Stunde läuft heute bei uns Frames. Im Filmhaus läuft zurzeit ein Genre, das dort bisher wenig zu sehen war: Horrorkino. Denn das Filmhaus wird mit einer Reihe dem Regisseur David Cronenberg. Darum geht's und natürlich um aktuelles Kino, und zwar jetzt. Wir wiederholen die letzte Ausgabe unseres Kinomagazins Frames. In der zweiten Stunde läuft Folgendes. Das Bunkersyndikat hat vergangenes Wochenende wieder zu ihrer jährlichen Italo-Disco-Veranstaltung in die Desi geladen. Bei sommerlichen Temperaturen spielten sowohl im Biergarten als auch bei der folgenden Clubnacht einige Local DJs sowie der Special Act DJ Powernap aus Berlin. Am 7. Juli stellte die EU-Kommission die neue Nutztierstrategie vor. Darin ist vor allem das Abschaffen der Stallhaltung und das Beenden der Tötung von männlichen Küken noch im Ei thematisiert. Wir haben mit dem Verein Animal Equality über die Vorhaben der EU-Kommission gesprochen. Tastenhandys oder auch Dumbphones genannt, CDs und DVDs. Sowas klingt nach überkommen und veraltet. Doch analoge Medien erleben heute wieder eine Renaissance. Was

Von 20 bis 21 Uhr gibt es dann die lokalen Leidenschaften. Heute mit Lovers in Japan und Lil Sebo. Hört rein für exklusive Einblicke und neue Musikstücke. Um 21 Uhr könnt ihr dann den Radio Gays zuhören. Sie sind das queere Magazin auf Radio Z und waren auf dem CSD München unterwegs. Von 22 bis 24 Uhr hört ihr Art, Pop and Roll, Advanced Music for Advanced Listeners. Und um Mitternacht starten wir den Freitag mit 2 Stunden Nachtclub. Die volle Ladung DJ-Musik hört ihr da vom Andi. Und zwischen 2 und 14 Uhr wie immer eine Wiederholung aller Sendungen des heutigen Tages. 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Wir wünschen euch viel Spaß mit dem heutigen Programm auf Radio Z und starten mit dem Song Dein ist mein ganzes Herz von Gwendolyn. Das ist ein Cover. Kommt gut durch den Tag.

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Gesprächen ein einsamer Akteur im Zentrum des Bildes. Sein Kopf tief unten im Staub des Fundamentes seiner Existenz. Nur eine weitere Person versteckt hinter der Fassade, die sie in diese Welt projiziert. In ihrem Universum, in dem Einsamkeit nicht nur als ein Übergangsritus erscheint.

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4: Hallo und herzlich willkommen zum Stoffwechsel, das Magazin für Kultur und Politik hier bei Radio Z am Mikrofon und an der Technik hier in der ersten Stunde Heike Demmel. Im Filmhaus läuft zurzeit ein Genre, das dort bisher wenig zu sehen war, Horrorkino. Denn das Filmhaus widmet eine Reihe dem Regisseur David Cronenberg. Darum geht's und natürlich um aktuelles Kino und zwar jetzt. Wir wiederholen nämlich die letzte Ausgabe unseres Kinomagazins Frames.
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6: Ist das Avicii?
7: Ja, das ist Avicii.
8: Das ist unser Song. Die machen dasselbe wie wir.
6: 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Das war dein Bruder. Seht doch, wie dieser Mistkerl grinst.
9: Hallo und willkommen zur ersten Ausgabe von Frames, das Kinomagazin im Monat Juli. Für euch am Mikrofon und Technik, Chris.
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9: In dieser Frames-Ausgabe sind wir unterwegs in der David Cronenberg-Filmreihe im Filmhaus-Kino und erfahren mehr dazu. Wir werfen einen Blick auf das Programm der regionalen Kinos, auf Neustarts und vieles mehr. Das Ganze wie immer angereichert und ausgeschmückt mit Filmscores und Filmsoundtracks. Ich wünsche viel Vergnügen beim Zuhören

0: Anfang Juli startete im Filmhauskino hier in Nürnberg die David Cronenberg-Filmreihe. Lukas Förster aus dem Filmhauskino verrät uns mehr dazu.
1: David Cronenberg ist ja so ein, ich sag mal schon wieder, ein ganz besonderer Filmemacher, der gerne mit Figuren, mit Körpern, mit Biomasse sozusagen arbeitet. Wie seid ihr denn auf Cronenberg gekommen und habt gesagt, hey, höchste Zeit, da mal eine Reihe zu machen?
2: Ja, ich wollte das tatsächlich schon länger machen, mich näher mit Cronenberg auseinandersetzen. Das ist einer meiner Lieblingsregisseure. Und also ich glaube, das ist ein Regisseur, den man nicht unbedingt im Filmhausprogramm erwartet, weil das der Horrorfilm und überhaupt das fantastische Kino in unserem Programm bisher keine so große Rolle gespielt hat. Aber ich glaube, das ist ein Fehler, das wollen wir hier ändern, weil es ein wichtiger Teil vom Kino ist, weil es einfach wichtige Emotionen triggert und auch einfach die gesamte Filmgeschichte geprägt hat, diese Art von Film. Und da haben wir uns ein bisschen überlegt, womit könnten wir anfangen. Und David Cronenberg war von Anfang an einer der zentralen Namen da, eben weil er jemand ist, dem es gelingt, sozusagen künstlerisch anspruchsvolles Kino mit Genre-Kino zu verbinden. Und er ist jemand, der in jeder Hinsicht Grenzen überschreitet. Er überschreitet die Grenzen des menschlichen Körpers in seinen Filmen. Der überschreitet die Grenze zwischen so einem, sagen wir mal, Arthouse-Festival-Kino

0: und einem wirklich auch oft ziemlich blutigen Genre-Kino, Horror-Kino. Und das ist eben deshalb auch eine Figur, die uns sehr interessiert hat.
1: Was Cronenberg auf jeden Fall auch immer macht, er schafft für jeden Film so eine eigene Realität, ist mein Eindruck.
0: Ja, genau. Er ist wirklich jemand, der eine sehr eigene Stimmung hat in seinen Filmen, die man auch sofort wiedererkennt. Also man kann sie tatsächlich, erkennt man sie eher wieder, als man sie beschreiben kann. Aber das hängt auf jeden Fall damit mit einem bestimmten Körperbild zusammen. Also es geht immer um Menschen, die eine Obsession entwickeln, die viel zu tun hat mit einerseits mit Wissenschaft, in seinen Filmen wimmelt es nur so vor, wenn man so will, verrückten Wissenschaftlern, die ihre abstrusen Theorien verfolgen, aber immer mit dem Zweck, die Welt voranzubringen. Also es gibt immer so eine Idee, dass es irgendwie einen gesellschaftlichen Fortschritt braucht, der was mit unserem Körper zu tun hat, damit zu tun hat, dass unser Körper nicht mehr zu der Welt passt, in der wir leben. Und daraus entwickelt er dann seine Filme, die dann natürlich ganz weit weg vom Realismus führen, aber eben trotzdem ihre Wurzeln haben in unserer Welt. Also auch wenn es um neue Körperöffnungen geht und um in Videodrome, einem seiner bekanntesten Filme, darum, dass Videokassetten mit dem menschlichen Körper direkt abgespielt werden können, sind das trotzdem alles Ängste, Fantasien, die in der Welt, in der wir leben, verwurzelt sind. Und eben dieses Doppelte, dass es ein fantastisches Kino ist, das aber gleichzeitig mit unseren eigenen Ängsten und Sorgen im ganz körperlichen, direkten Sinn und auch psychischen Sinn zu tun hat, das ist was ihn besonders macht, finde ich.
1: Was ich nicht gefunden habe bei euch im Programm und wo ich mich dann auch gefragt habe, gibt es das eigentlich Kurzfilme von David Cronenberg?
0: Es gibt auch Kurzfilme. Einen zeigen wir hier auch. Camera heißt der, den zeigen wir als Vorfilm von Videodrome. Er hat auch in den 70ern, bevor er angefangen hat, Filme wie Parasitenmörder zu machen, die ihn bekannt und auch berüchtigt gemacht haben. Vor allem am Anfang hat er auch für das kanadische Fernsehen viele kürzere Filme gemacht. Das war so ein bisschen sein Trainingsprogramm, da hat er für das dokumentarische kürzere Filme gemacht, die wir leider hier aus Rechtegründen nicht zeigen können, wären auch interessant gewesen. Aber bekannt geworden sind natürlich mit seinen langen Horrorfilmen, die auch hier jetzt in den ersten Tagen, wo die Reihe angelaufen ist, schon sehr gut angekommen sind. Das sind Filme, die wirklich auch, wenn sie jetzt schon teils über ein halbes Jahrhundert alt sind, das Publikum heute noch total affizieren. Das fand ich wirklich auch erstaunlich, gerade bei den frühen Filmen, die jetzt gelaufen sind, wie sehr da auch ein junges Publikum, das zu weiten Teil noch gar nicht geboren war, als die Filme entstanden sind, wie das noch mitgenommen wird von diesen Filmen. Also sehr, sehr direkt funktionieren die Filme auch heute noch.
1: Eure Reihe habt ihr nicht chronologisch gestaltet, sondern ihr seid ein bisschen später eingestiegen.
0: Also die allerersten Filme, die hat Cronenberg Ende der 60er Jahre gemacht, das waren, also noch vor den Kurzfilmen hat er zwei mittellange Filme gemacht, die mit kanadischen Geldern finanziert sind und die leider nicht greifbar sind. Also die konnten wir leider nicht zeigen. Insofern ist die Reihe nicht komplett vollständig, aber wir zeigen alle Schlüsselwerke Cronenbergs, also alle Filme, mit denen er heute noch verbunden wird, sein Name. Und ich glaube, man kann seinen Werk bei uns schon in einer großen Breite entdecken. Wir zeigen insgesamt 17 Filme, die reichen eben von den 70er Jahren bis ganz nah an die Gegenwart heran und decken die gesamten Obsessionen und auch das gesamte Genrespektrum ab, das Cronenberg ausmacht. Er hat ja nicht nur Horrorfilme gemacht, sondern zum Beispiel so nach der Jahrtausendwende auch Gangsterfilme wie Eastern Promises, die auch, obwohl sie noch nicht ganz so alt sind, unbedingt eine Wiederentdeckung wert sind. Also er hat sich auch immer wieder neu erfunden, ist seinen Themen treu geblieben, aber hat immer wieder neue Wege gefunden, sie an neue Publikumsschichten zu vermitteln. Das ist auch was Besonderes an ihm.

0: Schönes Doubleplay hier aus gleich zwei Filmsoundtracks, die Howard Shore komponiert hat für David Cronenberg Filme. Einmal ein Track aus Naked Lunch und gerade eben gehört ein Track aus Crimes of the Future. Hier in Frames, das Kinomagazin. Wir sprechen mit Lukas Förster aus dem Filmhauskino und es geht um die David Cronenberg Filmreihe.
1: Wie habt ihr denn die Reihe gestaltet, sodass ihr sagt, so passen die Filme für uns in die richtige Reihenfolge?
2: Also wichtig war für mich, mit Parasitenmörder im Original Shivers zu beginnen, weil das eben der Film war, der mit dem er bekannt geworden ist, mit dem er zum ersten Mal seinen Stil gefunden hat und auch einen Stil geprägt hat, der über sein eigenes Werk hinaus weist. Weil wir zeigen ja nicht nur Cronenberg-Filme in unserer Reihe, sie heißt Summer of Body Horror, sondern wir zeigen dazu noch fünf Filme von RegisseurInnen, vor allem von Frauen, die sich in den letzten Jahren von Cronenberg haben inspirieren lassen. Und wir versuchen jetzt in dieser Reihe immer so ein bisschen das beides zu vermischen. Also die neueren Filme, die wir zeigen, in der Nähe von Cronenberg-Filmen zu zeigen, mit denen sie ein bisschen was zu tun haben. Zum Beispiel Titan, einen französischen Film, der vor ein paar Jahren in Cannes gewonnen hat, für viel Aufsehen gesorgt hat. Zeigen wir einen Tag nach Crash, einem Film von Cronenberg aus den 90er Jahren, weil es in beiden um so eine Verbindung aus Body Horror und einer Fixierung auf Maschinen, vor allem auf Autos geht. Und ja, so versuchen wir eben so ein paar Querverbindungen zwischen aktuellem Kino, aktuellen Horrorfilmen in der Gegenwart und diesem wirklich für den Horrorfilm sehr wichtigen Werk von Cronenberg zu finden.
1: Für mich war ja früher einer der super spannenden Filme, was für mich so ein bisschen rausgestochen hat, Naked Lunch von David Cronenberg.
2: Ja, Naked Lunch ist ein Film, eben Literaturverfilmung, wo er einer der ganz großen Kultromane verfilmt von William Burroughs, der lange als unverfilmbar galt. Und das ist ein bisschen so in Cronenbergs Werk der Punkt, an dem er sich vom reinen Horrorfilm abwendet und auch was die Publikumsschichten, die er anspricht, angeht, eher so ein bisschen dem Arthouse-Festival-Kino zuwendet. Seitdem ist er ein Regisseur, der so ein bisschen zwischen den Welten steht, der auch auf großen Festivals gezeigt wird und gleichzeitig immer noch jemand ist, der auch das Genrefilm-Publikum anspricht. Und Naked Lunch ist einer der Filme, in denen er sich am weitesten vorwagt in so psychische Gegenwelten. Also in vielen Cronenberg-Filmen kommt man an einen Punkt, an dem man der Realität nicht mehr trauen kann, an dem man nicht mehr weiß, wo Traumbilder enden und wo die Realität anfängt. Und in Naked Lunch treibt er das so weit wie nirgendwo sonst. Er vermischt da ja auch das Buch mit Episoden aus dem Leben des Autors. Und da wagt er sich wirklich noch weiter vor in so Psycho-Welten als in anderen seiner Filme.
1: Was fasziniert dich an Cronenberg?
2: Ja, das ist eine schwierige Frage, weil ich tatsächlich in jedem Film wieder neue Sachen finde, die mich begeistern. Ich glaube, es ist tatsächlich diese Verbindung von sehr direkten, auch körperlichen Affekten, die er auslöst, mit einem immer sehr ernsthaften intellektuellen Diskurs, den er gleichzeitig führt. Also eben in Filmen wie Videodrome oder auch Crash. Das sind einerseits wirklich völlig durchgeknallte Geschichten, die er erzählt und auch mit nach allen Regeln der Ekelkunst aufarbeitet. Aber gleichzeitig merkt man, dass er was sehr ernst meint mit seinen Filmen. Dass er wirklich versucht, dahinter zu kommen, was die moderne Welt mit uns, mit unseren Körpern macht. Und dass er das in diesen erstmal sehr spekulativ und auch ein bisschen exploitativ anmutenden Filmen macht, das fasziniert mich einfach, weil man ihn letztlich nie zu fassen bekommt. Was meint er ernst, was meint er nicht ernst? Wie sollen wir diese Bilder verstehen? Die bleiben in gewisser Weise immer ein bisschen unlesbar, selbst wenn sie sehr auf den ersten Blick sehr plakativ anmuten. Das finde ich super an seinen Filmen, dass man ihnen nie so ganz auf die Schliche kommt.
0: Gleich gibt's noch ein paar Tipps, welche David Cronenberg-Filme ihr als Einsteigerinnen und Einsteiger unbedingt sehen solltet. Davor hören wir noch in zwei Cronenberg-Soundtracks.

0: Ihr hört Frames, das Kinomagazin, und das waren wieder zwei Kompositionen von Howard Shore. Einmal gerade gehört eine aus dem Film Scanners und aus Die Unzertrennlichen. Beides David Cronenberg-Filme, und damit sind wir wieder bei Lukas Förster aus dem Filmhauskino. Es geht um die David Cronenberg-Filmreihe.
1: Wer sich jetzt Cronenberg erschließen möchte, hättest du drei Filme, die die Leute auf jeden Fall angucken sollten?
2: Ja, also ich habe ja jetzt schon mehrmals auf Videodrome zu sprechen gekommen. Der läuft auch nochmal hier, kann man sich nochmal anschauen. Der auf jeden Fall, weil der eben diese Körperhorrorbilder auch mit einer starken Medienkritik und mit einem starken Mediendiskurs verbindet. Das ist was bei Cronenberg sehr wichtig ist. Also Videodrome auf jeden Fall. Dann vielleicht A History of Violence, eben ein neuerer Film, der weg vom Horror geht, aber gleichzeitig trotzdem zeigt, wie intensiv er sich mit Fragen der menschlichen Moral beschäftigt immer. Das spielt auch mal damit mit. Also was folgt aus diesen Veränderungen, die uns umgeben, auch für unser eigenes Leben? Wie sollen wir handeln? Also History of Violence. Und dann vielleicht noch was aus dem ganz frühen Werk, vielleicht The Brood. Das ist einer seiner radikalsten Filme. Den sollte man sich vielleicht nicht als ersten anschauen, weil er einer seiner verstörendsten Filme ist. Weil da geht es unter anderem auch darum, um eine sehr finstere, dystopische Vision von Mutterschaft. Also dass Mütterlichkeit, also einer der zentralen Werte der bürgerlichen Gesellschaft, in was sehr Böses umschlägt. Also wenn man wissen will, wie weit Cronenberg manchmal geht und auch wie pessimistisch seine Filme sind, dann vielleicht nicht als ersten, aber so für Fortgeschrittene dann vielleicht The Brood.
1: Wer mehr über Cronenberg erfahren möchte, gibt es auch das eine oder andere Gespräch zu den Filmen oder Einführungen?
2: Wir hatten eine Einführung zum ersten Film von Doris Kuhn, zum Parasitenmörder, zum Auftakt der Reihe, die sehr schön dargestellt hat, was gerade an dem frühen Cronenberg so interessant und revolutionär war. Ansonsten mache ich selber bei einigen der kommenden Filme auch noch Einführungen, die ein bisschen darstellen, wie die Filme im Werk einzuordnen sind, warum es sich auch heute noch lohnt, sie sich anzuschauen. Also wir versuchen schon laufend die Reihe ein bisschen zu begleiten mit weiterem Kontext.
1: Und sie läuft bis Montag, den 3. August, da läuft dann der letzte Film. Ist gar nicht sein neuester, sondern aus dem Jahr 2011, Eine dunkle Begierde.
2: Genau, das ist ein weiterer Film, der eher ungewöhnlich ist für sein Werk. Das ist einer seiner wenigen Historienfilme. Da beschäftigt er sich allerdings mit einem Thema, das für sein gesamtes Werk wichtig ist, nämlich mit der Psychoanalyse. Die Psychoanalyse, in dem Fall ist es ein Film über C.G. Jung und Freud, also tatsächlich die beiden Väter der Psychoanalyse, und um eine Frau, die zwischen beiden steht. Und also es ist kein Horrorfilm, sondern aber es ist auch kein konventionelles Biopic, sondern eher ein Film, der versucht, die Körperobsessionen, nicht nur Cronenberg, sondern auch Freud und Jung umgetrieben haben, mal von der anderen Seite zu beleuchten. Auch ein sehr interessanter Film, kann ich auch nur sehr empfehlen.
1: Und alle Infos zur Cronenberg-Reihe natürlich entweder online unter filmhaus.nürnberg.de oder im aktuellen Juli-Programm des Filmhauskinos.

Frames, das Kinomagazin. Wir werfen einen Blick auf aktuelle Kinoneustarts und landen am 9. Juli bei etwas ganz Besonderes. Eine neue deutsche Produktion, ein Coming-of-Age-Film, der aktuelle Themen mit in die Geschichte um eine nicht funktionale Familie mit einfügt. Im Mittelpunkt steht die 16-jährige Lea. Es geht um deutsch-deutsche Befindlichkeiten. La maman et la putain et mes petits amours startet am 16. Juli in den Kinos. Die französische Produktion stammt aus dem Jahr 1973 und zählt zu den wichtigsten Werken der Nouvelle Vague und eben ab 16. Juli neu restauriert im Kino. Die Kaminotherapie heißt es ab 2. Juli. Nach 15 Jahren Unterricht an einer sogenannten Brennpunktschule wird Fred, gespielt von Alexandra Lauri, suspendiert. Denn sie hat eine Schülerin geschlagen. Und sie macht sich auf eine Wanderung, auf den Jakobsweg. Dort begegnet sie Adam, gespielt von Julien Lebert. Eine einfallsreiche Reise mit viel Natur, die Kaminotherapie. Ab 2. Juli im Kino. Virginia Woolf's Night and Day gibt's ab 9. Juli im Kino. Eine Geschichte über Unabhängigkeit und gesellschaftliche Zwänge. Und Christopher Nolan hat wieder zugeschlagen. Die Odyssee ist diesmal angesagt, die Geschichte von Odysseus. Bislang wohl der teuerste Film von Christopher Nolan. Die Odyssee, Start am 16. Juli.

Frames, das Kinomagazin. Wir werfen einen Blick in die Nürnberger Südstadt ins Programm des Casablanca Kinos. Am 9. Juli gibt's als Neustart einmal etwas ganz Besonderes, die deutsch-deutsche Geschichte. Und auf zwei Rädern, da ist Fahrradfahren angesagt, ein Publikumsliebling aus Frankreich. Es geht vom Atlantik bis zum Schwarzen Meer auf dem Fahrrad. So klingt das Leben, heißt es ab 16. Juli im Casablanca Kino. Es geht um die Landschaft Galiciens, eine Feel-Good-Komödie mit viel Humor, Musik und Liebe. Außerdem, was haben wir gelacht? Eine Geschichte des deutschen Unterhaltungsfernsehens, erzählt aus weiblicher Perspektive. Es geht um die Erfahrungen in den männlich dominierten Shows der 90er und 2000er Jahre im Fernsehen. Am Sonntag, den 12., gibt's eine Sondervorstellung von Persepolis, dem Animationsfilm. Die Sondervorstellung gibt's in Erinnerung an die im Juni verstorbene Filmemacherin, die ihre Geschichte zunächst als Comic und dann als Film erzählt hat. In der Queerfilmnacht am Montag, den 13. Juli, heißt es Drunken Noodles. Am 17. Juli gibt's wieder Shorts Attack, diesmal unter dem Motto Alltag und Anarchie. Im Agenda 2030 Kino am Sonntag, den 19. Juli, erwartet euch Requiem in Weiß, eine filmische Hommage an das Sterben der Gletscher. Und alle weiteren Infos im Web unter casablanca-nürnberg.de. Im Uferpalast ist gerade Sommerpause angesagt und das Mauerflimmern Open Air Kino des Uferpalastes startet dann ab 16. Juli. Los geht es mit Ballad of Wallis Island am 16. Juli. Am 17. gibt es dann Rose von Markus Schleinzer und Extrawurst von Markus H. Rosenmüller am 18. Juli. Das komplette Programm von Mauerflimmern im Web unter www.uferpalast.de. Im Ewerk-Kino gibt es in dieser Woche noch Good Boy zu sehen und Sounds of Paris im Original mit Untertitel. An diesem Mittwoch, den 8. Juli, gibt es The Rocky Horror Picture Show als Open-Air-Kino bei freiem Eintritt im Ewerkgarten. Ab Donnerstag dann Resurrection im Original mit Untertitel und weiterhin Sounds of Paris. Das komplette Programm unter e-werk.de und dort unter Programm auf Kino klicken.

Und das war schon fast für diese Ausgabe von Frames, das Kinomagazin. Hier noch der Tipp: Am Mittwoch, den 8. Juli, startet der Vorverkauf für das diesjährige Sommernacht-Filmfestival. Draußen hier in der Region, das Sommernacht-Filmfestival 4. bis 29. August. In der nächsten Frames-Ausgabe gibt's da mehr dazu, unter anderem zum Filmhausprogramm. Außerdem erwartet euch in der nächsten Frames-Ausgabe ein Vorausblick auf Little Big Films 13, die Kinderfilmtage im Filmhauskino, die vom 25. bis 26. Juli stattfinden. Drei der Kids verraten euch dann mehr zum Filmfestival. Die nächste Ausgabe von Frames hört ihr dann hier bei Radio Z am Dienstag, den 21. Juli zwischen 18 und 19 Uhr. Und bis dahin wünsche ich viel Vergnügen im Kino, egal ob Open Air oder im hoffentlich wohlklimatisierten Kinosaal. Für euch am Mikrofon und Technik, Chris.

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Hallo und herzlich willkommen zum Stoffwechsel unserer zweiten Stunde hier bei Radio Z am Mikrofon und an der Technik für euch Heike Demmel. Das Bunkersyndikat hat vergangenes Wochenende wieder zu ihrer jährlichen Italo-Disco-Veranstaltung in die Desi geladen. Bei sommerlichen Temperaturen spielten sowohl im Biergarten als auch bei der folgenden Clubnacht einige Lokal-DJs sowie der Special Act DJ Powernap aus Berlin. Tastenhandys oder auch Dumbphones genannt, CDs und DVDs, Schallplatten. Sowas klingt fast ein bisschen nach veraltet und überkommen. Aber solche Medien erleben heute wieder eine Renaissance. Was dahinter steckt und was die Anziehungskraft solcher Medien ausmacht, das erfahrt ihr heute hier im Stoffwechsel. Am 7. Juli stellte die EU-Kommission die neue Nutztierstrategie vor. Darin ist vor allem das Abschaffen der Stallhaltung und das Beenden der Tötung von männlichen Küken noch im Ei thematisiert. Wir haben mit dem Verein Animal Equality über die Vorhaben der EU-Kommission gesprochen. Und los geht's hier erstmal mit Low Life Rich Kids und Italien. Ich

Das Bunkersyndikat, meistens bekannt für ihre beliebten Darkwave- und Synthie-Partys, veranstaltet einmal im Jahr eine Italo-Disco-Party im Stadtteilzentrum Desi. Unter dem Namen Nachmitalo spielen Local Acts im sonnigen Biergarten mit Getränkespecials und mehr. Getanzt wurde dann bis um 5 Uhr morgens im großen Saal der Desi.

0: unserem Gothic-Grufti-Fabel Cold Wave, dass wir eigentlich auch so ein bisschen auf cheesy Italo-Disco stehen und das eigentlich auch zur Szene dazugehört, ein bisschen. So aus den 80ern gab es auch so ein bisschen Dark-Italo-Disco. Lieder, man denke nur an Killian Camara, die eigentlich auch mal als dunkles Italo-Disco-Projekt angefangen haben. Simona Buja, die damalige Sängerin, hat auch eine Single veröffentlicht. Und das hat bei uns immer eine Rolle gespielt. Und dann haben wir irgendwann gedacht, dann machen wir doch mal eine eigene Italo-Party. Und leider kam dann Corona dazwischen. Dann wird das als Livestream erst veranstaltet. Aber dann sind wir ins P31 gegangen und haben angefangen, den Nachmittalo quasi zu organisieren, also eine Italo-Disco-Party, die nachmittags schon beginnt und so lange wie möglich geht.
1: Und letztes Jahr haben wir ja keinen Nachmittagstermin bekommen, deswegen haben wir das kurz auf die Sintalo in der Nacht umgelegt, einfach um einen anderen Namen zu finden, weil Nachmittalo nachts ist halt ein bisschen dumm. Ne? Und dann haben wir das letztes Jahr einfach 12 Stunden gemacht. Ich bin da immer noch stolz drauf. Mhm. Ja.
2: Das hört sich nach einer riesigen Party an. Wir sind heute in der Desi im Stadtteilzentrum in Nürnberg. Warum eignet sich die Desi genauso gut für die Veranstaltungsreihe Nachmittalo?
0: Also die Desi schätzen wir sehr als Kooperationspartner seit vielen Jahren. Wir sind ja eigentlich auch eher zufällig reingerutscht, weil wir mal ein Festival organisieren wollten. Und über den Moritz, der auch so ein bisschen beim Bunkersyndikat eine große Rolle gespielt hat, leider ausgeschieden ist aus persönlichen Gründen. Der hat uns quasi hier herangebracht und die Desi ist sehr froh, dass wir auch hier veranstalten und dieses dunkle Publikum bedienen, weil Nürnberg ist so mein Eindruck ist eher so eine Punk- und Gitarrenstadt und vielleicht noch ein bisschen Techno, aber so Post-Punk und Darkwave, Coldwave, ja, da gibt es noch einen Kult und noch ein paar andere Veranstaltungen, aber wir sind da schon noch ein bisschen spezifischer unterwegs musikalisch, denke ich. Und die Desi ist immer froh. Und wir schätzen auch das Ambiente der Desi, auch das, der Biergarten hier und auch die Leute sind voll cool drauf und mit denen arbeiten wir sehr gerne zusammen.
1: Man muss ja auch sagen, dass auch die Werte der Desi vertreten wir ja auch zu 100% und deswegen ist es wirklich ein Win-Win. Ja. Und dazu auch noch, dass eben die Geschichte mit dem Nachmittalo direkt übergehend in die Nachtparty mit dem Biergarten natürlich, also besser kann es nicht laufen.
0: Fast wie Arsch auf Eimer.
1: Ja, aber so wie. Ja.
2: Genau. Ja. Wer wird bei euch heute alles hinter den Decks stehen und was habt ihr euch sonst noch so außerhalb der Musik für euer Programm heute überlegt?
0: Also wir sind eigentlich drei feste DJs beim Bunkersyndikat im Moment. Zur Italo-Disco-Party kommt dann immer noch die Madeleine dazu aus Nürnberg, die auch so den Disco...
1: Die Italo-Königin von Nürnberg, würde ich mal sagen. Musikalisch, Background-mäßig. Ja.
0: Und seit letztem Jahr haben wir auch immer einen Gast-DJ dabei. Diesmal ist es der DJ Powernap aus Berlin, der da auch eine eigene Veranstaltungsreihe sehr erfolgreich laufen hat. Und als spezielles Hintergrundprogramm machen wir uns eigentlich weniger Gedanken. Wir machen uns eher so Gedanken, um was Besonderes bieten zu können. Diesmal haben wir halt irgendwie noch mal mehr fancy Deko als jemals zuvor. Also Glitzervorhänge und Pflanzen.
1: Getränke-Special,
0: ja, mit der Desi auch abgesprochen. Dass sie stimmt sich auch immer mit uns ein bisschen ab und sagen, hey, ist wieder Italo-Party, wollt ihr nicht irgendwie was machen? So, ja, mach mal Limoncello-Special dieses Mal, weil Limoncello und Italien gehört irgendwie zusammen.
1: Schöne Deko, Seifenblasen, gute Stimmung draußen.
0: Genau, später gute Musik und natürlich auch viel Nebel. Das gehört bei uns auch immer dazu.
1: Oh ja.

Das war das Bunkersyndikat zu den Anfängen und Inspirationen der Italo-Party in der Desi. Dabei schaffen sie eine gemütliche, familiäre Stimmung im Biergarten, wovon ihr gerade schon Impressionen hören konntet. Bevor es gleich noch weitergeht,

0: Das Kollektiv Bunkersyndikat aus Berlin veranstaltet die Partyreihe nach Metallo schon seit einigen Jahren. In der diesjährigen Ausgabe spielte der Berliner DJ Powernap neben den Local DJs des Kollektivs. Als Getränkespecial gab es dieses Jahr Limoncello Spritz, passend zum Genre Italo Disco.
1: An welche Zielgruppe richtet sich eure Veranstaltung? Oder gibt es eine spezielle Zielgruppe oder ist sie einfach an alle Menschen gerichtet, die Lust auf Italo Disco haben?
2: Also wie die Simone schon gesagt hat am Anfang auch zum Thema Desi, also die Desi vertritt natürlich auch genauso wie wir den Anspruch, dass es total offen ist für alle Menschen, egal welcher Herkunft, Altersgruppen, Hautfarbe, Religion, Kultur. Wir möchten hier einfach auch was bieten, von jung bis alt. Wir wissen, dass wir selber nicht mehr die Jüngsten sind, würde ich jetzt mal sagen, als Veranstaltende. Aber nichtsdestotrotz freuen wir uns über jeden, der neu mal eintauchen möchte, auch in diese Grufti-Szene, weil da gibt es dann doch einige Schnittmengen, vielleicht auch musikalisch. Auch von unserem Publikum sieht man das vielleicht heute später noch, dass dann doch einige Gruftis da sind, die auch ein Faible für diese Musik haben. Eine spezielle Zielgruppe gibt es eigentlich in dem Sinne nicht. Gerade die Nachmetallo-Syntallo-Veranstaltung ist wirklich offen für alle. Also da ist,
3: auch die anderen Veranstaltungen ja, sind offen. Das heißt, wenn man sich bei der Nachmetallo vielleicht mal reinschnuppert oder bei Syntallo und sich da ganz wohl fühlt mit dem Publikum, ist man auch bei unseren Sonic Rituals oder auch am Festival, wird es auch funktionieren, wenn man auch gerne mal ein bisschen düsterere Sachen sich selber mal anhört, weil von den Besuchern her ist es schon sehr durchmischt. Also wenn ich mir das letztes Mal angeschaut habe, das war großartig, großer Altersdurchschnitt, sehr jung auch, was uns ja auch sehr gefreut hat, weil anscheinend transportiert sich das ja auch in andere Altersgruppen dann wieder, was wir sehr schön finden. Es gibt uns natürlich auch Aufwind, das weiterzumachen. Und aber auch, eigentlich waren das von Anfang 20 bis 50 war alles 50, da 60. Und auch bunt angezogen. Wir machen keine kleine Ordnung.
2: Ist, immer über 70, ja, der kommt aus München angefahren. Das ist der, wie heißt der, Leonard der da mit seinem Weißbierglas dann hier am Tanzflächenrand steht und sich freut, dass er die Musik seiner Jugend wieder hören kann. Ja, vielleicht nicht mehr seiner Jugend, sondern...
3: ja. Aber ich finde es auch wichtig zu sagen, dass wir eigentlich auch bei unserer normalen Veranstaltung, wir machen keinen Dresscode.
1: Ja. Das ist glaube ich, auch ganz wichtig.
3: Ja.
1: Und ich finde, ihr trefft diese Schnittmenge ganz toll, weil es sind Menschen aus der Generation Italo-Disco, 80er, die diese Musik schon von früher kennen. Und gleichzeitig erlebt dieses Genre ja auch wieder ein Revival aktuell. Ja. Und ich glaube, dass ihr genau diese Schnittmenge gerade hier und heute auch trefft. Und ich meine, es ist sonnig, es ist warm,
3: es ist großartig.
1: Ja.
2: Beste Voraussetzungen. Ja. Es könnte nicht besser sein. Vor zwei Jahren hatten wir Pech, da war nämlich, glaube ich, auch EM oder so. Da war hier ein bisschen tote Hose in der Desi, weil alle irgendwie Fußball geschaut haben. Und es hat geregnet. Mhm. Aber jetzt seit zwei Jahren oder seit letztem Jahr ist es eigentlich, könnte es nicht besser sein.
3: Ja, ich finde es sehr schön heute auch wieder. Ja. Vielen Dank auch an die Desi und auch an das Bar und das Küchenpersonal, das uns immer total mega unterstützt. Ja.
1: Die Desi wird sich bestimmt auch freuen. Sie haben ja gerade die Aktion laufen, die ewige Desi, um Spenden zu sammeln, Soli-Beiträge zu sammeln, Merchartikel zu verkaufen, um dieses tolle Stadtteilzentrum hier zu erhalten. Gibt es denn bei euch in nächster Zeit weitere Events, bevorstehende Events? Mhm. Und wenn ja, in welche Richtung gehen die und wann finden die statt?
2: Wir haben geplant, im Oktober, am 23. und 24. Oktober, unser jährliches Bunker Rituals Festival zu veranstalten. Das ist auch alles in Sack und Tüten. Das Line-up steht, die Bands sind gebucht. Und das machen wir auch sehr gerne wieder in Kooperation mit der Desi. Wir haben von diesem Problem gehört, dass die Bar natürlich Umsatz braucht, um die Desi auch zu finanzieren und so weiter. Da unterstützen wir natürlich gerne mit unseren Veranstaltungen. Wir freuen uns auch, wenn die Gäste dann kommen, auch zum Festival und hier mit uns gemeinsam zwei Tage lang Cold Wave, Synthpunk, Postpunk-Bands anschauen. Und natürlich haben wir auch wieder Gast-DJs dabei aus der Bundesrepublik, die für uns hier auch uns unterstützen mit noch besserer Musik, als wir es vielleicht können.
3: Mit anderer
2: Musik.
3: Mit anderen Liedern.
2: Und da sind wir eigentlich ganz froh. Ja. Leider die Ressourcen, wir würden gerne viel mehr machen, aber die Ressourcen sind beschränkt. Wir haben auch noch ein Privat- und Berufsleben. Aber wir geben unser Bestes und wir machen das gern. Wir sind immer froh, wenn wir mit einem Lächeln die Desi verlassen können am nächsten Morgen nach der Veranstaltung und die Gäste auch zufrieden sind. Und das Feedback gibt uns eigentlich immer recht.
1: Ja. Genau danach sieht es gerade aus. Vielen Dank euch beiden und dann sehen wir uns im Oktober wieder.
2: Danke, gerne.
3: Danke.
0: Das war's mit dem Einblicken in die diesjährige Ausgabe von Nachmetallo im Nürnberger Stadtteilzentrum Desi. Weitere Informationen über folgende Veranstaltungen des Kollektivs findet ihr auf Instagram unter Bunkersyndikat. Jetzt kriegt ihr wieder Musik auf die Ohren. Nämlich Robocop Kraus mit Kiss Me, I'm Italian.

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Alte Medien erleben derzeit ein Comeback. Menschen kaufen wieder CDs und DVDs, hören Schallplatten und greifen zum sogenannten Dumbphone. Doch was steckt dahinter? Die Renaissance alter Technik.

0: Ein besonders deutliches Beispiel für dieses Comeback ist die Musikindustrie. Seit Jahren steigen die Verkaufszahlen von Schallplatten weltweit und auch in Deutschland. Die Wiederbelebung begann schon 2007 und hat sich laut Bundesverband der Musikindustrie inzwischen auf hohem Niveau stabilisiert. Über 4 Millionen Platten wurden hierzulande im vergangenen Jahr verkauft. Zum Vergleich, bis zu 800 Millionen Euro wurden in den 80ern jährlich mit Platten umgesetzt. 2022 kommt man auf ein Sechstel dessen. Zwar dominiert Streaming mit über 70% Marktanteil, doch das analoge Hören bleibt beliebt. Der entschleunigende Vorgang ist das Gegenteil zu den Digitalformaten. Musikhören wird wieder zum bewussten Akt, während bei der Streaming-Plattform das Abspielen der Playlist sich schnell zur Nebensache entwickeln kann. Auch CDs und DVDs sinken langsamer als erwartet. 2024 wurden rund 19 Millionen Tonträger verkauft, zwei Drittel davon waren CDs. Nach Angaben der Branchenvereinigung Digital Entertainment Group sank der Umsatz mit DVDs und Blu-rays zuletzt nur noch um 9%, nachdem er 2023 und 2024 jeweils um mehr als 20% eingebrochen war.
1: Das ist der Laden. Die ganzen DVDs sind in den Regalen aufgeblättert und wir haben die Regale so ein bisschen sortiert. Viel nach Genre oder Inhalt so ein bisschen oder Zielgruppe.
0: Wie sich dieser Wandel konkret im Alltag bemerkbar macht, zeigt ein Blick in das Format, ein Filmverleih in Halle.
1: Also ich merke, dass es vielfältiger geworden ist von den Leuten, die herkommen.
0: Das sagt Lena Hütter, Vereinsmitglied im Format.
1: Früher gab es sehr, sehr wenige so Studis oder Auszubildende, jüngere Leute, die hier den Weg in den Laden gefunden haben. Und mittlerweile ist es aber echt immer mehr am Wachsen. Hi! Gefühlt ist es schon so, dass die meisten, die ausleihen, junge Erwachsene sind. Es fängt bei unseren KundInnen echt bei 5-Jährigen an, die dann hier die in der Kinderinsel sich ein bisschen austoben, DVDs rausnehmen und an einer ganz anderen Stelle wieder reinschieben. Genau, aber also viele Familien, aber auch genau SchülerInnen, Studis. Ja, gibt es auf jeden Fall einige Leute, die ja, sich hier gerne mal was ausleihen.
0: Auch vom Smartphone wenden sich viele ab. Die Alternative ist das Feature-Phone. Ein Feature-Phone, oft auch Dumbphone genannt, ist ein einfaches Mobiltelefon mit Grundfunktionen wie Telefonie, SMS und teilweise Kamera oder Radio. Es kann mehr als nur telefonieren, bleibt aber weit entfernt von einem Smartphone.
2: Ich habe mich eigentlich nicht so bewusst dagegen entschieden, aber ich habe mir nie eins gekauft.
0: Das sagt Hilmer dazu. Er besitzt so ein Feature-Phone.
2: Also, aber ich möchte eigentlich auch keins haben, aus dem Hauptgrund, dass ich halt eh schon ziemlich viel Zeit im Internet verbringe und das ja auch so ein Hauptding ist, was man mit so Smartphones eben macht, im Internet Dinge tun.
0: Der entscheidende Unterschied liegt im Verzicht auf Touchscreen, App-Welt und ständige Rechenleistung. Dafür punkten diese Geräte oft mit längerer Akkulaufzeit und weniger digitalem Druck. Gerade für jüngere NutzerInnen wären sie deshalb wieder interessant als Gegenmodell zum permanent verfügbaren Smartphone.
3: Ich hatte eine nicht ganz so alte, aber auch nicht mehr ganz so neuere Version von einem Samsung-Handy. Das war auf jeden Fall ein Tastenhandy.
0: Das sagt Ami, die früher mal ein Feature-Phone besessen hat, jetzt aber wieder ein Smartphone nutzt.
3: Und es war sehr Y2K aus.
4: Und warum hast du dir dieses Handy besorgt und kein modernes?
3: Also zum einen, weil mir das vorher halt diese Y2K-Vibes gegeben hat und es halt einfach sehr cute aussah. Aber vor allem, weil ich halt irgendwann gemerkt habe, dass meine Bildschirmzeit so hoch war, dass wirklich über die Hälfte meines Tages schwarz auf weiß basically im Handy verbracht wurde. Und ich eigentlich damit hauptsächlich ja meine Bildschirmzeit einfach runterbringen wollte und mit meiner Umgebung ein bisschen mehr vielleicht präsent zu sein.
0: Doch warum sehen sich immer mehr Menschen nach genau dieser Reduzierung? Hintergrund der Renaissance ist die Gegenbewegung zur ständigen Online-Verfügbarkeit, zum Datenüberfluss und zur Dauerpräsenz des Smartphones. Heute ist der Blick aufs Handy zur Routine geworden. Ständig kontrollieren wir, ob es E-Mails gibt, reagieren auf Push-Benachrichtigungen und schauen nur mal kurz bei Instagram vorbei. Die permanente Berieselung durch digitale Medien ist anstrengend, vor allem für das Gehirn. Es braucht Ruhephasen, um die Informationen und Eindrücke des Tages zu verarbeiten, Gelerntes zu festigen, neue Verknüpfungen zu bilden und Unnützes zu löschen. Funkt ständig das Smartphone dazwischen und überflutet uns mit neuen Reizen, fehlt dem Gehirn die Möglichkeit zur Regeneration. Es steht unter Dauerspannung und wir fühlen uns gestresst. Hinzu kommt, dass alles darauf aus ist, unsere Aufmerksamkeit maximal zu binden. Algorithmen füttern uns mit Inhalten, die auf unseren früheren Aktionen basieren. Das klingt eigentlich praktisch, wir bekommen nur Inhalte zu sehen, die uns auch interessieren. Doch gibt es auch eine Kehrseite. Die Mechanismen zielen gezielt auf das Belohnungssystem im Gehirn und können deshalb abhängig machen. Ständige Vergleiche mit scheinbar perfekten Leben auf Instagram oder TikTok fördern Ängste und das Gefühl, nicht genug zu sein. Dazu kommt, wer sowohl beruflich als auch privat ständig online ist, riskiert Burnout, Konzentrationsverlust und dauerhafte Leistungseinbußen. Die Folge dessen ist, dass Verbraucher verstärkt nach Plattformen suchen, die dem entgegenwirken. Um digitalen Stress zu reduzieren, lohnt es sich deshalb, bewusst Pausen von digitalen Geräten einzulegen. Das nennt man Digital Detox. Dabei schaltet man seine digitalen Geräte entweder ganz aus oder setzt sich bewusst Zeitlimits, in denen die Nutzung erlaubt ist. Ziel ist es, die mentale Gesundheit zu verbessern und mehr Zeit mit anderen Menschen zu verbringen. Und außerdem hat man Zeit, über das eigene Online-Verhalten nachzudenken.
1: Und was natürlich auch dazu gehört, ist, dass so ein Ort wie das Format hier jetzt den Austausch total fördert.
0: Das ist wieder Lena Hütter.
1: Also wenn man zu Hause abends einsam vorm Laptop sitzt und irgendwie ein bisschen Netflix eine Serie binget oder sich irgendeinen random Film anschaut, um abzuschalten, ist das eine ganz andere Sache, als wenn man hier sich einen Film aussucht, vielleicht mit der Person hinterm Tresen mal kurz über den Film schnackt oder beim Zurückgeben über den Film schnackt, mit anderen Leuten im Laden ins Gespräch kommt oder bei unseren Veranstaltungen miteinander über die Filme ins Gespräch kommt. Das ist natürlich auch so ein großer Unterschied. Und das ist uns auch total wichtig, da den Austausch zu fördern.
0: Immer mehr Menschen sehen sich also nach echter Erfahrung jenseits des Screens. Im Gegensatz zu einem Algorithmus, dessen Aufgabe es ist, alles ganz einfach und bequem zu machen, ist der bloße Konsum physischer Medien reibungsvoll. Bei einer DVD zum Beispiel muss man die Hülle öffnen, die Disc herausnehmen, sie in den Player legen und auf Play drücken. Das ist viel aufwendiger als bei Netflix. Und man könnte meinen, das Netflix-Modell, bei dem man einfach die App öffnet und auf Play drückt, sei einfach, weil es Zeit und geistige Kapazität spart. Aber wenn etwas mehr Zeit in Anspruch nimmt, neigt man dazu, langsamer vorzugehen. Man klickt nicht einfach auf das Erste, was man sieht.
1: Und dann beim Film gucken ist es tatsächlich auch so, dass ja häufiger auch nur gekürzte Versionen online verfügbar sind.
0: Das ist nochmal Lena Hütter vom Format.
1: Es gibt viele Filme, die irgendwie einen Director's Cut haben, meistens längere Schnittversionen, die dann aber nicht verfügbar sind, sondern halt nur eine gekürzte Version. Das ist auch so ein Thema, wo wir dann meistens verschiedene Versionen einfach von Filmen da haben und uns auch wichtig ist, die Director's Cuts da zu haben. Bei vielen DVDs ist auch noch das Schöne, dass Bonusmaterial drauf ist. Das ist manchmal auch sehr, sehr schön informativ, manchmal auch ein bisschen goldig. Ja, und auch, was ich vorhin schon so ein bisschen mit Kuration meinte. Also wir haben hier ja zum Beispiel diese Sortierung nach RegisseurInnen. Wenn man da jemand gefunden hat, wo man gerne mal noch mehr, also man guckt jetzt einen Film von Hitchcock und denkt sich, ja, cool, ich möchte noch mehr von Hitchcock sehen. Dass man dann hier ins Regal gehen kann, stöbern kann, sich die DVD-Cover angucken kann und da so ein bisschen bei uns auch der Anspruch ist, das hier gut zu sortieren, immer mal Themenfokus zu setzen, zum Beispiel gerade Themenfokus auf die iranischen Filme und man dann angeregt wird, irgendwie bewusster sich mit bestimmten Themen über Filme auseinanderzusetzen oder ja, mit bestimmten KünstlerInnen auseinanderzusetzen oder sich mit einem bestimmten Genre auseinanderzusetzen.
0: Hema sieht diesen Unterschied allerdings nicht so groß, als ich ihn fragte, was für Vorteile er aus analogen Medien zieht.
2: Vorteile eigentlich nicht direkt, weil ich kann ja genauso Zeit am Computer verbringen, auch in der Bahn zum Beispiel, wie die Leute, die eben an ihren Smartphones hängen. Aber ich denke doch, dass das ein bisschen Überhand nimmt manchmal, dass die Leute nur noch davor sitzen, an den Smartphones hängen. Und man kann natürlich dann, ich habe dafür dann ein Buch dabei, das ist ja nicht unbedingt zwangsläufig besser. Ob man in einem Buch liest oder in einem Smartphone liest, ist vielleicht nur ein kleiner Unterschied eigentlich, aber man fühlt sich manchmal etwas angenehmer damit. Aber also ist ja nur ein technischer Unterschied an sich, muss ja nichts besagen halt. Ist mir eigentlich wurscht.
0: Die Folgen dieser Bewegung für die Zukunft sind, dass Besitz eine neue Wertigkeit erhält. Physische Medien gelten mehr und mehr als Ausdruck von Individualität und Beständigkeit. Viele Menschen leben nach dem Motto, nur wenn ich etwas anfassen kann, gehört es mir wirklich. Zum Beispiel beim Filmstream sind viele frustriert, merkt auch Lena Hütter vom Format.
1: In erster Linie ist es natürlich so ein bisschen der Prozess, der vor dem Filmgucken tatsächlich stattfindet. Ne? Die Entscheidung, welchen Film guckt man. Ich kann mich noch an früher erinnern, wo ich auch Streamingdienste genutzt habe und mit Leuten zusammen mich auf einen Film einigen wollte. Und dann sitzt man ewig da und sucht sich irgendwas raus, was verfügbar ist. So. Und es ist wahnsinnig frustrierend. Genau, und wenn man einen bestimmten Film im Kopf hat, den man gucken möchte, der dann vielleicht gerade mal nicht verfügbar ist, oder wenn man eine Serie guckt, die eine gewisse Zeit auf einer Streaming-Plattform ist, dann hat man die Serie noch nicht fertig geguckt und die Serie wird aber von der Plattform runtergenommen. Das ist ja auch so ein häufiges Ding. Das passiert bei uns halt einfach nicht. Bei uns sind die Filme verfügbar, außer es hat jemand anders gerade ausgeliehen, aber dann wird es ja auch bald zurückgeben. Also ohne das Format wäre ich wirklich wahnsinnig aufgeschmissen. Ich wüsste nicht, wo ich all die Filme herbekommen würde, die ich gerne gucken möchte. Ich habe aus Spaß mal geguckt auf Letterboxd, da kann man so einloggen, welche Filme man guckt. Die letzten 10 Filme, die ich geguckt habe, davon gibt es einen einzigen Film auf Netflix. Und 3 Filme kann man auf Amazon Prime schauen, wenn man irgendwie so einen Channel dazu bucht. Also da hätte ich auf jeden Fall Schwierigkeiten, die Filme zu gucken, die ich auch wirklich gucken möchte.
0: Analoge Medien können also der mentalen Gesundheit guttun, die Konzentration verbessern und helfen, wieder mehr direkten Kontakt mit anderen Menschen zu haben. Die Wiederbelebung analoger Medien hat aber auch eine Kehrseite. Dieser Trend der Wiederbelebung wird oft von Unternehmen ausgenutzt, um neue Produkte zu verkaufen. Dabei gibt es bereits viele gebrauchte Alternativen und vieles kann man sogar kostenlos in Bibliotheken ausleihen. Stattdessen bringen Firmen günstig produzierte Feature-Phones oder Plattenspieler auf den Markt, die häufig nur kurz genutzt werden. Wenn der Trend nachlässt, landen diese Geräte oft schnell im Müll. Auch Ami hat ihr Feature-Phone wegen des Trends gekauft.
3: Ich habe es auf TikTok gefunden. Die Webseite hieß tatsächlich y2kphones.net.
0: Als Trend besteht außerdem die Gefahr, dass anstatt bewusster zu leben und zu entschleunigen, viele Menschen sich nur dabei filmen, um Reichweite zu bekommen. Das Problem bei der Wiederbelebung von Feature-Phones ist außerdem, dass diese Geräte immer schlechter werden. Smartphones werden so hergestellt, dass sie lange halten, bis das nächste Modell auf dem Markt ist. Deswegen ist es schwierig, zum Beispiel ein altes iPhone für den täglichen Gebrauch zu kaufen. Außerdem kosten diese brandneuen, original verpackten Geräte viel Geld. Und das liegt meist daran, dass sie auf dem Sammlermarkt gehandelt werden. In Technologie zu investieren, die man mehr veraltet, birgt also auch Risiken. Amis Vater hat das erkannt.
3: Also mein Papa hat mir direkt gesagt, ich soll das nicht kaufen, weil ich es nicht mehr als ein paar Wochen benutzen werde. Hatte er recht dabei. Also vom Aussehen her sieht das halt schon sehr cool aus und es gibt halt auch so nostalgische Vibes, deswegen kam das gut rüber, wurde gut mit aufgenommen, weil das halt gut aussah, aber sonst wurde ich halt auch sehr oft gefragt, ob das so für mich überhaupt funktioniert.
0: Dazu kommt, dass unser Leben mittlerweile auf das Smartphone ausgerichtet ist. Dazu habe ich Ami befragt.
3: Vielleicht kann man es als Vor-, aber auch als Nachteil sehen. Also die Welt, also alles war langsamer. Es war einfach schön, so das Handy nicht in jeder freien Minute, was ich hatte, in der Hand zu haben. Aber das Schlimme war halt, dass ich habe das in der Schulzeit vor allem gehabt. Ich war halt wirklich, ich habe halt da gemerkt, wie schnell die Welt eigentlich ist. Also ich kam halt mit diesem Tastenhandy echt einfach nicht mit, als irgendwie über irgendwas geredet wurde. Und dann musste man irgendwas nachschlagen oder auf irgendeiner bestimmten Webseite gehen, was von dem Lehrer oder Lehrerin jetzt angesagt wurde. Und ich habe halt Ewigkeiten gebraucht, um da überhaupt online zu gehen. Und da habe ich halt so gemerkt, okay, ich kann hier im Unterricht halt nicht mitmachen gerade. Was ich halt gemerkt habe, war, dass ich zum Beispiel mein Deutschland-Ticket nicht auf dem Handy öffnen konnte. Und deswegen hat es auch gar keinen Sinn gemacht, weil ich halt mein Smartphone meistens dann mit dabei hatte, um halt mein Deutschland-Ticket zu zeigen.
0: Auch Hilmar merkt das.
2: Also es gibt zwar verschiedene Dinge, die dann nicht mehr ohne Smartphone gehen. Zum Beispiel bei Teilauto kann man jetzt nur noch komplizierter die Autos aufmachen, weil man da das Smartphone dran halten muss. Es geht nicht mehr mit Karten, teilweise bei den neueren Modellen von Autos. Es ist aber noch relativ selten, dass Dinge halt gar nicht gehen ohne Smartphone. Oder ist mir noch nicht so häufig vorgekommen. Dann so Kontakte herstellen, glaube ich, ist mir aufgefallen. Als die ukrainischen Flüchtlinge gekommen sind, die waren teilweise dann nur in so Telegram-Gruppen oder so kontaktierbar. Es gibt ja immer noch so Social-Media-Plattformen, die nur über Smartphone erreichbar sind. Also viele sind auch übers Internet an sich, kann man auch in so einer Social Media drin sein, aber es gibt auch welche, die, glaube ich, nicht ohne Smartphone funktionieren. Aber das ist kein besonders starker Grund. Also man kann zu Leuten ja auch so in Kontakt treten. Also zum Beispiel, ich habe ja in der Flüchtlingshilfe gearbeitet und 2015 sind ja viele Geflüchtete dann gekommen und die hatten oft Smartphones und waren dann oft ein bisschen verwundert, dass ich selber damit nichts anfangen kann, dass ich nicht weiß, wie das funktioniert oder weil ich das nicht kenne. Und die hatten halt alle Smartphones, weil das auf der Reise halt praktisch ist, so ein Smartphone zu haben, wenn man keinen Zugang zu Internet hat sonst und so. Da war das, ist das für die praktisch, aber für mich war es halt unbekannt. Halt. Ich wusste auch nicht, wie die funktionieren, die Geräte. Und ich finde das auch nicht so, ja, ich finde es einfacher, am Internet so, am Computer was zu machen, als eben am Smartphone.
0: Auch Ami hatte das Gefühl, etwas zu verpassen.
3: In meiner Freundesgruppe ist das halt auch so, dass viele von uns eine sehr hohe Bildschirmzeit haben. Und als ich dann eine Woche lang kein Insta zum Beispiel benutzt hatte oder kein TikTok, war das schon so, dass ich ein paar von den Brainrots nicht verstanden habe oder die Memes halt nicht verstanden habe. So schnell ging das schon. Es war jetzt halt in Gesprächen so, dass ich dann nicht sofort mitreden konnte, aber es war jetzt nicht so, dass ich sage, okay, scheiße, habe es jetzt verpasst. Für mich wie der Außenseiter.
0: Und trotz wachsender Beliebtheit bleibt die wirtschaftliche Lage vieler analoger Medien angespannt. Die Verkaufszahlen für CDs und DVDs gehen trotz dieser Bewegung zurück und sind nun mal sterbende Medien. Wie schwierig es ist, solche Angebote aufrechtzuerhalten, zeigt sich auch hinter den Kulissen des Formats, sagt Lena Hütter.
1: Naja, für uns war es jetzt in den letzten 2 Jahren vor allem die Herausforderung, finanziell abgesichert zu sein. Wir haben ja mit der Vereinsgründung den Laden hier letztes Jahr übernommen und dafür brauchten wir eine Summe von 100.000 Euro. Das ist eine ordentliche Hausnummer, die wir jetzt auch fast zusammengekratzt haben. Es sind wahnsinnig viele Leute gespendet, wo ich mir auch denke, krass. Also da ist auch ein Interesse und eine Bereitschaft irgendwie zu unterstützen da. Genau, aber ja, das war so die große Herausforderung in den letzten Jahren, genau, die finanziellen Mittel zu haben.
0: Es ist also nicht klar, ob es sich um eine tatsächliche Veränderung oder lediglich um einen Social-Media-Trend handelt. Mit Sicherheit kann man aber sagen, dass Zeitwerk vom Smartphone dabei hilft, wieder Ruhe zu finden, Raum für tiefere Gedanken zu schaffen und die Freude an den einfachen Momenten des Lebens wieder zu entdecken. Deswegen kann sich Ami auch vorstellen, zurück auf ein Feature-Phone zu wechseln.
3: Ich würde mir wünschen, dass ich wieder umsteige auf Tastenhandys tatsächlich, weil ich verbinde das. Man kann ja ein Tastenhandy haben und nebenbei halt trotzdem das Laptop halt mit haben. Aber ich glaube, es ist etwas unrealistisch, to be honest. Es ist halt dieses Schnelle, auf irgendwas zurückzugreifen. Vor allem bei mir, ich denke mir halt, ich habe im Alltag, bin ich mit so vielen Momenten konfrontiert, wo ich mit der Sprache zum Beispiel nicht klarkomme und da dann doch schnell was nachgoogeln muss. Deswegen denke ich, dass ich schon bei Smartphone bleiben werde, weil ich mir jetzt auch gerade ein neues iPhone gekauft habe, was ich 3 Jahre lang erstmal abzahlen kann. Da muss ich das schon ausnutzen.
0: Hilma sieht das anders. Glaubst du, du wirst irgendwann auf ein Smartphone umsteigen?
2: Nee, eigentlich nicht. Also glaube ich nicht, dass ich das brauche. Es sei denn, es wird irgendwann gesetzlich vorgeschrieben, eins zu besitzen.

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1: Bis heute unterscheiden wir in unserer Alltagssprache immer noch strikt zwischen Haustieren und Nutztieren und schreiben ihnen auch unterschiedliche Rechte zu. Doch dank dem unermüdlichen Einsatz von Aktivistinnen und Tierschutzorganisationen konnten wir zumindest in Deutschland einen verbesserten Lebensstandard für die Nutztiere hierzulande erreichen. Seit dem 1. Januar 2022 ist das routinemäßige Töten von männlichen Küken in Deutschland verboten. Seit Beginn dieses Jahres trat das endgültige Verbot der Kleingruppenkäfighaltung für Nutztiere in Kraft. Das Problem? Diese Gesetze, die gelten nur in Deutschland, nicht in der gesamten EU. Jetzt hat die EU-Kommission endlich eine Nutztierstrategie vorgestellt, die die Käfighaltung und das Töten von männlichen Küken für alle Mitgliedstaaten verbieten soll. Darüber sprachen wir mit Vanessa Reit, der Direktorin von Animal Equality Deutschland.
2: Gestern hat die EU-Kommission die Nutztierstrategie vorgestellt und darüber sprechen wir jetzt mit Vanessa Reit von Animal Equality. Möchten Sie vielleicht ganz am Anfang den Verein vorstellen und sich selbst?
3: Sehr gerne, vielen Dank. Erstmal vielen Dank, dass wir heute die Möglichkeit haben, miteinander zu sprechen zu dem wichtigen Thema. Mein Name ist Vanessa Reit, ich bin Direktorin von Animal Equality in Deutschland. Animal Equality ist eine international tätige Tierschutzorganisation und wir haben eine ganz klare Vision, eine Welt ohne Tierleid. Dabei liegt unser Fokus auf landwirtschaftlich genutzten Tieren und wir setzen uns jeden Tag für die Millionen Schweine, Hühner und andere sogenannte Nutztiere ein, die hinter Mauern und verschlossenen Türen leiden, völlig außerhalb des öffentlichen Bewusstseins. Wir haben vier Bereiche, in denen wir tätig sind. Das sind einmal Undercover-Recherchen, wir machen Bildungskampagnen, Unternehmenskampagnen und auch Initiativen im Tierschutzrecht. Und da passt ja das Thema dann auch besonders gut.
2: Genau, wir sprechen heute vor allem über das Töten von männlichen Küken und dem Abschaffen der Käfighaltung. Das Töten von männlichen Küken steht ja schon seit Jahren in der Kritik. Viele Einzelhandelsketten brüsten sich damit, sich gegen das Töten von männlichen Küken einzusetzen. Allerdings scheint es ja weiterhin ein großes Thema zu sein, das EU-weit bisher noch nicht ausreichend einheitlich geregelt ist. Nachdem die EU-Kommission gestern am 7. Juli die Nutztierstrategie vorgestellt hat und jetzt erneut ansetzt, das Töten der männlichen Küken weiter einzuschränken. Vielleicht erstmal zu Beginn, was ist denn der Status quo in Deutschland und in der EU, was die Tötung der Küken betrifft?
3: Beim Töten männlicher Küken haben wir in Deutschland 2022 als erstes Land tatsächlich weltweit ein Verbot eingeführt. Auch das ist ein ganz wichtiger Schritt natürlich. Aber wie Sie schon angemerkt haben, auf der EU-Ebene fehlt aber so eine komplett einheitliche Regelung. Und solange die nicht auf dem Tisch liegt und solange die nicht in Kraft tritt, wird das Tierleid einfach nicht beendet, sondern es wird schlicht verlagert. Das heißt, auch nur mit einer einheitlichen europäischen Regelung lässt sich verhindern, dass Tierleid einfach dorthin wandert, wo die Standards einfach niedriger sind.
2: Die Nutztierstrategie sieht auch vor, die Käfighaltung abzuschaffen. Welche Gesetze und Regelungen gelten denn da in der EU und in Deutschland?
3: Also was die Käfighaltung betrifft, ist auch da Deutschland vorangegangen und hat jetzt auch zu Beginn dieses Jahres, zum 1. Januar 2026, die sogenannte Kleingruppenhaltung für Legehennen verboten. Und damit ist die Käfighaltung in Deutschland de facto abgeschafft. Und auch das ist natürlich ein echter Fortschritt, aber auch hier haben wir die Herausforderung, dass in vielen anderen EU-Ländern wie Polen oder Spanien die Käfighaltung nach wie vor Standard ist. Und dafür ist es vielleicht interessant zu wissen, dass Deutschland nur rund 3/4 seines Eierbedarfs selbst deckt und deshalb landen Käfigeier auch weiterhin auf deutschen Tellern, nur eben unsichtbar, weil sie dann in Nudeln, Backwaren oder in Kantinenessen verarbeitet werden. warum es so extrem wichtig ist, auch für die Tiere und so ein wichtiger Schritt nach vorne ist für die Tiere, ist, dass Käfighaltung für Mutterschweine beispielsweise bedeutet, dass sie fast 6 Monate pro Jahr in einem Metallkäfig eingesperrt sind, in dem sie sich nicht umdrehen können und auch nur schwer hinlegen können. Ich glaube, dass es viele Menschen sich gar nicht wirklich vorstellen können, was es bedeutet, in einem Käfig zu leben, wie wir das mit Mutterschwein machen. Das Gleiche gilt auch für die Praktik, dass männliche Küken getötet werden. Die werden in der Regel, die meisten werden getötet, indem sie lebendig in einen sogenannten Industrieschredder kommen und dann einfach lebendig zerkleinert werden. Und das sind wirklich ganz schlimme Praktiken. Und da sind wir sehr optimistisch, dass wir das jetzt auf europäischer Ebene erschaffen können und damit flächendeckend für ganz viele Tiere eine wichtige Verbesserung erringen können.
2: Wir haben ja jetzt schon häufiger die Nutztierstrategie erwähnt. Das ist ja auch der eigentliche Grund für unser Interview. Die EU hat die eben gestern am 7. Juli vorgestellt. Was steht da grob zusammengefasst alles drin?
3: Also für uns ist das erstmal ein ganz wichtiges politisches Signal, wenn es auch noch keine Lösung ist. Die Strategie sieht konkret vor, dass die Kommission noch bis Ende dieses Jahres, also bis Ende 2026, einen konkreten Gesetzesvorschlag für die sogenannten Legehennen und Masthühner vorlegen will, mit dem Ziel, die Käfighaltung dann schrittweise abzuschaffen auf europäischer Ebene und auch die Tötung männlicher Küken zu beenden und gleichwertige Anforderungen für importierte Produkte einzuführen. Für Schweine soll ein ähnlicher Vorschlag dann bis Mitte 2027 folgen mit dem Übergang von Kastenständen zu Gruppenhaltung.
2: Und aus Ihrer Perspektive, wie würden Sie das bewerten, was die EU-Kommission gestern beschlossen hat?
3: Also die zentralen Rahmenbedingungen oder die zentralen Ziele, die in der Strategie formuliert sind, entsprechen natürlich dem, wofür wir uns jetzt auch die letzten Jahre stark gemacht haben, ein Ende der Käfighaltung, ein Ende des Tötens männlicher Küken. Von dem her ist es auf jeden Fall ein wichtiger Schritt nach Jahren der Untätigkeit und nach Jahren von immer wiederkehrenden Verzögerungen, dass man das Thema jetzt zurück auf die politische Agenda in Brüssel bringt und sich damit auch ernsthaft beschäftigen will und dann auch idealerweise in den genannten Zeiträumen die Gesetzesvorschläge vorlegt.
2: Ja, wie Sie gerade gesagt haben, das Kükentöten und die Abschaffung der Käfighaltung ist ja kein neues Thema. Woran sind die Verbesserungen der Umstände für die Nutztiere denn die letzten Jahre immer gescheitert?
3: Auf europäischer Ebene tatsächlich an der Verzögerung. Das heißt, es gab eine EBI, eine europäische Bürgerinitiative mit dem Namen End the Cage Age. Da haben sich über 1,4 Millionen Bürgerinnen und Bürger stark gemacht für ein Ende der Käfighaltung in Europa. 2021 hat die EU-Kommission das erste Mal dann im Rahmen der Farm-to-Fork-Strategie versprochen, dass bis Ende 2023 ein konkreter Gesetzesvorschlag vorliegt, der schrittweise die Abschaffung der Käfighaltung beinhaltet. Dieses Versprechen wurde nicht eingehalten. Es gab immer wieder Verzögerungen bis hin zu, dass die Europäische Kommission verklagt wurde und der Europäische Gerichtshof sich der Sache annimmt, um die Frage zu klären, was passiert denn mit einer EBI, welche Verbindlichkeiten hat in eine Kommission, wenn eine EBI eben wie jetzt End the Cage Age mit so einer überwältigenden Mehrheit der Menschen in Europa sich eines Themas widmen soll. Und jetzt ist tatsächlich seit gestern, ist jetzt zumindest eine Absichtsbekundung da, diese Themen konkret anzugehen und dafür Lösungen und Gesetze zu schaffen.
2: Wenn sich die Änderungen im Tierhaltungssektor bisher nicht langfristig umsetzen lassen konnten, wie positiv können wir denn dann gestimmt sein, dass es dieses Mal klappt?
3: Also die Sachen, über die wir jetzt sprechen und die Ziele und die Meilensteine, über die wir jetzt sprechen, wie die Käfighaltung abzuschaffen auf europäischer Ebene, ist bisher nie an den Punkt gekommen, an dem wir jetzt sind. Das heißt, jetzt haben wir die Nutztierstrategie mit diesen Inhalten und deshalb sind wir auf jeden Fall positiv, stehen dem gegenüber, dass man da auch dann wirklich wirkungsvolle Gesetze draus entwickelt für die Tiere.
2: Ist es denn ungefähr schon absehbar, wann die Gesetze kommen könnten oder wurde dazu noch gar nichts gesagt?
3: Die Vorschläge sollen Ende dieses Jahr und im nächsten Jahr vorgelegt werden. Spannend werden dann natürlich noch die Übergangsfristen sein, weil wir erwarten natürlich, dass es in einem angemessenen, schnellen Zeitraum dann auch die Umsetzung dieser Gesetze dann erfolgen wird.
1: Wann genau die Gesetze also in Kraft treten und wie das Ganze für die einzelnen Betriebe im Tierhaltungssektor finanziert werden soll, das steht noch in den Sternen. Aber falls es Updates gibt, dann findet ihr die mit Sicherheit auf der Seite von Animal Equality unter animalequality.de. Da gibt's noch ganz viele weitere Projekte und Informationen. Das war der Stoffwechsel für heute, unser Magazin für Kultur und Politik am Mikrofon und an der Technik für euch Heike Demmel und ich sag tschüss, einen schönen Abend und macht's gut.
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0: Ja, servus und hallo zu einer weiteren Stunde GAFA, wie immer am zweiten Donnerstag im Monat von 18 bis 19 Uhr hier auf Radio Z 95,8 MHz oder im Netz auf radio-z.net kann man das Ganze streamen oder auch Digitalradio empfangen, DAB+. Elvis, haben wir angefangen gerade, eventuell auf Mono, kann sein, dass ihr das gehört habt. Meine Anzeige hier ist ein wenig merkwürdig. Gut, wie auch immer, ich habe heute einen Studiogast, nämlich den Güven.
1: Hallo.
0: Und der hat auch die Musik mitgebracht. Und zwar machen wir heute, also ich muss sagen, der Güven ist Musiker und Schlagzeuger. Auch unter anderem eine seiner vielen Begabungen. Und wir stellen jetzt einfach einmal heute ein bisschen Musik vor, die den Konsumenten- und Hörerwerdegang vom Güven darstellen und auch eventuell die Einflüsse teilweise ein bisschen in dein eigenes kreatives Schaffen. Hast du momentan eigentlich eine Band?
1: Nee.
0: Du hast keine Band gerade?
1: Nee, gar nicht. Also es ist jetzt so, also ich spiele nach wie vor, aber halt für mich übe viel, aber ich beschäftige mich mehr mit dem Recording eigentlich zur Zeit, seit geraumer Zeit.
0: Okay.
1: Und das macht mir total Spaß und das mache ich ja gern gerade. Das heißt, ich mache für mich sehr allein sehr viel, bin auch oft stundenlang irgendwie im Proberaum oder so, aber mir wird nicht langweilig, sagen wir es mal so rum.
0: Du schickst mir immer wieder mal
1: Videos.
0: Ja. Und du spielst ganz unterschiedliche Sachen.
1: Ja.
0: Und das finde ich eigentlich ziemlich interessant.
1: Ja, so was mir halt danach ist.
0: Ja.
1: Ja. Was ich zum Teil auch nie irgendwie in der Band gespielt habe. Und ja, das hat sich halt jetzt so, irgendwie war das, glaube ich, so ein Drang, in Anführungsstrichen, das halt zu spielen irgendwie. Und nachdem man das heutzutage ja mit diesen ganzen KI-bearbeiteten Originalaufnahmen, quasi, wo das Schlagzeug nicht mehr drauf ist, machen kann. Das ist tierisch. Also, und du kannst da auch heute mit dem Recording daheim, wenn du da wirklich einigermaßen ein bisschen was hast, super Aufnahmen machen. Das macht ja wirklich weltweit ja fast schon jeder Dritte oder so. Und, aber das Wichtigste ist mir eigentlich der Spaß bei der Sache.
0: Ja.
1: Und dass ich ja einfach das irgendwie ein gutes Endprodukt habe, in Anführungsstrichen.
0: Okay, gut.
1: Und Elvis, weil...
0: Ja, genau.
1: Du willst, genau.
0: Elvis, weil.
1: Weil das Ding ist, wieso ich Elvis genommen habe, ist halt, ich habe irgendwann einmal, ich glaube, ich war, wie alt war denn da? Lass mich 7, 8 sein oder sowas, würde ich jetzt mal behaupten. Hatte ich im Urlaub, also meine Eltern kommen ja aus der Türkei ursprünglich, aus Izmir. Und wir waren ja jedes Jahr, sind wir mit dem Auto in die Türkei nach Izmir gefahren, in Urlaub, 3, 4 Tage lang. Alte Autos, alte Straßen, Abenteuerurlaub.
0: 3, 4 Tage bist du da unten.
1: Unterwegs, ja, ja, ja, ja, genau, ja, unterwegs, ja, gewesen, ja, genau. Und da war es dann so, dass ich, weiß ich noch ganz genau, dass ich im Haus...

0: Elvis in der Sonne zum Einstieg in sein...
1: Ja, vor allem da in dem Alter und dann auch irgendwie, was da um dich da passiert in dieser Straße, da war, die war ja total lebhaft auch. Und irgendwie habe ich diese Musik und die hat sie da irgendwie einbrannt. Elvis mag ich immer noch, absolut. Und ja.
0: Ich liebe die ganzen Live-Recordings, die ganzen Live-Scheiben von Elvis.
1: Später
0: live auch, ja. war einfach richtig, richtig super. Guter Musiker.
1: Ja.
0: Unglaublich gut. Auch was viele nicht wissen, viele Sachen geschrieben auf dem Flügel, auf dem Klavier.
1: Ja.
0: Super Klavierspieler, super Sänger. Mäßiger Gitarrist, aber egal, es hat gereicht.
1: Ja.
0: Fein, okay, also, und dann bist du älter geworden und hast deine musikalische...
1: Naja, bei mir...
0: Es ging dann einfach weiter.
1: Man muss halt dazu sagen, dass mir hat schon immer irgendwie alles Mögliche gefallen. Also
0: ja.
1: es war nie so, dass ich nur die Musik gehört habe oder nur das oder nur das. Bei mir, also Plattensammlung oder wenn man sich anschaut, oder auch eine witzige Anekdote hier in der Südstadt, gab es mal vor x Jahren so einen Secondhand-Plattenladen
0: ja.
1: Am Aufsichtsplatz. Ich weiß nicht mehr, wie der hieß.
0: Musik Wonderland oder irgendwas?
1: Das kann sein.
0: Ja.
1: Der war da eigentlich genau.
0: Da habe ich auch einiges gekauft.
1: Und da war ich echt oft. Und irgendwann einmal habe ich vieles nachgekauft, weil ich früher vieles auf Kassette hatte. Und da bin ich da in den Laden rein und habe 15 CDs gekauft. Und dann bin ich da in die Kasse und der Typ hat dann, die Aussage von ihm war halt, also mit deinem Musikgeschmack komme ich nicht klar.
0: Da hast du ja eigentlich alles richtig gemacht, würde ich jetzt mal sagen.
1: Er hat es auch mit Humor gesagt. Ne? Aber habe ich gesagt, ja, das ist halt so im Verlauf der Jahre hat sich das alles so ergeben, was ich so gehört habe halt. Und das war halt, da war ich so Mitte 30 höchstwahrscheinlich.
0: Ja, na, das ist gut, weil also ich habe auch nicht immer nur eine bestimmte Richtung gehört.
1: Ja.
0: Und immer wieder mal Schwerpunkte,
1: ja,
0: aber
1: ja.
0: Alles in allem ziemlich unterschiedlich. Gut. Was hören wir als nächstes?
1: Was haben wir gesagt? Ah ja, genau. Also jetzt sind wir dann irgendwie, es ist ein bisschen schneller Sprung, aber in den 80ern schon. Und als nächstes kommen die Scorpions, ja, deutsche Band. Auch wenn sie in Deutschland nicht so gemocht sind. Aber das Ding war, auch Anekdote, die Scorpions, den Song, es gab ja früher die Musiksendung Formel 1.
0: Ja.
1: Die habe ich ja immer angeschaut.
0: Ja.
1: Also wann es ging. Und dann war irgendwann einmal, die waren die Scorpions mit dem Song in den Charts. Ich weiß nicht mehr, auf welchem Platz. Und ich habe diese Musikvideos aufgenommen auf VHS. Ich war ja auch so VHS-Musikvideos aufnehmen.
0: Ja.
1: Ja, ich hatte da irgendwie auch Kassetten. Ne? Und da weiß ich noch, dass ich den Song halt irgendwie aufgenommen habe. Und mir A, das Video sehr gut gefallen hat, weil es ist eigentlich so eine Live-Aufnahme. Der Sound, weil es war ein bombastischer Sound. Und der Song.
0: Okay, wie heißt der Song?
1: Passion Rules the Game.
0: Passion Rules the Game.
1: Ja.
0: Okay, den hören wir uns jetzt an.

0: Ja, geil, mitten rein, 80er, Heavy Sound,
1: Leggings.
0: Typische, ja, genau, enge Leggings, typische Gitarren-Sounds.
1: Flying Bees.
0: Genau, schwarz-weiße Gitarren, anstatt schwarz-weiße Gesichter. Genau. Ja, fand ich damals aber schon auch nicht schlecht. Das war dann aber die Love at First Sting-Scheibe, die dann ja da irgendwie nochmal richtig, wo sie dann richtig groß geworden sind damit, auch international.
1: Ah, ja, natürlich, ja? Love at First Sting, ja klar.
0: Und vorher, und 70er Jahre Skandalalbum, Virgin Killer.
1: Ja, genau, mit dem immer noch Cover.
0: Ja, also
1: Skandal-Cover, ja.
0: War auch keine tolle Idee, finde ich.
1: Gibt's aber immer noch zu kaufen, das Cover.
0: Ja.
1: Habe ich letztens mal wieder auf einer Plattenbörse gesehen. Virgin Killer, ja.
0: Ja, gut. Dann sind wir in den 80ern angelangt. Hast du dann in den 80ern auch angefangen, Schlagzeug zu spielen?
1: Ja,
0: oder kam
1: ich war 13.
0: Du warst 13?
1: Naja, doch, das ist ja dann schon... Nicht. Also es ist Anfang der... 13 war ich eigentlich 90er, ja genau. Ich bin 77er Bau,
0: ja.
1: Ja, das ist ja dann 90er, ja genau. Ja. Eigentlich, wenn man es jetzt so vergleicht, 13 eigentlich fast, sagt man, viel zu spät, aber... Aber das Coole war bei uns, ist ja eigentlich mittlerweile schon, das Coole war, muss ich vielleicht die Peter-Fischer-Schule loben, weil du konntest an der Peter, ich weiß nicht, ob es immer noch so ist, Schlagzeugunterricht gab es einmal in der Woche, für umsonst. Du musstest nichts zahlen. Und Band gab es auch noch, also Schülerband.
0: Ich weiß, ja.
1: Beim Herrn also, Bock.
0: Peter Fischer war damals wirklich gut in Musik und Theater. Die hatten auch eine Theatergruppe und
1: ja,
0: so.
1: Ja, alles.
0: Und ich musste wegen meiner Mutter auf das Scheißlaben-Wolf-Gymnasium gehen, auf das Musische. Und ich wollte eigentlich immer auf die Peter-Fischer-Schule gehen. Und meine Mutter, und es hat dann halt überhaupt nicht funktioniert mit Latein und sonst was.
1: Oh,
0: ja. Das habe ich, glaube ich, bei Radio Z auch schon mehrmals
1: erzählt.
0: Ja.
1: Also in der Hinsicht war es wirklich toll. Und ich habe ja letztens wieder Menschen kennengelernt, die meinen von damaligen Schlagzeuglehrer, den Herrn Heinlein, den auch kennen. Also Schlagzeuger, die älter sind als ich, die kannten den.
0: Okay.
1: Woher kennst du den, haben sie gesagt, ja, von damals.
0: Ja.
1: Ja, und bei dem, und dann war ich auch in der Schülerband gleich ein Jahr später.
0: Okay, also du hast dort dann auch in der Schülerband
1: gespielt. Ja, gleich
0: das wäre nämlich meine nächste Frage gewesen.
1: Ein Jahr später gleich bin ich in die Schülerband rein. Und das Tolle war dann auch, dass man dann am Jahresende gab es ja dann vor Schülerkonzert,
0: ja.
1: Wo dann
0: ja.
1: alle Bands gespielt ja. haben. Das fand ich dann immer cool. Wieso? Weil du durftest es an dem Tag, wo das Konzert war, konntest du eher vom Unterricht raus.
0: Das war ja immer eigentlich das Bestreben.
1: Ja, und dann ich dann so, ja, ich muss jetzt gehen, weil wir müssen jetzt in den Dings, es war ja die Gymnastikhalle, wo du stand, ich muss jetzt gehen und muss da jetzt das Zeug aufbauen, weil ich spiele jetzt dann im Schülerkonzert.
0: Ja.
1: Ja, ist okay.
0: Ja. Ja.
1: Das war cool.
0: Ja. Kannst du dich noch daran erinnern, was ihr dann da so gespielt habt in der Schülerband?
1: Ja, weiß ich auch noch.
0: Sag mal.
1: Also, Tasch von ZZ Top.
0: Wow.
1: Ja. Es hat halt nicht geschaffelt, aber es ist halt ein anderes Thema.
0: Das Gitarrenthema klingt einfach, ist aber auch nicht so einfach zu spielen.
1: Auch das Schlagzeug.
0: Ja.
1: Es ist, das darf man nicht unterschätzen. Das ist wirklich, es ist halt, okay, da kann man jetzt streiten, ob es ein Chicago oder Texas Shuffle ist. Es ist echt, das muss man ein wenig Zeit lang üben. Weil es ist wirklich, du spielst halt auch mit der linken Hand diesen Shuffle auf der Snare und betonst den auf die 2 und 4. Also, es ist nicht ohne. Was noch? Chuck Berry, Old Time Rock'n'Roll. Ja, aber viel zu schnell.
0: Also, Thrash Metal Version von Chuck Berry.
1: Oh Gott, was noch? Warte mal, lass mich kurz. Oh, ich habe die Kassette noch. Es gibt einen Live-Auftritt,
0: echt?
1: Wo wir ja irgendwo in einem, auf irgendeinem Bauern in einer Halle spielen. Und da haben wir als Vorgruppe gespielt. Mhm. 15, 16-jährige Jungs. Warte mal.
0: Kannst ja nachdenken. Wir haben noch Musik.
1: Ja, machen wir Musik, mir fällt es dann ein.
0: Was hören wir als nächstes? Scorpions haben wir jetzt durch.
1: Ja, jetzt kommt aber wieder ganz anderes Genre. Aber die Band finde ich immer noch Suppe, obwohl nicht alle leben. Und es ist die Depeche Mode. Die
0: Depeche Mode. Musste ich auch lernen.
1: Wieso? Weil, das war jetzt auch so, ich habe irgendwann einmal in den 80ern, war das, Doppelkassette, es gab ja einmal im Jahr im ZDF, im zweiten deutschen Fernsehen, Konzert, und wie hieß das? Aus der Dortmunder Westfalenhalle.
0: Ja.
1: Peters Popshow.
0: Stimmt, das war dann in den 80ern.
1: Ja.
0: Vorher war ja immer Rockpalast. Und da Peters Popshow, stimmt.
1: Peters Popshow gab es dann. Und das habe ich ja auch, das Konzert habe ich schon auch im ZDF gesehen. Das war dann immer spät, um 23 und ging irgendwie bis nachts. Und da habe ich einfach zu meinem Vater gesagt, er soll es bitte aufnehmen, was er auch für uns gemacht hat. Der hat dann das ganze Ding aufgenommen. Und dann haben wir uns das am nächsten Tag angeschaut. Und da habe ich mal so ein, auch Decke ist ja geschmattig.
0: Sampler-Dings?
1: Ja, genau, wo verschiedene Künstler, die da auftreten sind. Und da war unter anderem auch die Nummer A Question of Time. Da ist auch drauf. Die Nummer drauf, die ich auch sehr gut fand. Das ist natürlich jetzt natürlich ganz was anderes mit Sinti, ja. Und aber auch toller Sound, tolle Band, tolle Songs.
0: Ah, okay, dann hören wir uns das an.

0: Oh.
1: Hast du mir gerade was erzählt, was war?
0: Ja, genau. Gestern, das gestrige Konzert Psycho Mosher aus Kolumbien. Irre geiles Ding. Okay, also. Das ging in den Wave.
1: Ja.
0: Und aber aus dem Wave ging es auch nochmal in eine andere Richtung.
1: Ja, man könnte jetzt schon sagen, also es ist ja Jazz Fusion halt, ne? Was halt jetzt auch noch dabei ist. Ja. Und jetzt wieso? Weil das war so, dass dann, als ich dann schon noch Schlagzeug unter mich nahm, beim Herrn Wolfram Heinlein, vielleicht hört das ja, der hat dann irgendwann mal gesagt im Unterricht, ja, da kommt jetzt so einer, der heißt Billy Cobham und der kommt nach Gostenhof ins Nachbarn. Nachbarschaftshaus.
0: Was?
1: Ja.
0: Also nicht in irgendeiner Halle?
1: Nein, nee, der hat da einen Workshop gehalten.
0: Ach so.
1: Ja, allein. Der war da, weil der Jojo Music, den gibt es ja da immer noch, der hat den damals irgendwie eingeladen und da, das ist ja gleich nebendran,
0: ja.
1: Und da hat der einen Workshop gehalten mit, ich glaube, das war irgend so billig, Marpex-Set. Marpex kamen da damals, Schlagzeug-Set, ja. Kam da damals neu raus. Und dann ist der gekommen, ganz unscheinbar, und hat da seinen Workshop abgehalten. Ich weiß jetzt nicht mehr, wie lang, aber es war jetzt das erste Mal natürlich, ich so damals so, weiß nicht, ich war, glaube ich, 14 oder so, 14, 15, irgendwas rum. Viel Information, sehr beeindruckend. Und danach bleibt halt auch der Name hängen und dann hörst du das einmal da und da und schaust, was er macht. Also gab es ja kein Internet damals noch. Und kaufst halt irgendwie CDs, Platten. Ja, damals habe ich noch nicht so viel Platten gekauft, weil ich hatte ja keinen Plattenspieler. CDs. Und hörst dir das halt an. War cool, weil ich habe den danach noch einige Male live gesehen. Immer super. Sehr Fusion natürlich. Billy Cobham ist eigentlich mehr Fusion als Jazz. Also das heißt, Fusion ist er dann quasi mit elektrischen Gitarren. Driving lauter und Schlagzeug auch. Billy Cobham ist auch nicht leise. Also es ist kein Jazz, so Swing, Ding. Ja. So,
0: ja.
1: Dings Dinner. Da hängt halt links drei, was ist das? 19er China-Becken. Das halt. Wenn er das schlägt, das macht auch der Letzte Dings, am Hauptbahnhof auf.
0: Good morning, Vietnam. Ja.
1: Also ja. Weit weg davon.
0: Okay.
1: Genau.
0: Okay, cool. Welche Nummer hören wir uns vom Billy Cobham?
1: Welche habe ich gesagt? Stratus.
0: Stratus.
1: Stratus.
0: Stratus. Stratus. Ja. Okay, los geht's.

0: Okay, wir gehen da mal raus, weil es ging eigentlich primär um diesen Schlagzeugbeginn, auch wo man gehört hat, was der Kerl so drauf hat. Gut, es ist Halbzeit in der Sendung und der aufmerksame Hörer weiß ja, da kommen die Veranstaltungstipps von meiner Seite. Heute Abend, direkt dann gleich nach der Sendung, kann man loslaufen, noch ein Wegbier einpacken und dann ins Zentralcafé. Es spielt Eremit, Brandlast und Fairy Duster. Und die machen so Doom-Metal-Zeug. Und zumindest die Eremit-Leute, die bringen eine immens große Backline mit was weiß ich, 8, 12 Boxen oder sonst was mit Doppel-18er Bässen, nur Backline auf der Bühne. Und dann steht in der technischen Anweisung steht nur drin, falls ihr Laden irgendwie ein Dezibel-Limit hat, dann Zwangsbeschallung. Ich meine, in ganz Deutschland herrscht.
1: Aus. Ja,
0: genau, in ganz Deutschland herrscht der Dezibel-Limit, aber das, mal schauen, ob das die interessiert, ich weiß es nicht. Es ist jedenfalls so, es gibt ein Schwert auf der Bühne auf alle Fälle auch. Das steht auch drin, wir haben ein Schwert dabei. Fand ich total geil. Okay, am Samstag, den 18.07. um 20 Uhr gibt's Punkrock im Zentralcafé, Huevo und Hundenugat. Das ist die andere Band. Auch toll. Okay, Samstag, 25.07. gibt's ja mal was ganz was anderes wieder. Im Zentralcafé nämlich Rauch und das Elektrobüro. Das ist eine Party, die fängt im Kulturgarten an, Open Air. Ich glaube, noch ohne Eintritt kann man da schon abfeiern, was auch viele junge Menschen tun werden. Und dann geht es eben irgendwann ins Zentralcafé Nunder bis um 5 Uhr früh. Es freut mich sehr, dass das mal wieder möglich ist, eine solche Veranstaltung in der Richtung bis 5 Uhr früh durchzuführen. Können wir leider nicht so oft machen, weil wir halt der ehrenamtliche Verein sind und da brauchst du halt Leute, die bis um 5 Uhr früh da drin stehen. Und jo, gut, dann der Hammer, Mittwoch, 29.07.20 Uhr, DIY und Wolfpack. Wolfpack aus Australien wohlgemerkt. Nicht verwechseln mit irgendwelchen Problemen, die es in Skandinavien mit einer rechtsradikalen Gruppe gibt, die irgendwie Wolfpack hieß
1: aber
0: oder
1: Wolfpack
0: so.
1: Wolfpack ist doch diese...
0: Nee, es gibt verschiedene, aber das sind die aus Australien. Hardcore-Band.
1: Ach, Hardcore, okay, ja. Weil es gibt ja noch eine andere. Funk, Fusion, New York, Wolfpack.
0: Echt?
1: Ja, die sind doch in den letzten Jahren total
0: vielleicht
1: groß geworden.
0: Nein, die sind es jedenfalls nicht. Die aus Australien und DIY natürlich, Hardcore-Legenden aus, ich glaube, New York. Kann sein.
1: Jeder Hardcore kommt aus New York.
0: Ja, im Prinzip, genau. Stimmt. Okay, und dann noch eine ganz spezielle Ansage noch, gerne. Freitag, 31.07., Album-Release-Party von Noah Lenzen, der war letztes Monat mit mir hier in der Sendung, hat sein Album etwas vor, oder seinen musikalischen Werdegang etwas vorgestellt, der veröffentlicht sein Album. Direkt in dieser Nacht kommt es quasi auf die Streaming-Dienste im Rahmen einer Party im Softspot. 23 Uhr geht's los. Irgendwann nachts um 1 gibt's das Live-Set vom Noah. Techno-Elektro-Party mit dabei ist noch ja, entweder Ripple oder RJPL und Neymar und Franz Michael. So die DJ-Namen, DJ-Namen oder DJ-Team-Namen, wie auch immer. Möchte ich ausdrücklich nochmal darauf hinweisen. Noah macht es super, ich bin sehr gespannt drauf. Danach ist wohlverdiente Zentralcafé-Sommerpause, aber meine Sendung läuft ja trotzdem. Alles klar, gut, dann sind wir damit durch. Was machen wir musikalisch als nächstes?
1: Als nächstes kommt Queen. Auch eine wichtige Band für mich. Habe ich viel gehört. Habe ich gesehen das erste Mal. Oh, da sind wir jetzt schon bei MTV. MTV, genau. Wir hatten nie MTV daheim. Oh, warte mal, nee, das ist falsch. Wir hatten mal im TV daheim, aber später, weil mein Vater dann irgendwann einmal einen Satellit besorgt hat, der sich gedreht hat.
0: Der ist mit?
1: Ja, ja, musste, weil okay. Türksat war ja dann immer ganz woanders.
0: Ja.
1: Und die anderen Dings, zum Beispiel MTV, war genau auf der anderen Seite. Und dann war es dann so, dass dann wir MTV zu der Zeit noch damals nicht gucken konnten, weil wir es nicht hatten. Kabelfernsehen hatten wir auch nicht. Und, aber Bekannte von uns, die hatten Kabelfernsehen. Und da habe ich dann gesagt, das sind wir wieder bei den Videokassetten, die sollen einfach mal das Video, die Videokassette nehmen und dann einfach nachts ja. durchlaufen lassen, auf ja. Rekord drücken. Das hat er auch gemacht. Und da kam irgendwann einmal, nachts weiß ich noch, Phil Collins in the Air Tonight und danach Innuendo von Queen.
0: Als Video auch?
1: Als Video. Also die ja. kamen dann hintereinander. Und dann habe ich das gesehen, das war irgendwie, ach, dieses Video ist einfach der Hammer. Also A ist der Song der Wahnsinn und ich glaube, es wird auch nirgendwo gespielt, der Song. Ich weiß nicht wieso, vielleicht ist er zu lang oder zu kompliziert oder zu anspruchsvoll. Und auch dieses Video super gemacht, auch mit diesem spanischen Flair irgendwie. Und das hat mich halt irgendwie total geflasht, sagen wir es mal so.
0: Ja. Wir hatten es gerade ja schon, Innuendo, das letzte Album von Queen,
1: mit
0: Freddie Mercury gestorben dann und ja. Das ist total underrated, dieses Album. Absolut. Ich finde das absolut super, ja. da sind ganz tolle Songs drauf, Going ja. Slightly Mad, oh, mit einem super schwarz-weiß, also die letzten zwei Videos waren schwarz-weiß, weil der Freddie das so wollte, er wollte
1: nicht mehr vorher im Video gezeigt. Ziemlich krank ist auch, ja. also ja, ja, er hat sehr. Sich dahin geschleppt oder sowas.
0: Da gab es auch eine tolle, oder gibt es eine tolle Doku-Film ja, genau. nochmal dazu,
1: genau.
0: wo die gesagt haben, ganz am Schluss irgendwie stundenlanges Schminken, ja. damit er zufrieden
1: aber
0: ist,
1: wie auch,
0: er
1: ausschaut. Aber auch bei Innuendo, dieser Sound auch und dieser Drum-Sound, auch diese Snare, das hörst du gar nicht mehr, da ist halt Hall. Ich glaube, der Hall, der geht von hier bis zum Hauptbahnhof. Oder so.
0: Ja.
1: Das
0: ja.
1: ist ein Wahnsinn.
0: Der sogenannte U1-Hall. okay, Queen, Innuendo.
1: Yeah.

0: Okay, wir gehen hier mal raus.
1: Hammer.
0: Was, also, wir haben uns gerade während es lief drüber unterhalten. Ein Hammer-Arrangement für eingefleischte Queen-Fans mit We Will Rock You natürlich schwer zu schlucken. aber wirklich.
1: Kann man nicht dazu klatschen.
0: Die haben gewusst, das ist das letzte Album mit Freddie Mercury. Die haben gewusst, wir machen jetzt einfach einmal das, was wir machen wollen. Ja. Und hauen dieses Arrangement raus, wo eben dieses Gitarrenthema mit der spanischen Gitarre kommt und dann dasselbe Thema nochmal aufgegriffen wird mit der E-Gitarre. Gitarre. Diese Chorgesänge, dieses Operettenhafte, was auch im Video zu sehen ist mit diesem Zirkus und mit diesen, ja, genau, mit diesen Masken, Opermasken und so. Hammermäßig toll produziert und gespielt und bombastisch im Sound.
1: Ja.
0: Auf alle Fälle.
1: Hammer.
0: Gut. Wo ging es dann hin?
1: Naja, dann kam so mal, da wurde es dann doch ziemlich rockiger, hartrockiger eigentlich. Wo, aber das lassen wir jetzt aus, sage ich jetzt mal ganz offen. Weil uns langt die Zeit einfach.
0: Ja.
1: Ich könnte jetzt hier noch 3 Stunden.
0: Das ist immer das Problem.
1: Ja, ja. Aber es ist wunderbar.
0: Wir können auch mal eine zweite Sendung.
1: Genau.
0: Im Herbst mit den traurigen Sachen.
1: Ja, Best of Schlager. Naja, jetzt würde dann eigentlich, was kommt jetzt dann? Guns N' Roses, Use Your Illusion habe ich die zweite dabei eigentlich. Die war auch total für mich damals prägend. Und natürlich, welche Band war damals neben Guns N' Roses die nächstgrößte? Metallica, Black Album. War halt für mich auch Wahnsinn. Wahnsinn gehört, bis die Augen, Ohren abfallen. Die ich mittlerweile, muss ich ehrlich gesagt sagen, zurückgewonnen habe.
0: Ja.
1: Ich habe die irgendwie vor einigen, ich habe aber auch damals, nach dem Black Album, habe ich mich mit anderer Musik einfach beschäftigt.
0: Hm.
1: Irgendwie auch mit dem ganzen Blues, Jazz, Soul-Zeug habe ich ganz viel gehört und irgendwie halt erforscht, in Anführungsstrichen. Aber irgendwie seit einigen Jahren finde ich die Band nach wie vor super. Also ich rede von Metallica und Lars Ulrich, ja, der meistgehasste Schlagzeuger. Nein, ich finde ihn super.
0: Ja, ja, als Musiker ist er vermutlich ziemlich gut, als Persönlichkeit weiß ich jetzt nicht.
1: Nee, als Persönlichkeit, das lassen wir jetzt mal außen
0: aber,
1: vor.
0: Ja. Klar, also dieses Black Album, ich habe mich tot gehört dran, das ist ja nauf und nunter gelaufen, auch in den Diskotheken, wo ich hingegangen bin, ins Kitchen Fürth und so. Nein, damals alles cool. Megadeth für mich auch.
1: Habe ich letztens gesehen.
0: Dasselbe Album, was damals rausgekommen ist. Alter, fand ich den Hammer.
1: Super.
0: Eben und klar, das war damals eigentlich ein Muss irgendwie ein bisschen.
1: Du darfst nicht vergessen, zu der Zeit hatte ich ja auch noch lange Haare und mit diesen langen Haaren bin ich in die Türkei.
0: Oh je.
1: Aber das war wirklich so, selbst in der Türkei liefen alle mit Metallica-Shirt damals rum. Es glaubt keiner. Ich bin auf ein türkisches Konzert gegangen, da waren Leute mit Metallica-Shirt. Hm. Also junge, so Teenager.
0: Das war wirklich Hammer. Eine weltweite Bewegung
1: Wahnsinn.
0: Damals. Wirklich.
1: Also, ja,
0: Asien
1: also,
0: sowieso.
1: Ja,
0: immer Metal.
1: Ja, ja,
0: Metal.
1: Ja. Ja, ja. Aber auch in der Türkei gibt es eine große Rock. Szene.
0: Ja.
1: Genau, die Band und naja, dann auch noch viele andere Bands. Ja, aber dann wurde es dann, wie gesagt, irgendwie souliger, R&B-iger. Würde ich jetzt trotzdem die Dire Straits.
0: Dire Straits.
1: Es ist ein Jahr. So,
0: aber welches Album? Das ist nämlich interessant.
1: Das ist On Every Street. Das ist ja eigentlich Blues. Ja, genau. Blues kam auch ganz viel dazu.
0: Ja.
1: Blues. On Every Street, Mark Knopfler hat sich. Ich weiß gar nicht, ob er da schon. Nee, auf dem Album spielt nicht die Band. Es spielen nur ein paar, ich glaube, der Bassist ursprünglich. Es spielt an den Drums. Und bei dem Album, sage ich nur ganz kurz, der Jeff Porcaro, Studio-Drummer und Toto-Drummer.
0: Ja.
1: Dann der Chris Whitten spielt, glaube ich. Der war dann mit Dire Straits auf Tour zu der Zeit. Und der Manu Katché. Manu Katché kennt man von Peter Gabriel.
0: Genau.
1: Und Sting. Und. Die nächste Nummer ist eine Stimmungsnummer. Super, super Sound.
0: Okay, mach mal.

0: Okay, wunderbar. Fantastisch toll im Sound produziert. So was Flächiges, so was Breites.
1: Hört man gar nicht mehr.
0: Ja.
1: Gibt's nicht mehr. Klappt, darf man nicht mehr machen.
0: Jetzt verboten. Genau. Muss alles fürs Handy produziert werden, jetzt leider.
1: Wahnsinn.
0: Genau. Vielleicht sollten wir irgendwann mal anfangen, zwei verschiedene Versionen rauszubringen. Einfach die für die Streamer und dann halt was gescheit produziert.
1: Stimmt,
0: oder
1: ja,
0: so.
1: Genau. Irgendwie mit
0: so.
1: Hall.
0: Oder wir produzieren nochmal nach.
1: mit Raum. Nee, also zum Beispiel bei der Nummer, das spielt ja das Schlagzeug, das spielt ja eigentlich nur den Rimklick. Und ich meine, der hört sich schon, das ist Sahne, feinste Sahne. Das ist ja Wahnsinn. Und dann auch der Sound. Und ich weiß jetzt nicht, wer genau die Nummer einspielt, aber es wird auch einer von den dreien sein, die auch wirklich Studio, ich meine, der Jeff und der Manu. Jeff habe ich nie live gesehen, aber den Manu Katché habe ich sogar mal live gesehen. Hier im Karstadt gab es da früher tolle Konzerte.
0: Ja, ja. Da habe ich öfter Backline gemacht für
1: ja,
0: den Jazz-Konzerte.
1: Ja, da warst du, glaube ich, der Merget, Robert Merget, haben wir schon mal gesehen. Ich glaube, da haben wir uns bestimmt.
0: Der Kagler hat ab und zu Sound gemacht.
1: Ja, bestimmt, ja.
0: Ja, ja.
1: Und da habe ich den mal mit seiner Band gesehen. Ja,
0: ja.
1: Schön. Genau, nächste.
0: Warte mal, wir haben jetzt noch 5 Minuten.
1: Yeah.
0: Das heißt, wir sagen Etze tschüss,
1: yeah,
0: und gleiten dann mit der Musik hinaus aus der Sendung. Die nächste Sendung, Gaffa, wäre am Donnerstag, dem 13. August, wieder von 18 bis 19 Uhr. Und nach uns kommt die Sendung Atmas. Und wir hören Etze noch
1: Miles Davis.
0: Miles Davis.
1: Ich liebe Miles Davis.
0: Diesen ganz jungen Schlagzeuger.
1: Warte mal, Seven Steps to Heaven heißt die Scheibe. Hatte ich auf Kassette irgendwann mal aus der Türkei gekauft. Gab es Bootleg-Kassetten. Habe ich jedes Jahr gekauft. Seven Steps to Heaven mit Tony Williams am Schlagzeug. Ich weiß nicht, da ist er schon ein wenig älter, aber der hat mit 16 Wunderkind bei Miles Davis angefangen. Eigentlich verboten, aber ist ja wurscht.
0: Kinderarbeit. Wo sind wir? Plattenspieler 2, ich check's. Ja. Okay, also macht's gut. Ciao, bis zum nächsten Mal.
1: Ciao, war super.

Einen wunderschönen guten Abend, liebe Hörerinnen und Hörer von Radio Z. Hier meldet sich wieder die Redaktion ATMAS, das afrikanische Magazin auf der 95,8, das ihr jeden ersten, zweiten und vierten Donnerstag im Monat von 19 bis 20 Uhr hören könnt. Heute begrüßt euch Uta hier im Studio und nach der Musik fange ich wie immer an mit den Kurznachrichten aus dem afrikanischen Kontinent.

Das war der Song DT von Abdulrahim. Ja, ich beginne. Hier ist die Redaktion Atmas, das afrikanische Magazin bei Radio Z. Die Kurznachrichten stellt uns freundlicherweise das Netzwerk Afrika Deutschland zur Verfügung. In diesem Netzwerk Afrika Deutschland Glaube und Gerechtigkeit haben sich über 40 katholische Ordensgemeinschaften zusammengetan mit dem Ziel, Information und Bewusstseinsbildung über Afrika zu erzeugen, Lobbyarbeit zu machen in der deutschen Öffentlichkeit. Das Netzwerk versteht sich auch als Fachstelle und Ansprechpartner für die Themen Gerechtigkeit und Glaube, insofern sie Afrika betreffen. Und das Netzwerk Afrika Deutschland hat auch eine sehr interessante Internetseite, wo man Informationen über alle afrikanischen Länder finden kann, unter www.netzwerkafrika.de. Sierra Leone. Wegweisendes Gerichtsverfahren. Zum ersten Mal seit dem Verbot von Kinderheirat in Sierra Leone vor 2 Jahren wurden Personen, denen dieses Verbrechen vorgeworfen wird, vor Gericht gestellt. 4 Männer erschienen vor einem Obergericht in Freetown, angeklagt wegen der Zwangsheirat einer

sogar diejenigen, die an der Hochzeit eines Kindes teilnehmen, festgenommen und inhaftiert werden. Kamerun. Billigflagge und Schattenflotte. Die Regierung Kameruns hat beschlossen, mehrere Schiffe, die mit der Schattenflotte in Verbindung stehen, aus dem Register zu streichen und Sanktionen gegen sie zu verhängen. Diese Schattenflotte ermöglicht es Russland, internationale Sanktionen, insbesondere im Öl- und Getreidehandel, zu umgehen. Diese Entscheidung ist Teil umfassender Reformen der maritimen Gouvernance, die als Reaktion auf den Druck der Europäischen Union eingeleitet wurden. Kamerun gilt seit langem als Billigflagge und zieht risikoreiche Betreiber an, wie beispielsweise solche, die am Schmuggel von iranischem und venezolanischem Öl beteiligt sind. Seit Dezember 25 wurden 100 Schiffe mit der russischen Schattenflotte in Verbindung gebracht, womit Kamerun neben Russland und Sierra Leone zu den drei Ländern mit den meisten Verbindungen zu diesem Netzwerk zählt. Reformen der Schiffsregistrierung allein werden jedoch nicht ausreichen, um Netzwerke vollständig daran zu hindern, das kamerunische Register zu nutzen, um außerhalb der Normen der internationalen maritimen Gouvernance zu operieren. Demokratische Republik Kongo. In Kinshasa sowie in drei weiteren Gebieten wurden Massenversammlungen verboten, um die Ausbreitung von Ebola einzudämmen, so der Innenminister. Der aktuelle Ausbruch der tödlichen Krankheit wurde bislang in drei Provinzen im Osten, etwa 1800 Kilometer von Kinshasa entfernt, festgestellt. Die drei weiteren vom Verbot betroffenen Provinzen grenzen an jene an, in denen Ebola-Fälle bestätigt wurden. Prominente Vertreter der Oppositionsparteien der Demokratischen Republik Kongo haben die Anordnung kritisiert und behauptet, sie sei erlassen worden, um einen für den 8. Juli geplanten Protestmarsch zu unterbinden. Sudan. China erlässt Schulden. Das sudanesische Finanzministerium hat ein Abkommen mit China unterzeichnet, um einen Teil der Auslandsschulden des Landes zu erlassen. Peking hat zugestimmt, 4 zinslose Darlehen im Wert von rund 50 Millionen US-Dollar zu erlassen. Beide Seiten lobten die langjährigen wirtschaftlichen Beziehungen, wobei China zudem seine Unterstützung für den Sudan durch Zuschüsse, Schulungen für Beamte sowie Projekte in den Bereichen Energie, Wasser und Landwirtschaft bekräftigte. Das Abkommen folgt kurz nach neuen Sanktionen der USA, die sich gegen sudanesische Akteure richten und die nicht-humanitäre Finanzhilfe einschränken. Die legendären Flamingos verlieren ihre rosa Farbe. Die berühmten rosa Flamingos im kenianischen Rift Valley verlieren sowohl an Farbe als auch an Zahl, da sich verändernde Bedingungen in den Seen ihr empfindliches Ökosystem bedrohen. Wissenschaftler sagen, dass steigende Wasserstände, verursacht durch stärkere Regenfälle und andere Umweltfaktoren, die Chemie der alkalischen Seen verändern. Flamingos sind auf Cyanobakterien angewiesen, mikroskopisch kleine Organismen, die reich an Carotinoid-Pigmenten sind und den Vögeln ihr charakterisches Rosa verleihen. Da diese Naturquelle verschwindet, verlieren die Vögel nicht nur ihre Farbe, sondern sind auch gezwungen, auf der Suche nach geeigneteren Lebensräumen abzuwandern. An mehreren Seen des Rift Valleys, darunter Elementaita und Bogoria, sind die Flamingo-Populationen schon stark zurückgegangen. Gemeinsam gegen Al-Qaida, Türkei und Somalia. Das somalische Militär führte mit Unterstützung türkischer Streitkräfte Luftangriffe mit F-16-Kampfflugzeugen gegen Stellungen von Al-Shabaab im Gebiet Kordai durch. Die Angriffe richteten sich gegen Tunnel, Waffenlager und Unterstände, die von der mit Al-Qaida verbundenen militanten Gruppe genutzt werden. Das Ministerium dankte der Türkei für ihre anhaltende Unterstützung bei Somalias Kampf gegen Al-Shabaab und erklärte, dass gemeinsame Operationen gegen die Führung und die Kämpfer der Gruppe so lange fortgesetzt würden, bis die Bedrohung durch die Militanten beseitigt sei. Al-Shabaab, die seit mehr als 15 Jahren einen Aufstand gegen die somalische Bundesregierung führt, verübt trotz anhaltender Militäroperationen somalischer Streitkräfte und internationaler Partner
regelmäßig Bombenanschläge

und bewaffnete Angriffe. Südafrika. Tausende Menschen marschierten am Dienstag vergangener Woche in ganz Südafrika, um nach einer wochenlangen Kampagne den Abzug von Ausländern ohne Aufenthaltsgenehmigung zu fordern. Die Polizei war bei den landesweiten Protesten in großer Zahl im Einsatz und hat mehr als 900 Personen festgenommen. Aus Angst vor gezielter fremdenfeindlicher Gewalt haben sich schätzungsweise 25.000 Ausländer freiwillig in ihre Heimatländer zurückgezogen oder sind geflohen. Mit von Nachbarländern organisierten Bussen und Notflügen wurden Tausende von Bürgern aktiv nach Malawi, Simbabwe und Nigeria evakuiert. Das war der erste Teil der Kurznachrichten hier bei der Redaktion Atmas auf Radio Z. Und jetzt erstmal weiter mit Musik.

Das war Xarit von Yusso Denur. Und jetzt mache ich weiter mit den Kurznachrichten vom Netzwerk Afrika Deutschland. Uganda. Armeechef schließt Medienunternehmen. Ugandas führende unabhängige Mediengruppe gibt an, sich in einer militärischen Belagerung zu befinden, nachdem der Armeechef, der Sohn von Präsident Yoweri Museveni, die Schließung von Fernsehsendern, Zeitungen und Radiosendern wie Daily Monitor, NTV, Uganda und Spark TV angeordnet hatte. Die Medienunternehmen gehören zur Nation Media Group, einem der einflussreichsten Medienkonzerne Ostafrikas. Regen, sintflutartiger Regen, hat mehrere Länder in Afrika verheerend getroffen. Ghana. Durch sintflutartige Regenfälle kam es in Ghanas Hauptstadt Accra vorletzte Woche zu schweren Überschwemmungen. Rettungskräfte setzten Boote ein, um eingeschlossene Anwohner zu retten, während das steigende Hochwasser Häuser, Straßen und Fahrzeuge überschwemmt. Die Regierung hat die Einwohner aufgefordert, unnötige Fahrten zu vermeiden, während Polizei, Feuerwehr und Militär ihre Rettungsmaßnahmen fortsetzten. Wetterdienste warnen vor weiteren starken Regenfällen, was Befürchtungen vor weiteren Überschwemmungen in Accra schürt, wo rasante Urbanisierung und mangelhafte Entwässerung dazu geführt haben, dass saisonale Überschwemmungen zunehmend verheerende Auswirkungen haben. Moment. Absage der Feierlichkeiten zum 6. Juli. Die Regierung von Malawi kündigte die Aussetzung der Feierlichkeiten zum Unabhängigkeitstag 2026 an. Dieser Schritt wurde mit dem Argument der Haushaltsdisziplin begründet. Doch nun, da sich der Staub rund um den Jahrestag am 6. Juli gelegt hat, wird das Argument der Sparmaßnahmen von Kritikern zunehmend als dünne Fassade für eine dringlichere Realität angesehen. Die körperliche Gebrechlichkeit von Präsident Arthur Peter Mutharika und die logistische Unmöglichkeit, den traditionellen Prunk des Staates aufrechtzuerhalten. Demokratische Republik Kongo. Auf der Fahrt zwischen Lebo und Sankuru kenterte ein Holzboot mit über 200 Personen und Ladung an Bord. Das Boot sank, als es in der Provinz Kasai in den Zusammenfluss von Sankuru und Kasai einfuhr. An Bord befanden sich Schüler, die nach ihren staatlichen Prüfungen zurückfuhren. Mindestens 20 Menschen kamen dabei ums Leben. Nochmal zurück zu den Überschwemmungen in verschiedenen Ländern Afrikas. Auch in der Elfenbeinküste gibt es seit Mai Überschwemmungen. Eine besondere heftige Regenzeit, die Mitte Mai begann, hat zu verheerenden Überschwemmungen geführt, bei denen bereits 59 Menschen ums Leben gekommen sind. Jedes Jahr führt die Regenzeit in der Elfenbeinküste von Mai bis Ende Juli zu Überschwemmungen und Erdrutschen, bei denen Dutzende Menschen ums Leben kommen, insbesondere in weniger entwickelten Gebieten. In den hochwassergefährdeten Gebieten entstehen zudem im Zug des rasanten städtischen Wachstums große informelle Siedlungen. Auch im benachbarten Ghana forderten die Überschwemmungen Todesopfer. Und auch in Nigeria stand Lagos unter Wasser. Ja, also wie gesagt, hat diese Überschwemmungen mehrere Länder Afrikas getroffen. Russlands Drohnen in Afrika eingesetzt. Russische Söldner des Afrika Corps, das die bekannte Wagner-Gruppe bei der Unterstützung der malischen Armee abgelöst hat, setzen in Mali neue Kampfdrohnen ein. Diese Drohnen, die häufig an den Frontlinien in der Ukraine zu sehen sind, halten nun Einzug in die Sahelzone, ein Umfeld, für das sie nicht konzipiert wurden. Die Lancet gleicht einer kleinen Rakete mit eingebautem Motor, die relativ lange in der Luft bleiben kann. Sie ist mit einer Kamera ausgestattet, über die ein Bediener sie steuern kann. Die Drohne wird von der Sala Aero Gruppe hergestellt, einer Tochtergesellschaft des berühmten russischen Kalaschnikow-Konzerns. Die russische Armee setzt die Lancet seit 2020 ein. Gambia. Gericht wägt FGM-Verbot ab.
Der oberste Gerichtshof Gambias bereitet sich darauf vor, über das landesweite Verbot der weiblichen Genitalverstümmelung zu entscheiden. Die Entscheidung bedeutet für die Frauen, ob ihre Töchter weiterhin gesetzlich geschützt sind oder dasselbe Trauma erleben müssen, das sie selbst durchgemacht haben. Im Jahr 2024 wurde ein Versuch durch das Parlament abgelehnt, das Gesetz von 2015 zum Verbot der weiblichen Genitalverstümmelung aufzuheben. Das Verbot stellte die Praxis unter Strafe und sah Strafen von bis zu 3 Jahren Haft sowie lebenslange Freiheitsstrafe vor, falls sie zum Tode führt. Die Durchsetzung blieb jedoch begrenzt, sodass die Praxis weitgehend im Verborgenen fortgesetzt werden konnte. Der Druck, das Gesetz aufzuheben, hielt trotz der begrenzten Durchsetzung an. Der oberste Islamische Rat Gambias unterstützte den Vorschlag und bezeichnete die weibliche Genitalverstümmelung als eine der Tugenden des Islams. Befürworter der Verfassungsklage argumentieren, dass es in diesem Fall eher um Religionsfreiheit und kulturelle Rechte gehe, als um die Praxis selbst. Während das Land auf die Entscheidung des obersten Gerichtshofs wartet, könnte das Ergebnis nicht nur die Zukunft des Gesetzes prägen, sondern auch das Leben tausender Mädchen, deren Schutz auf dem Spiel steht. Wir werden das auf jeden Fall weiterhin im Auge behalten und euch in einer der nächsten Sendungen dann berichten, wie das oberste Gericht in Gambia entschieden hat, ob für die Frauen, für den Schutz der Frauen vor weiblicher Genitalverstümmelung oder dagegen. Marokko. Marokkos Antiterrorbehörden hat 10 Mitglieder einer Zelle festgenommen, die mit dem ISIL-Ableger in der Sahel-Provinz in Verbindung steht. Geplante Anschläge wurden so vereitelt. Bei Razzien in mehreren marokkanischen Städten, darunter Casablanca, Tetouan, Agadir, Tarourant, El Hadjib und so weiter, wurden Klingenwaffen, militärische Kleidung, Anleitungen zur Bombenherstellung, digitales Material und Chemikalien sichergestellt. In der Sahelzone und in Westafrika kommt es zu einer Zunahme der Aktivitäten von mit dem ISIL und Al-Qaida verbundenen Kampftruppen. Seychellen. Der indische Premierminister Narendra Modi wurde während seines Besuches auf den Seychellen eine noch nie dagewesene Trophäe überreicht. Ein makelloses, birnenförmiges, azurblaues Preisobjekt, das eigens für ihn angefertigt wurde und den Titel Guardian of the Blue Horizon trägt. Der Präsident der Seychellen, Dr. Patrick Hermini, würdigt damit die weltweite Führungsrolle von Premierminister Modi in den Bereichen Umweltschutz, Klimaresilienz und Förderung der Blue Economy. Diese Auszeichnung gab es vor Modis Besuch auf den Seychellen noch nie. Simbabwe. Präsident Emmerson Mnangagwa hat Verfassungsänderungen unterzeichnet, die seine Amtszeit bis 2030 verlängern. Im Gesetz enthalten sind eine Bestimmung, wonach künftige Präsidenten von den Abgeordneten gewählt werden können, anstatt durch eine direkte Volksabstimmung. Die Verfassungsänderungen werden heftig von den Oppositionsparteien und zivilgesellschaftlichen Gruppen kritisiert. Für Mnangagwa bedeutet das neue Gesetz jedoch, dass er mehr Zeit hat, die Prioritäten seiner Regierung voranzutreiben und gleichzeitig den Einfluss der ZANU-PF auf die politische Landschaft Simbabwes stärkt. Ja, das waren die Kurznachrichten hier bei Radio Z, bei der Redaktion Atmas, und jetzt erstmal weiter mit Musik.

Das war von Zehaie Johannes Jewalip. Ja, und wir möchten jetzt auf eine Veranstaltung hinweisen, und zwar Agwaba. Die 18. Afrikatage in Nürnberg finden vom 10. bis zum 24. Juli statt. Also sie fangen morgen an. Veranstaltet werden die Afrikatage von der Nürnberger Initiative für Afrika. Und morgen ist die Eröffnung. Am Samstag die Eröffnung von 19 bis 21 Uhr im CPH. Da spielt Alexis Madokpan, kommt aus einer Musikerfamilie aus Benin. Und der wird zu der Eröffnungsfeier spielen. Am Samstag, den 11. Juli, gibt es dann im Kulturladen Villa Leon Stöbern und Genießen, Lust auf kleine Reise, afrikanischer Flohmarkt und erfrischende Geschmackserlebnisse. Am Dienstag, den 14. Juli, gibt es dann im Fenster zur Stadt Vortrag und Diskussion, pack deinen Koffer und wage Neues. Da berichten Teilnehmerinnen und Teilnehmer des Weltwärtsprogrammes über ihre Erfahrungen in verschiedenen afrikanischen Ländern, wo sie als Freiwillige gearbeitet haben. Am Donnerstag, den 16. Juli, gibt es dann in der Avothek um 18 Uhr Vortrag und Diskussion. Ein Buch, das lebt, gibt es bei der AWO, die lebende Bibliothek. Sie können sich für 30 Minuten ein lebendes Buch bei uns ausleihen. Zuerst erzählt das Buch der Mensch seine Geschichte und danach ist noch Zeit zum Austausch. Nach einer halben Stunde geht das Buch weiter zur nächsten Ausleihe. Am Samstag, den 18. Juli, gibt es die afrikanischen Kinowelten mit dem Film Rafiki. Der Film wird gezeigt im Filmhaus Nürnberg. Eintritt 9 Euro. Ermäßigung gibt es auch. Dann kommt schon weiter am Montag, den 20. Juli, Vortrag und Diskussion zum Thema Generation Z, der Aufstand der afrikanischen Jugend. Das findet statt um 19 Uhr im Caritas Pürkheimerhaus. Eintritt ist frei. Dann gibt es am Mittwoch, den 22. Juli, eine Lesung, Buchsalon, Tatort Afrika, Krimis, Spannung und neue Perspektiven. Tauchen Sie ein in die faszinierende Welt afrikanischer Kriminalromane. Das findet statt um 17.30 Uhr in der Stadtbibliothek Nürnberg. Am Freitag, den 24. Juli, gibt es dann nochmal einen Vortrag und Diskussion zum Thema »Wenn nicht wir, wer dann?« Junge Menschen in Afrika kämpfen gegen korrupte Regierungen, das Beispiel Kenia. Das findet statt, auch im CPH, im Caritas Pürkheimer Haus, um 19 Uhr. Ja, also, die Nürnberger Initiative für Afrika veranstaltet das schon seit 2008. Das sind jetzt die 18. Afrikatage und ihr seid, wie gesagt, alle herzlich eingeladen. Wenn ihr noch nachschauen wollt nach den genauen Veranstaltungen und Terminen und Uhrzeiten, könnt ihr das im Internet unter Afrikatage Nürnberg nachschauen. Jetzt mache ich erstmal weiter mit Musik.

Ja, das war von Zulu Boy Feat El Hadj der Song Dakar. Jetzt noch ein Bericht. Afrikaner für ein Ende der mildtätigen Fürsorge gegen das Interesse am Erhalt des Elends. Von Volker Seitz. Die heftigsten Kritiker von Entwicklungshilfe sind afrikanische Intellektuelle, die Handel, direkte Investitionen und Bildung statt Almosen fordern. Wole Soyinka, Deju Cole, Ken Odjeng Apollo, Ali Khan Sachu, Victoria Abla Kuzorli und José Eduardo Agualusa wehren sich gegen die Darstellung, dass Afrika hilfsbedürftig sei. Sie fordern stattdessen Eigenverantwortung und verstärkte Anstrengungen, Bildungseinrichtungen zu verbessern. Hilfe diene nur dazu, die Macht der herrschenden Eliten zu zementieren. Sie fordern mit mehr oder weniger scharfen Worten einen harten Entzug der Hilfe. Nur wenn die Regierungen dadurch gezwungen werden, produktive Volkswirtschaften aufzubauen, müssen sie ihren Bürgern gegenüber rechenschaftspflichtig werden. Ich verstehe diese Afrikaner, nachdem ich viele Jahre in verschiedenen afrikanischen Ländern gearbeitet habe, so Volker Seitz. Viele Projekte wurden an den Bedürfnissen der Menschen vorbeigeplant. Trotzdem gibt es immer noch ein unübersehbares Wohltätigkeitsnetz von staatlichen und privaten Hilfsagenturen. Alle wollen helfen. Unzählige Projekte oder Programme wurden als Fremdkörper in den Ländern durchgeführt. Wie ich immer wieder in 17 Jahren beobachten konnte, haben diese Projekte kurz nach Beendigung keine Spuren mehr hinterlassen, weil sie die Menschen abhängig gemacht, sie an den Zustand der stetigen Hilfe gewöhnt und so die Bildung der Eigeninitiative behindert haben. Während ihrer Laufzeit waren sie erfolgreich, da es an Geld für Betriebsmittel, Fahrzeuge und hohen Gehältern nie gemangelt hat. Ich kann nachvollziehen, so Volker Seitz, wenn afrikanische Intellektuelle und nicht nur die oben genannten davon sprechen, dass diese Art Hilfe mehr Interesse am Bestehen des Elends statt an seiner Abschaffung hat, weil sie korrupte und undemokratische Regime stabilisiert, private Investitionen verhindert und die Mitsprache der betroffenen Menschen kaum Gewicht hat. In der Tat konnte ich beobachten, dass sich die Entwicklungshelfer oft eher in internen Prozessen und der Verwaltung verlieren, als sich mit den Menschen, von denen sie nur wenig wissen, zu beschäftigen. Meines Erachtens sollten größere Teile der Gelder wirksamer genutzt werden. Derzeit leben ungefähr 11 Millionen afrikanische Migranten in Europa. Afrikaner, die es außerhalb ihres Kontinents geschafft haben, erfolgversprechende Produkte oder Dienstleistungen zu entwickeln, sollten gefördert werden. Der deutsche Mittelstand und die Gesellschaft für internationale Zusammenarbeit könnten Managementfähigkeiten unterstützen und das BMZ könnte für einige Jahre Wagniskapital zur Verfügung stellen. Die damit gegründeten Unternehmen, etwa im Handwerk, in der Infrastruktur, Lebensmittelverarbeitung, Medizintechnik, Biotechnologie, Pharmazie, Entschuldigung, oder IT, könnten dringend benötigte Arbeitsplätze schaffen. Ich rege direkte Investitionen aus Entwicklungshilfemitteln zum Aufbau einfacher, arbeitsintensiver Industrien an. Zum Beispiel, um Pflastersteine herzustellen, um einfache Straßen zu bauen. Asphaltstraßen müssen oft schon nach der zweiten Regenzeit instand gesetzt werden, während Pflastersteine bei Bedarf leicht ersetzt werden können. Ich habe ein derartiges Projekt in Benin begleitet. Obwohl es der afrikanischen Jugend Arbeit und eine Zukunft gegeben hat, wurde es aus mir unverständlichen Gründen wieder eingestellt. Eine weitere Idee wäre die Gründung eines Unternehmens für das Recycling von Elektroschrott als Ersatz für die Deponie von Agboloshi in Accra, der Hauptstadt von Ghana. Viele Menschen sind dort wirtschaftlich von der Arbeit auf der Müllhalde abhängig. Junge Männer und Kinder arbeiten unter gefährlichen Bedingungen. Atemwegserkrankungen, Krebsrisiko. Um die oft aus Europa illegal eingeführten Geräte, Computerfestplatten, Kühlschränke, Gefriertruhen und Fernseher manuell zu zerlegen, um wertvolle Metalle zu gewinnen. Die Verbrennung von Elektroschrott setzt giftige Dämpfe frei. Toxische Chemikalien gelangen in den Boden
und das Grundwasser. Die wertvollen Rohstoffe wie Kupfer, Coltan, Cadmium könnten gesundheitlich fachgerecht in einem gemeinsamen Unternehmen recycelt werden. Wenn die Jugendlichen angestellt würden, könnten sie zum Familienunterhalt beitragen. Hier könnte die deutsche Entwicklungshilfe tatsächlich etwas für den Umweltschutz, die Gesundheitsvorsorge sowie soziale Gerechtigkeit tun. Der Klimaaktivismus wie in Europa funktioniert in Afrika nicht. Hier könnten wir allerdings das Klima in Accra wahrhaftig verbessern. Vielleicht würde ein solches Projekt auch das Ansehen Deutschlands in Afrika erhöhen. Afrika war für die deutsche Politik in den vergangenen Jahren leider ein Randthema. Wir haben Chancen verpasst, weil wir zu selbstsicher und unbeweglich geworden sind und mit erhobenem Zeigefinger sagen, wie die Welt zu sein hat. Unser Fehler war von Anbeginn, dass wir keine Ziele und Interessen definiert haben, was wir in Afrika wollen. Diese Frage wurde mir in jedem Land gestellt, in dem ich gelebt habe. Entwicklungshilfe genügt nicht. Ein bisschen Handel und ansonsten Menschenrechte sind keine tragfähige Grundlage für politische Beziehungen. Ja, der Autor des Artikels, Volker Seitz, war Botschafter außer Dienst und Autor des Bestsellers Afrika wird arm regiert. Ist im DTV-Verlag erschienen, letzte Auflage 2025. Ja, das war jetzt die Nachrichten hier bei der Redaktion Atmas und jetzt erstmal wieder Musik.

Das war der Song Yeke Yeke von der Gruppe Takeifa aus dem Senegal. So, und nun noch eine letzte Nachricht. Marokko. König Mohammed VI. Greift tief in die Tasche. Fast 2 Milliarden Euro für die WM 2030 freigegeben. Marokko startet ein Investitionsprogramm von nahezu 2 Milliarden Euro zur Entwicklung und Modernisierung seiner Straßeninfrastruktur im Hinblick auf die Fußball-Weltmeisterschaft 2030. Mehrere bedeutende Projekte befinden sich bereits in der Umsetzung oder Planung, insbesondere im Großraum Casablanca und entlang der wichtigsten Autobahnachsen des Landes. Die marokkanische Regierung hat die Bereitstellung von insgesamt 1,78 Milliarden Euro angekündigt, die für die Modernisierung des nationalen Straßennetzes im Rahmen der Vorbereitung auf die WM 2030 vorgesehen sind. Das Programm umfasst den Bau neuer Infrastrukturen, die Verbesserung der Verkehrsachsen sowie die Stärkung strategischer Verbindungen zwischen den großen Städten des Königreichs. Ein erheblicher Teil des Budgets fließt in die Erschließung des künftigen Großstadions Hassan III. In Benzlimane. Für die Verbesserung des Verkehrsflusses rund um diese Anlage sind 468 Millionen Euro vorgesehen. Davon entfallen 365 Millionen auf den Bau direkter Zufahrtsstraßen. Zusätzlich werden 103 Millionen Euro in die Modernisierung des Autobahnkreuzes, verschiedene Autobahnkreuze investiert. Das Gesamtprogramm sieht außerdem die Erweiterung des marokkanischen Autobahnnetzes vor, das derzeit mehr als 1800 Kilometer umfasst. Gemeinsam mit der Nationalen Autobahngesellschaft werden neue Streckenabschnitte gebaut und bestehende Verbindungen ausgebaut. Ja, zu den wichtigsten Vorhaben zählen die Straßenverbindungen Tiznit, Laayoune, Fes, Taounate sowie Tetouan-Chefaoun. Darüber hinaus laufen Arbeiten zur besseren Anbindung des Hafens Nador West zur Verbesserung der Infrastruktur in der Region Agadir. Zur Koordinierung dieser Großprojekte wurde durch das Gesetz 3525 die Stiftung Marokko 2030 geschaffen. Sie ist für die Überwachung der Bauvorhaben und die Abstimmung zwischen den verschiedenen staatlichen und regionalen Akteuren verantwortlich. Die Stiftung arbeitet eng mit Ministerien, Gebietskörperschaften und öffentlichen Unternehmen zusammen. Der Ausbau der Verkehrsinfrastruktur ist Teil der Vorbereitungen auf die gemeinsame Austragung der Fußball-Weltmeisterschaft 2030 durch Marokko, Spanien und Portugal. Die Vergabe wurde im Oktober 2023 während eines Treffens im Mohammed VI. Fußballkomplex in Rabat offiziell bestätigt. Vertreter der Fußballverbände in drei Ländern unterzeichneten dort eine Absichtserklärung zur gemeinsamen Organisation des Turniers. Bei dem Treffen wurden die grundlegenden Leitlinien des Projektes festgelegt und erste Gespräche über die Verteilung der Stadien und Spiele geführt. Portugal plant derzeit den Einsatz von 3 Stadien, während die endgültige Aufteilung in den anderen Gastgeberländern noch geprüft wird. Im Rahmen des WM-Jubiläums sollen außerdem 3 Spiele in Südamerika stattfinden, konkret in Uruguay, Argentinien und Paraguay. Sowohl Marokko als auch Spanien haben Interesse bekundet, das Endspiel auszurichten. Eine endgültige Entscheidung steht jedoch noch aus. Die laufenden Arbeiten umfassen sowohl Neubauten als auch Modernisierung bestehender Infrastruktur. Ja, da hat sich ja Marokko sehr viel vorgenommen. Jetzt sind wir schon fast am Ende der Sendung. Ich verabschiede mich jetzt schon heute von euch. Die nächste Sendung ist in 2 Wochen. Das ist dann der 13. Ist in 2 Wochen auf jeden Fall. Da wird Samson im Studio sein und euch durch die Sendung führen. Ich verabschiede mich und wünsche euch noch einen schönen Abend. Und für alle, die Lust haben, bei den Afrika-Tagen mal vorbeizuschauen, ihr seid alle herzlich eingeladen und euch zu informieren über die verschiedenen Themen, Musik und Film. Ja, dann einen schönen Abend und tschüss.

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0: Die Anzeige auf unserem Gerät zeigt noch 25 Sekunden. Diese 25 Sekunden scheinen aber eine Leerstrecke zu sein. Ist das so eine Art Hidden Track, dass du hinten 25 Sekunden lang Stille gemacht hast, um da dann einen Hidden Track auf der CD zu machen? Ah, war ich ja schon halb. Irgendwie hatte ich da schon den richtigen. Ist das dann der letzte Track auf dem Album? Ja. Einen wunderschönen guten Abend hier. Ihr hört natürlich Radio Z95,8, die lokalen Leidenschaften, gleich in der zweiten Hälfte Little Zeppo und in der ersten Hälfte Lovers in Japan, habt ihr gerade gehört. Und zwar war das Alba, den sollte ich jetzt eigentlich nicht spielen, es sollte Lisa laufen. Lena. Auf Lisa komme ich, weil Lisa heute mal wieder nicht da ist. Und wir bestellen ihr sehr, sehr schöne Grüße. Ich glaube, sie muss irgendwie eine Eislaufhalle putzen, dass sie im Winter bereit ist, um dass man da Schlittschuh laufen kann. Da gibt es eigentlich keine bessere Möglichkeit, als das bei 35 Grad in der Halle zu machen. Lovers in Japan, hi Matti, schön dich zu sehen.
1: Schön, dass ich wieder hier sein darf, Andreas. Hi.
0: Oh ja, wunderbar. Und es hat lange gedauert. Das Album ist schon im März rausgekommen.
1: Mhm. Richtig, ja.
0: Und wir haben damals keinen Termin gefunden, rechtzeitig. Das ist, manchmal ist mir das, finde ich das richtig schade, wenn ich sage, ich würde so gerne deine neue Platte vorstellen. Und dann dauert es doch so lange, bis das was frei ist. Wie hast du diese Zeit empfunden, diese Wartezeit auf unsere großartige Sendung?
1: Oh, es war hart, aber ich habe es gerade so über die Runden gebracht. Nee, aber ich war ja selbst auch viel im Ausland unterwegs. Also es ist ja nicht an euch gescheitert, sondern ja auch an mir.
0: Ja, trägt dich die Musik ins Ausland? Oder was hat dich ins Ausland getragen?
1: Naja, einfach die Gelegenheit, mal woanders zu sein. Also ich war auf den Azoren und in Lissabon auf Madeira und dann wieder in Lissabon und dann in London. Und
0: das heißt, du sprichst Portugiesisch?
1: Nein. Und auch kein Italienisch, falls die Frage noch aufkommen sollte.
0: Wegen London oder was? Ach so, nein, wegen dem Titel vom Album.
1: Albumtitel,
0: also den musst du jetzt natürlich erzählen, den Titel vom Album. Ne? La bellezza dei giorni incompiuti.
1: La bellezza dei giorni incompiuti, genau.
0: Ja, siehst du, ich war ja schon sehr da dran. Ja. Ich habe eine italienische Chefin mal eine Zeit lang gehabt. Das, was nichts bedeutet. was bedeutet giorni incompiuti? Das sind die Tage.
1: Also der Albumtitel heißt Die Schönheit der unvollkommenen Tage.
0: Unvollkommen.
1: Oder unvollendeten, je nachdem, wie man es übersetzen möchte.
0: Okay. Incompiuti ist dann unvollendet.
1: Ja.
0: Und wie kommst du dann auf Italienisch?
1: Tatsächlich, also Pianomusik, reine Klaviermusik zu machen, ist für mich auch neu gewesen. Also das habe ich auch erst letztes Jahr so richtig angefangen. Und ich habe es dann auf verschiedenen Sprachen probiert. Auf Deutsch, auf Englisch, auf Dänisch. Und es hat immer falsch ausgeschaut irgendwie. Und nachdem der mit Abstand größte Einfluss, den ich in dieser Klaviermusik habe, Ludovico Einaudi ist, und das Album Una Mattina vor allem mich sehr geprägt hat, habe ich gedacht, dann probiere ich es auf Italienisch. Und das hat sich dann irgendwie richtig angefühlt. Und
0: ja. Una Mattina, ist das der Vormittag oder?
1: Ein Morgen.
0: Ja, das wusste ich doch. Nie Italienisch gelernt, aber wenn man Spanisch ein bisschen kann, dann kann man sich schon so ein bisschen herleiten. Oder Matin aus dem Französischen. Da schließt sich natürlich gleich die Frage an, wie bist du darauf gekommen, nur Pianomusik zu machen?
1: Einfach, weil ich was Neues ausprobieren wollte. Also weil ich gemerkt habe, dass mir das Klavierspielen sehr viel gibt. Also ich habe mir vor noch nicht ganz 2 Jahren mein erstes richtiges, großes, akustisches Klavier gekauft.
0: Oh.
1: Und da war ich dann so verliebt darin, dass ich da jeden Tag 2-3 Stunden gesessen bin. Und dadurch sind diese Lieder dann eben auch so peu à peu entstanden.

0: Samples genommen von einem Klavier und das auf dem echten Klavier eingespielt, weil das hat eine digitale Schnittstelle mit eingebaut, wo man quasi digital spielen kann, aber auch auf den echten akustischen Saiten. Ich habe es dann aber halt einfach aufs MacBook als MIDI drauf und dann Sample auch eben von einem tatsächlich italienischen Flügel genommen. Und das hat dann auch nochmal die italienische Sprache da verstärkt irgendwie für mich, dass das Sinn ergeben hat.
1: Was hat das Plugin gekostet?
0: Bisschen weniger als das echte Klavier. Also das echte Klavier liegt bei 350.000 Euro und das Plugin bei 150.
1: Ja, also, ich dachte, du sagst jetzt noch 1.000 dahinter. Das war, ja. Und wie hat sich das angefühlt, das dann durch dieses andere Klavier zu hören? Hattest du, während du das eingespielt hast, schon Kopfhörer aufgehabt und konntest hören, wie sich das am Ende anhört?
0: Also ich habe auch, da ist dann wieder mehr Zeit draufgegangen, 2 Monate damit verbracht, Samples auszuprobieren, bis ich das Richtige gefunden habe, wo ich gesagt habe, so soll ein Klavier für mich klingen. Also weil da gibt es ja auch unzählige verschiedene Klavierhersteller, die alle unterschiedliche Samples haben. Das hat eine Weile gedauert, ja. Aber ich bin sehr, sehr zufrieden.
1: Wie viel war da noch in der Postproduktion? Wie viel hast du gesagt, da muss doch noch ein bisschen mehr Hall drauf als bei der Aufnahme, die hier jetzt da ist oder weniger? Hast
0: Eben
1: du da noch
0: überhaupt nicht.
1: Gar nicht.
0: Also ich habe das Sample voreingestellt und dann habe ich alle Lieder über dieses Sample gespielt und nichts mehr dran verändert. Also ich habe da nur noch ein bisschen Equalizer und einen Kompressor halt drauf und das war's.
1: Und
0: also sehr roh.
1: Find ich jetzt super spannend. Und hast du, als du angefangen hast, damit rum zu experimentieren, was war so dein erster Gedanke? Wow, das hört sich cool an, okay. Aber hast du auch irgendwelche Sachen gehört, wo du sagtest, weißt du, was ich meine?
0: Ja, aber das war auch einer der Gründe, warum ich dieses Sample genommen habe, weil es sehr viele Einstellungsmöglichkeiten gab, eben was man noch machen konnte. Also von Gewicht der Tasten, was da simuliert wird, über verschiedene Arten der Mikrofone, also eher Vintage-Mikrofone oder neuere. Und da habe ich halt sehr viel rumgedoktert, bis ich dann den Sound hatte, wo ich gesagt habe, hätte ich das Klavier im Studio, würde ich es genauso einstellen.
1: Ja. Ja, dann hättest du ja auch immer noch die Mikrofone aussuchen müssen und an der richtigen Stelle aufnehmen. Und man geht davon aus, dass wenn die so ein Plugin da verkaufen, dass das dann schon ziemlich optimal ist. Ne?
0: Also es ist krass gut, was man damit machen kann.
1: Ja, und das hört ihr hier jetzt auf der neuen Platte von Lovers in Japan. Ich finde das ein ganz tolles Experiment. Müssen wir gleich noch drauf zurückkommen, aber ich glaube, wir müssen jetzt erstmal den Leuten noch mal ein bisschen Musik vorspielen, insbesondere jetzt, wo sie wissen, was das für ein Klavier ist. In welchem Raum ist das aufgenommen dann, für die Art, wie du es genommen hast?
0: Ich weiß nicht, wie das Studio heißt, aber es ist ein sehr, sehr bekanntes in Belgien.
1: Ah, okay, alles klar. Also nicht so, dass das jetzt in der Kirche war oder sowas, sondern in diesem Studio. Ja. Was ja auch, also es gerade da profitiert man ja geradezu davon, dass das in den bestmöglichen Umgebungen aufgenommen worden ist, würde wirklich sagen.
0: Richtig,
1: ja. Genau, das ist, was du dir selber eigentlich nie leisten könntest. Und das ist dann völlig legitim. Ist ja auch wahrscheinlich analog aufgezeichnet worden und dann digitalisiert worden.
0: Genau.
1: Keine KI-Effekte darüber, das mögen wir, wenn das alles noch so weit wie möglich handgefertigt ist. Du hattest dir ursprünglich Lena Como il Fume, also irgendwas mit Rauchen?
0: Nee,
1: Fume?
0: Also Como il Fume ist wie der Fluss.
1: Aha.
0: Es gibt einen Fluss Fume in Russland, der Lena heißt.
1: Ah, okay. Wo ist der?
0: Sibirien, fließt durch Jakutsk.
1: Also typisch italienischer Fluss,
0: richtig.
1: Der dich da beeinflusst hat, diese italienische Ding dann zu machen. Ja. Okay, sehr kurz, 2 Minuten nur. Also auf 100% auf Spotify produziert. Ne?
0: Mir ist einfach keine Bridge mehr eingefallen, tatsächlich.
1: Ich liebe das. La bellezza dei giorni incompiuti von Lovers in Japan. Heißt das Album, gibt es schon auf allen digitalen Plattformen zu haben? Gibt es auch auf CD über dich direkt?
0: Noch nicht.
1: Okay.
0: Aber sollte jemand fragen, würde ich drüber nachdenken, das zu machen. Ja.
1: Dass die Leute das auch hören können, wer jetzt sagt, ich möchte keine digitalen Aufzeichnungen davon, dann würdest du das machen. Hervorragend. Lovers in Japan hier bei uns bei Radio Z 95,8. Die Logo, klar. Ich lese hier gerade so viele Ls auf dem Screen, dass mich das total aus dem Rhythmus bringt.

0: Ja, da konntet ihr jetzt die gesamte Abhandlung von uns über die Aufnahme und die Technik hinter dem Klavier dieser Aufnahme euch selbst davon überzeugen, dass das hervorragend klappt. Das war gerade Lovers in Japan, La Bellezza dei Giorni Incompiuti, heißt das Album, das der Mattis rausgebracht hat. Und das war gerade über den Fluss Lena Comei Fiume. Ich kann kein Italienisch, aber ich gebe mein Bestes. Du hast gesagt, du wolltest mal was anderes ausprobieren als das. Es ist für die Fanbase natürlich ganz schön anstrengend, wenn was anderes kommt. Ich persönlich finde das großartig. Es gibt diese schöne Geschichte von Creation Records, wo eine Band fällt, kennt ihr wahrscheinlich nicht unbedingt, ist eine Indie-Band aus den 80er Jahren, die damals keiner leiden konnte und die mittlerweile groß angesehen sind und die Leute mögen, und die haben keinen Plattenvertrag gehabt oder der Plattenvertrag ist aufgekündigt worden, und dann hat Creation Records hat die dann gesigned, also der hat sich überzeugen lassen, dass er sagte, ja komm, ich mache jetzt die nächste Platte mit euch. Und das nächste Album, das sie dann gemacht haben, war ein Jazz-Album. Also die haben so Indie-Rock gemacht. Das nächste Album war ein Jazz-Album ohne Gesang. Und er sagte, warum zahle ich euch eigentlich so viel Kohle dafür, dass ihr hier mir ein 14-Minuten-Album hinlegt, wo nur Jazzmusik ohne Gesang drauf ist. Das war für dich kein Problem?
1: Nee.
0: Also dort ist auch kein Plattenvertrag.
1: Das ja, war bei mir war es auch so, ich hatte viel Geld investiert in eine Gesangsausbildung und dann dachte ich mir, die nutze ich jetzt auch.
0: Ne? Du hast wahrscheinlich immer mitgesungen, oder? Wenn du dann aber
1: gespielt hast. Ja, tatsächlich, um im Rhythmus zu bleiben, das, was mir am besten geholfen hat, ist mitsummen. Mhm. Tatsächlich, ja.
0: Und was machst du jetzt? Wie geht's weiter? Ich meine, das Ding ist jetzt seit März raus. Das heißt, Lisa, wenn sie hier wäre heute, die würde fragen, wann kommt denn was Neues von dir? Und in diesem Fall ist das eine gerechtfertigte Frage, nicht so sehr, wann was Neues kommt, sondern wo geht's weiter?
1: Also tatsächlich habe ich noch eine Klaviersingle veröffentlicht. Ah, weiß ich jetzt selbst nicht mehr, wann, stimmt. Irgendwann im April oder so.
0: Stimmt, die war auch auf unserer Playlist.
1: Irgendwie, genau. Und jetzt aktuell bin ich so ein bisschen zwiegespalten. Also ich arbeite an weiteren Klavierstücken. Ich habe mir jetzt aber auch ein paar E-Gitarren wieder gekauft und bin dann am Überlegen, vielleicht
0: Klimaanlage,
1: in die Richtung was zu machen. Also gerne auch wieder was mit Gesang. Meine Freundin hat mir vor mittlerweile 3 Jahren zu Weihnachten so einen Drumcomputer geschenkt. Ja. Und ich verspreche auch immer, dass ich bald anfange, den wirklich auch zu verwenden. Vielleicht mache ich das auch mal. Und dann kommt irgendwie eine Mischung aus Klavier und irgendwie Beats und Gitarre oder sowas, wer weiß.
0: Drumcomputer stellt natürlich 2 große Fragen. Die erste Frage, wie heißt der? Die Sisters of Mercy haben Dr. Jeep als Drumcomputer. Wie heißt dein Drumcomputer?
1: Keine Ahnung, er ist von Native Instruments.
0: Nein, es geht ja, das wäre die zweite Frage gewesen. Die erste Frage ist, hat er einen Kosenamen?
1: Noch nicht.
0: Da musst du dran arbeiten. Ne? Wenn man berühmt werden will, dann braucht der Drumcomputer einen Namen.
1: Das Klavier hat einen Namen.
0: Ah, ja?
1: Jesper.
0: Ah, okay.
1: Aber der Drumcomputer, diese Namen kommen immer erst, wenn ich wirklich damit auch was erschaffen habe.
0: Das heißt, ich muss mir jetzt mental oder du schreibst das am besten auf, weil ich vergesse das garantiert. Wenn du nächstes Mal kommst mit deiner nächsten Platte, dann werde ich dich fragen, wie der Drumcomputer dann heißt, wenn der da zum Einsatz gekommen ist.
1: Das merke ich mir, ja.
0: Aber dieses Haptische, selbst am Drumcomputer, macht schon noch mehr Spaß, als das selber einzubasteln, oder hast du es noch gar nicht so erfahren? Jetzt hast du ja noch nicht so viel damit rumgespielt.
1: Hey, ich habe früher mit anderen Drumcomputern gearbeitet und das merke ich schon, also dass manche arbeiten ja auch so, dass sie wirklich am Computer einfach nur noch die MIDI-Noten in die DAW eintragen, aber ich merke schon, dass ich das irgendwie dieses physische Gefühl brauche, wirklich Musik zu erzeugen, ob das jetzt ein Drumcomputer ist oder eine echte Gitarre in der Hand oder Klavier eben. Dass selbst wenn die Sounds dann digital sind, irgendwie dieses Gefühl, ich fasse da ein Instrument an und ich mache wirklich mit meinen Händen Musik, das ist mir schon irgendwie sehr wichtig.
0: Ja, also ich glaube, das hört man dann auch ein bisschen. das manchmal, wenn es, ziehst du dann so Sachen noch gerade, wenn es nicht passt, oder?
1: Also das war tatsächlich auch, wie der Albumtitel zustande gekommen ist, weil ich früher in der Musik so ein absoluter Perfektionist war und mir das auch viel Freude geraubt hat, tatsächlich. Und ich gerade bei diesen Klavierstücken gemerkt habe, dass wenn man die halt auch mit einer gewissen Emotionalität spielt, das richtig scheiße klingt, wenn die dann im Takt perfekt maschinell sind. Und deswegen habe ich überhaupt nichts mehr dran verändert. Also ich habe auch in ein paar Liedern falsche Noten gespielt, aber so, dass die Harmonien trotzdem noch gepasst haben. Also es sind die Lieder teilweise nicht so, wie ich sie komponiert habe, aber ich habe dann gesagt, scheiß drauf. Das ist authentisch. Das ist so, wie ich es in dem Moment gespielt und gefühlt habe. Und das ist mehr wert, als ich habe eine Woche damit verbracht, das irgendwie perfektionistisch glatt zu bügeln, irgendwie, finde ich.
0: Mit der Hand jede einzelne Note dann noch ein bisschen höher, ein bisschen runter. Ich meine, theoretisch ging das ja, aber...
1: Ja, aber das wäre mir auch zu blöd gewesen, tatsächlich, bei so vielen Noten.
0: Also. Hast du dich denn so oft verspielt? Aber nein, das ist ja dann schwierig. Das sind ja dann Folgefehler dann dahinter, im Timing her und so. Das ist schon aufwendig dann, oder?
1: Ja, ich würde jetzt sagen, ich habe mich... Also, man muss ja auch differenzieren zwischen, was sind Verspieler, die ich dann nicht übernehmen konnte, wo ich es dann tatsächlich nochmal neu gemacht habe, und was sind Verspieler oder Sachen, wo ich im Rhythmus ein bisschen hängen geblieben bin, was aber dem Ganzen irgendwie auch ein gewisses Leben einhaucht.
0: Ja.
1: Na, das weiß ich nicht mehr, ob ich das dann im Nachgang noch als Verspieler überhaupt eingruppieren würde, sondern das ist einfach so ein, ich persönlich finde, dass dieses Album dadurch so ein bisschen so ein Live-Feeling auch hat und eben nicht so 1000 Takes rüberbringen, sondern einfach echtes. Also ich habe mich letztes Jahr, ich wollte das ganze letzte Jahr aufnehmen, habe es nie geschafft und habe mich dann zwischen dem 27. Dezember und dem 31. Dezember in meiner Wohnung eingeschlossen und habe das in einem Zug alles reingespielt und habe es am 31. um 19.30 Uhr die letzten Noten gespielt und bin dann zur Silvesterfeier, wo ich eingeladen war. rübergerannt.
0: Und deine Freundin war dann schon da? War die Weihnachten bei ihren Eltern und dann?
1: Nee, die Silvesterfeier war bei meiner Freundin und dann.
0: Ach so, okay.
1: Das ist, bin ich noch rechtzeitig angekommen. Ja.
0: Hast du gesagt, wo warst du die letzten 4 Tage oder was?
1: Ja, sie wusste das.
0: Ah ja, okay. Ja. Und die finden das okay?
1: Ich gehe davon aus, ja.
0: Ich hoffe. Nicht, dass wir hier jetzt irgendwas anstoßen, was dann doch noch zu Ärger führt, obwohl du das immer dachtest, oh, das ist ja total locker, das passt schon. Nein, leider doch nicht. Was meinst du dann, wann hören wir wieder was von dir, was Neues?
1: Also eine neue Single dieses Jahr wahrscheinlich noch. Also da habe ich auch schon ein paar fertig, ich bin mir nur noch nicht sicher, welche davon ich raushauen möchte. Und
0: auch wieder italienisch und Klavier?
1: Ja.
0: Ja.
1: Das da auf jeden Fall schon noch. Und sonst für 2027 ist eigentlich wieder anderes Kunstprojekt, eher im literarischen Bereich angedacht.
0: Das heißt, erzähl.
1: Das ist tatsächlich der Roman, den ich damals, als ich vor 7 Jahren hier war, angefangen hatte.
0: Ach.
1: Der ist immer noch nicht fertig. Aber nächstes Jahr, habe ich mir geschworen, mache ich den fertig.
0: Worum geht's? Darfst du schon was verraten?
1: Tatsächlich habe ich einige der Stücke für diesen Roman komponiert, quasi. Also es geht um zwei Freunde, die aus Russland fliehen, als der russische Invasionskrieg beginnt. Und die landen dann über Polen und Berlin und Kopenhagen auf einer dänischen Insel und finden da irgendwie ein neues Leben. Das ist jetzt, also der Rohbau steht, ich muss es jetzt noch ausformulieren, was aber natürlich der zeitaufwendigste Teil von dem ganzen Spaß ist.
0: Kannst du heutzutage alles einfach durch die KI jagen, die macht das.
1: Ja, aber dann habe ich lieber keinen Roman geschrieben als so.
0: Ah ja, auch da sind wir uns wieder einig. Du hast eine gewisse Russland-Affinität? Oder kommt Lena jetzt, weil die beiden halt zufällig aus Russland sind?
1: Naja, sagen wir so, ich habe, also... Meine Oma ist im heutigen Russland geboren, meine Freundin ist aus Russland.
0: Ah.
1: Ich hatte viele russische Freunde während meiner Jugendzeit. Auch mein Patenonkel ist mit Russland involviert, weil sein Sohn eine russische Frau hat.
0: Ach.
1: Und die haben auch russische Flüchtlinge, Geflüchtete, die quasi also vor dem Putin-Regime geflohen sind, auch aufgenommen und die dann versorgt und ist auch ein Land, was mich sehr fasziniert, so von der Kultur, von der Landschaft her, aber was natürlich aktuell oder, naja, was heißt aktuell, seit 20 Jahren immer mehr in die falsche Richtung abbiegt. Und
0: naja, das Land ja nicht, ne? Es ist ein Politiker, der es versteht, Schergen hinter sich zu haben, die eine Politik, die menschenfeindlich ist, durchzubringen. Also muss man so sagen. Schön, dass da eine positive Botschaft zumindest aus deiner Richtung hier kommt und aus deiner Familie und allen denen, die du kennst. Großer Respekt davor, dass sie das machen und sich da trauen. Und ich würde sagen, wir hören uns jetzt den titelgebenden Track als letztes von dir an. Lovers in Japan heißt übrigens der Name von Mattis. Der Künstlername.
1: Künstlername.
0: Sonst früher hätte ich immer Band gesagt, aber wenn ihr dann demnächst. Aber Jasper oder
1: wie? Jasper, mein Klavier, ja.
0: Ja, genau. Du und Jasper sind Lovers in Japan. La bellezza dei giorni incompiuti heißt der Song und so heißt auch das Album auf allen digitalen Plattformen zu haben. Schaut einfach mal bei @loversinjapan, wenn ihr dann eine CD haben wollt, weil ihr keinen digitalen Abspieler habt. Meldet euch bei Mattis, der brennt euch eine CD auch davon. Sehr, sehr schön. Schönen Dank, dass du hier gewesen bist. Wir sehen uns wieder, hoffentlich nicht wieder in 7 Jahren und dann ist vielleicht auch der Roman fertig. Meld dich bei uns, dann können wir das in der Kulturredaktion, können die den dann vorstellen. Hören wir da rein. Vielen Dank.
1: Danke dir.
0: Achso, und ich muss den Song natürlich starten.

0: 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Wie ihr gemerkt habt, haben wir das Tempo ein wenig angezogen. Dafür sind wir bekannt, dass wir die unterschiedlichsten Genres zusammenbringen. Und hier jetzt bei mir im Studio ist Little Seppo. Hallo.
1: Hi, was geht, Andreas?
0: Oh,
1: schön, dass ich da sein darf, dass du mich eingeladen hast.
0: Ja, und das war ganz anders als bei Matthias. Das ging ganz kurzfristig, weil jemand abgesprungen ist. Und ich hatte kurz vorher deine EP-Veröffentlichung mitbekommen. Und habe mich sehr gewundert, dass ich vorher von dir noch gar nichts gehört habe, was öfter passiert, gerade bei ganz, ganz jungen Talenten. Wo kommst du her? Was machst du?
1: Also erstmal, mir ging es genauso. Ich habe auch noch nie was von dir gehört und das dann gesehen und bin jetzt gerade, finde es total toll, was du da machst hier und auch die Sendung. Und ja, also ich komme eigentlich hier aus Nürnberg, aus Stein und habe jetzt die letzten 8 Jahre in Erlangen gewohnt, dort studiert und ja, ich komme aus einer Jugend, wo ich immer ganz viel Hip-Hop gehört habe und bin Rap-coded. Und naja, dann habe ich das irgendwann selber gemacht, gerade als diese Cloud-Rap-Schiene kam und habe das so nebenbei einfach mal gemacht. Ich glaube, es ist auch kein Wunder, dass du nicht so viel gehört hast, weil, also ich glaube, lange war es jetzt vielleicht auch nicht so spannend und gut, wie es jetzt möglicherweise ist.
0: Aus welcher Szene bist du denn jetzt, hast du dich hervorgetan? Wie sieht die Szene in Erlangen aus? Warst du da tief drin? Wie lange warst du da tief drin?
1: Nee, überhaupt nicht. Also eigentlich war ich eher so ein Nerd, der nur mit seinen zwei Freunden zusammen die Musik gemacht hat. Und ich habe auch noch nie einen Live-Auftritt gehabt, noch nie irgendwas verkauft. Das hat sich eher einmal angefühlt, als würde ich das so für einen engen Kreis an Freunden und Bekannten machen, die es dann vielleicht ganz cool und witzig fanden. Aber ja, vor allem irgendwie für uns selber. Und lustig. Ich habe jetzt gestern erst dein Post gesehen, zum Beispiel diesem Newcomer-Festival im E-Werk.
0: Ja.
1: Das ist immer mir vorbeigegangen, obwohl ich da gewohnt habe und dachte mir, also eigentlich einmal for the plot müsste ich doch jetzt auch mal so einen Auftritt machen.
0: Du musst dich dafür, absolut.
1: Das wäre schon cool. Ich weiß nicht, ob Hip-Hop da gern gesehen ist.
0: Absolut. Ja. Wir hatten letztes Jahr, war Modrek mit dabei.
1: Oh, okay.
0: Ja, geil. Der ist im August, glaube ich, bei uns mit seinem neuen Album.
1: Aha.
0: Also auf jeden Fall. Da sind auch Metal, aber gerade wenn große Talente da sind, dann ist das eigentlich vollkommen egal, was für Musik gemacht. Und ich denke schon, dass das beim Publikum ganz gut abgeht. Hattest du schon viele Auftritte?
1: Nee, noch
0: gar nicht. Null, hat es ja gerade gesagt.
1: Deswegen, ich bin Moment, auch ganz aufgeregt, wenn ich darüber nur nachdenke. Aber irgendwie wäre es auch richtig cool, weil ich glaube, es gab schon Songs, die da funktionieren könnten. Und gerade der jetzt, also ist einer meiner langjährigen Freunde, der gerade auf dem Song Homie mit drauf war, so. Ja. Der hätte auch richtig Lust, mit auf der Bühne zu stehen. Das ist, glaube ich, auch eine kleine Rampensau. Und dann, würde das schon funktionieren.
0: Ja, mach das. Ja. Mach das. Es gibt auch einen Vorausscheid vorher, aber normalerweise, letztes Mal waren, glaube ich, gar nicht so viele Vorausscheide. Da sind, glaube ich, von den 8 Bands sind 6 ins Finale gekommen oder so. Also es war, es ist jetzt von den Bewerbungen her nicht so groß. Wenn ihr euch übrigens bewerben möchtet, Erlanger Newcomer Festival, ganz einfach aufs E-Werk gehen und da ist, die haben eine Unterseite, wo ihr euch da bewerben könnt. Ihr müsst im Schnitt unter 27 sein, hier aus der Region kommen und nicht nur Covermusik machen, klar. Aber dann könnt ihr eine Reise nach Rennes gewinnen, nach Frankreich, in die Partnerstadt von Erlangen. Sehr, sehr gut. Und 3 Studiotage bei Red Audio Studio. Thomann-Gutscheine und alles Mögliche gibt es. Also, T-Shirt-Druck und sowas. Also es lohnt sich auf jeden Fall, da mitzumachen. Und wieder mal, es geht gar nicht so sehr darum, um diesen Wettbewerbsgedanken, der steht irgendwo so im Hintergrund, aber meinem E-Werk zu spielen, wo wirklich dann 600 Leute da sind und euch zuhören, weil halt alle Bands bringen Leute mit, das lohnt sich auf jeden Fall und da braucht man auch nicht nervös zu sein. Also das ist einfach, es ist eine total coole Atmosphäre. Die 6 Bands, die im Finale sind, kommen vorher bei uns vorbei, lernen sich da schon kennen. Wenn sie sich nicht vorher schon kennen, also bewerbt euch da mal, ihr könnt euch da jetzt, wenn ich das nochmal sage, bewerben. Also mach es. Ich möchte dich gerne live sein. Ich kann mir vorstellen, dass das total gut abgeht. Das sind ja so Sachen, wir hatten vor 2 Wochen hatten wir hier Young 501 zum Beispiel. Kennst du den?
1: Nee.
0: Aus Regensburg, der macht auch, das geht auch so in diese Richtung.
1: Ah, cool.
0: Also so ein bisschen peppigerer, da kommt jetzt das Album raus, diesen Freitag. Hör dir da mal rein, kontaktier den mal, was er macht.
1: Okay.
0: Ne? Ja. Also es wirklich kann ich nur empfehlen, untereinander. Sag Andreas von den lokalen Leidenschaften, hätte dir gesagt, du solltest dich mal bei ihm melden. Er fände das so toll, was du machst, und du würdest jetzt gerade anfangen, ob er dir irgendwelche Tipps geben könnte. Denn ich kann mir vorstellen, dass das wirklich sehr, sehr gut ankommt, was du hier machst. Und ich finde, wir sollten nochmal in was reinhören. Ich stelle jetzt überhaupt gar keine Fragen. Ich erzähle nur, wie toll ich das finde, was du machst. Übers Newcomer Festival, aber deine Lieder sind auch nicht so lang, da können wir ruhig noch mehrere von hören.
1: Sehr gerne.
0: Was mir total gut gefallen hat, war Ich gehe stupid.
1: Ja, yeah, okay.
0: Ein absoluter Banger mit Ohrwurm-Charakter. Meine Tochter gefiel der heute beim Abendessen sehr, sehr gut. Und da hören wir jetzt mal rein. Ich gehe stupid, featuring Icy Boy. Wer ist Icy Boy dein?
1: Icy Boy ist unser Producer auch. Ja. Genau, und der, mit dem ich schon immer Musik mache. Also ja, der ist eigentlich das Brain dahinter.
0: Ja. Liebe Grüße. Auch nach Erlangen? Oder?
1: Der wohnt in Leipzig gerade.
0: In Leipzig.
1: Christoph heißt er, ja.
0: Leipzig ist ja die große Metropole jetzt geworden. Er kann sich mal mit Streichel zusammentun. Der macht so neue deutsche Welle. Die kennen sich vielleicht sogar da in der Szene. Der kann auch noch Live-Tipps geben. Aber jetzt hören wir erstmal rein. Little Seppo hier bei Radio Z 95,8 in lokalen Leidenschaften. Ich gehe stupid.

0: Lil Zeppo, ich gehe stupid. Ich hoffe, ihr habt auf den Text gehört. Der ist sehr, sehr spannend, sehr, sehr interessant, sehr selbstkritisch auch. Also so, wo man ja eigentlich denkt, oh ja, oh, ich gehe stupid und ich bin, sag du mal kurz.
1: Ja, voll. Also ich würde sagen, ist jetzt nicht der tiefgehendste, emotionalste
0: Moment. Text. Sag mal den Text.
1: Naja, es geht schon darum, dass ich auf jeden Fall es mir selber oft schwer tue. Also ursprünglich hieß auch gar nicht in der letzten Line vor der Hook, lass mich in den Club rein, sondern habe ich noch, weil ich dann noch so im Studiermodus war, so, Herr Dozent, lass mich durch die Klausur oder so, habe ich dann noch gesungen, ja. So, weil ich, ja, also es ist jetzt natürlich eine selbstdiagnostizierte Krankheit, aber ich glaube, ich möglicherweise ADHS habe und sich das, habe ich versucht, aber so ein bisschen auch diesem durcheinanderen Text wieder zu spiegeln, in dem, wie ich Sachen vergesse, wie ich Dinge anfange und vergesse, was ich eigentlich machen wollte. Ja, und dann gehe ich halt stupid und crazy. Und so ein bisschen, deswegen ist auch das Feiergeh-Element dann mit drinnen, so, weil das vielleicht Momente sind, wo man das so ein bisschen, wo es egal ist, wo ich das verdrängen kann.
0: Und in welchen Club kommst du nicht rein?
1: Keinen mehr.
0: Ja, wollte ich doch sagen. Ihr müsst euch mal die Bilder anschauen auf Instagram. Lovers in Japan hat schon gesagt, Instagram ganz leicht zu finden. Lil Zeppo.
1: Lil Zeppo unterstrich CCG.
0: Ja, für?
1: Cloud Cuckoo Gang.
0: Cloud Cuckoo Gang?
1: Ja, naja.
0: Wer gehört da noch zu? Also die.
1: Genau, wir sind zu dritt und wir haben uns 2017 gegründet. Wir haben alle hier in Franken ein FSJ Kultur gemacht und da haben wir uns dann kennengelernt und eben der Christoph, der Icy Boy, der jetzt auch hier den Stupid Fruity Part hatte gerade. Genau, der ist quasi der Produzent, der ist wirklich, würde ich sagen, sehr, sehr gut, der hat auch jetzt Tontechnik studiert und hat einen Master gemacht. Genau, ein anderer ist Julian, der ist eher so für die Visuals zuständig, kreativer Kopf dahinter. Und der ist auch selber Drehbuchautor, das sind beides totale Künstler für sich. Beide gerade in Leipzig, deswegen ist es ein bisschen schwer, sich zu sehen manchmal.
0: Ja, ja. Aber du bleibst hier in Erlangen?
1: Ich bleib jetzt erstmal hier, ja. Also mindestens ein Jahr noch und dann mal schauen.
0: Das ist ja immer so, dass die Leute dann, die hochtalentiersten Leute gehen. Mathis, du musst auch hier bleiben. Wir brauchen noch ein paar hochtalentierte Leute, die auch hier was machen. Sehr schön. Du hast gerade eine EP rausgebracht, die heißt Love Homie, so sag ich das immer.
1: Oder also Homie Love ist der Song, den wir gehört haben. Ja. Und die EP ist eigentlich einfach nur ein Herz.
0: Okay.
1: Also Heart, das ist ja einfach nur hier dieser Emoji, ne? Also ein kleiner als 3.
0: Ja, genau, richtig. Weil ich hatte das mit dem Untertitel irgendwie gelesen. Weiß ich gar nicht, was ich da gesehen hatte. Auf jeden Fall habe ich das so für die Werbung gemacht. Und wie viele Songs sind da drauf?
1: Das sind 7 Songs drauf, genau. Und ja, es war jetzt ein bisschen. Ist seit 2024 entstanden, ist ganz viel passiert seitdem, was ich dann irgendwie versucht habe, in den Songs festzuhalten. Ich weiß nicht, ob sich irgendjemand dazuhört, meine alten Lieder angehört hat, die davor passiert sind. Das war ganz oft, ja, so das Anfang 20-Jähriger, der dann eine Cloud-Rap drin ist, dann rappt man halt über das Geld oder wie man Rockstar wäre, der man vielleicht gar nicht so ist, aber was irgendwie diese großen Künstler machen, was man irgendwie auch gerne jetzt machen wollen würde. Und ich glaube, das war jetzt so das erste musikalische Projekt, wo wir uns auch zu dritt so als Ziel gesetzt haben. Wir wollen jetzt irgendwas Authentisches, Eigenes schaffen und ich dann auch versucht habe, also das so in meinen Texten auch irgendwie festzuhalten, einfach Gefühle. Ich habe 8 Jahre in einer WG gewohnt mit wirklich allerbesten Freunden und das ist zu Ende gegangen. Das habe ich zum Beispiel in einem Song zu Hause versucht. Eine Piano-Ballade übrigens.
0: Oh, hallo.
1: Habe ich das versucht einzuarbeiten.
0: Haben wir die hier oder ist das ein alter Song?
1: Nee, das ist auf dem Album.
0: Ja, dann hören wir doch mal. Welcher ist denn das?
1: Zu Haus heißt der. Relativ gegen Ende. Ich glaube,
0: Ich hab ihn.
1: Hätte ich übrigens Lovers in Japan schon gekannt dann vor einem halben Jahr, hätte ich ihn gefragt, ob er das nicht einspielen will hier.
0: Ja, sieht man mal wieder. Wir müssen einfach die Leute schneller zusammenbringen. Vielleicht ja beim nächsten Mal. Vielleicht hast du ja jemanden, der auf deine Musik auch was singen möchte. Vielleicht gibt es eine Collab. Mal sehen. Jetzt hören wir mal rein. Lil Zeppo zu Haus mit der Piano-Ballade.
1: Genau,
0: und dann fragen wir den Mattis gleich mal, was er denkt. Du musst dir was dann überlegen.
2: Das ist alles noch von dir. Diese alte Lampe ist auch noch von dir. Bei den Töpfen sortiert ihr zwar jetzt mal aus, was ihr davon noch wollt. Den Rest hauen wir in den Müll. Ich glaube, wir müssen eh mal zum Wertstoff hochfahren. Wer kümmert sich darum? Nico, war das von dir, der alte oder so? Genau, da lasse ich morgen auch nochmal drüber gucken, weil da ist überall jetzt noch was drin. Ich habe schon alle leeren Sachen aussortiert. Ich weiß noch nicht, was das hier ist. Irgendwas ist für ein Staubsauger oder so. Das heißt, Nico, den nimmst du dann mit.

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0: 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Ich habe gerade gehört, dass wir doch noch einen Ehekrach, also einen Freundschaftskrach ausgelöst haben. Das erzählen wir dann aber in ein paar Jahren mal. Ja, das war gerade Lil Zippo mit zu Haus. Hat mal die ruhigen Seiten von dir gezeigt.
1: Was? Ja, die traurigen auch.
0: Oh, ja. Ja, und das erwartet man eigentlich gar nicht so von so einem Partyspaß-Musik, ne?
1: Ja, voll. Also zum einen war es natürlich einfach, hat es mir sehr viel Angst gemacht, weil ich mit diesen zwei Mitbewohnern, das war wirklich wie eine Familie, haben wir da zusammen gewohnt in dieser WG und es war einfach ein sehr vorherrschendes Gefühl für eine Zeit lang. Dieser Gedanke, oh Gott, ich muss irgendwann raus, es ist ja klar, dass irgendwann Realität wird, wir werden alle irgendwann fertig mit unseren Studien sein und arbeiten müssen. Ja, aber zeitgleich war das, glaube ich, auch einfach jetzt ein Album des Ausprobierens und wie gesagt, so irgendwie mal was anderes machen und ich meine, ja, warum nicht einfach das?
0: Und ja, ich hoffe, dass wir dich dann irgendwann bald mal live sehen, ne? Also das wäre ja dann September, da habt ihr 2 Monate Zeit, euch darauf vorzubereiten. Habt ihr Zeit dafür oder geht's jetzt erstmal in Urlaub?
1: Also für mich geht es erstmal nicht in Urlaub, bis in Anfang August, dann auf dem Festival, auf der Klangtherapie, aber ja, also bei uns ist es sowieso so, dass es halt natürlich mit Leipzig manchmal schwer ist, sich zu sehen, aber wenn, dann würde ich halt mal runterfahren für, ich weiß nicht, vielleicht gleich ein paar mehrere Tage und dann üben wir das einfach. Also Christoph Icy Boy hat gleich gesagt, er hat brutal Bock drauf, er will sich gleich irgendwie, es gibt ja dann auch wieder Live-Plugins, die auch wieder Geld kosten, will er sich dann holen und das ausprobieren, er hat auch nur die Live-DJ gemacht, aber... Also der könnte das bestimmt und ich muss mir meine Texte merken. Aber ich glaube dann von der Energie her, glaube ich, würde das schon funktionieren.
0: Es gibt ja auch so Teleprompter, die kannst du ja auch dann.
1: Ja,
0: das musst du dann mit dem Teleprompter dann ablesen. Das wäre auch cool, so ein Rapper mit dem Teleprompter. Dann. Das ist ja schon. In welche Richtung soll es weitergehen mit der Musik, jetzt wo die EP draußen ist?
1: Ja, also... Was so ganz grob im Raum schwebt mit Mr. hier Jeef Berkey, der, also mein Kumpel von Homie. Mit dem macht es einfach am meisten Spaß, wenn wir so zu zweit rappen. Dann hat jeder so ein Part. Ich habe das Gefühl, die Dynamik ist gut. Wir haben überlegt, ob wir nicht mal so eine ganze EP zu zweit machen. So. Wir haben auch gerade noch so 2 Spaß-Songs auf Lager. Die jetzt so zu 90% fertig sind. Und vielleicht, wenn wir dann noch so 2, 3 Songs wir hinbekommen, vielleicht kommt ja sowas nochmal. Und ich sag mal, wenn wir das mit Live-Auftritt machen sollten, müssen wir uns ja sowieso öfter treffen. Wenn wir uns öfter treffen, dann machen wir auch mehr Musik. Und dann wird das Ganze ja schneller funktionieren. Also,
0: ja. Also wir sind praktisch der Katalysator, der Turbo für eure Musik.
1: Und, ja, du hast was mir so gebracht, hier mal aus meinem Zimmer, meinem Nordzimmer rauszugehen jetzt hier. Weil,
0: ja. Und gut. Wie fühlt es sich an?
1: Spaßig. Ich habe Lust darauf. Schönes Projekt.
0: Ja, wir haben auch Lust darauf. Welchen Song sollen wir uns noch anhören?
1: Ah, einen haben wir noch.
0: Oh, oder vielleicht noch 2, je nachdem, wie kurz sie sind.
1: Also ich hatte noch Lust auf den allerersten Track, All Right. Das war so, der ist entstanden, da haben wir uns gedacht, okay, also das war vor allem, ich habe das ein bisschen durchgepusht, ich habe gesagt, wir müssen mal einen Song machen, wo wir irgendwie dem auch im Club spielen könnte. So mehr, also ich liebe es, so Drum and Bass feiern zu gehen, wo wir so Elemente mit einbauen. Und dann ist der Song daraus entstanden. Vielleicht vom Songtext nicht so deep wie die anderen, aber dafür... ja, kann man dazu tanzen.
0: Was macht die anderen so deep?
1: Naja, da sind zumindest, würde ich sagen, überall irgendwo ein Thema, ein vorherrschendes Gefühl, das ich zu der Zeit verspürt habe, das ich dann irgendwie versucht habe, in den Song einzubauen. Ja, hier sind es ein bisschen locker gewesen einfach. Nicht so...
0: Also, ich merke jetzt gerade, der ist 3 Minuten 14, also das wird dann doch die Sendezeit ein bisschen sprengen. Deshalb sagen wir einfach Lil Zippo. Zippo mit Doppel-B, also richtig, das ist nicht das Franken-P wie Paula, sondern es ist tatsächlich ein B wie Bertha. Lil Zippo, CCG, ganz leicht zu finden auf Instagram, haben wir auch verlinkt.
1: Dazwischen einfach Lil Zippo zusammen, _CCG.
0: Ja, also Leichter kann es nicht sein. Aber die werden euch auf jeden Fall finden. Ansonsten schaut bei Lokale Leidenschaft vorbei. Da könnt ihr natürlich auch unseren Link von dem Post finden. Wir bleiben auf jeden Fall dran. Ich hoffe, ich sehe dich auf der Liste der Bands, die beim Newcomer Festival mitmachen. Und oder euch, muss ich ja gerechterweise sagen. Diese Sendung wollte ich noch sagen, wenn ihr sagt, ich habe das jetzt gar nicht mitbekommen, was war denn da los? Oder ich hätte gerne noch mehr von Lovers in Japan gehört, dann könnt ihr das natürlich machen. Morgen um 13 Uhr auf www.radio-z.net und auf DAW Plus gibt es die Wiederholung. Außerdem steht sie direkt nach dieser Sendung eine Woche lang in der Radio Z Mediathek zur Verfügung, www.radio-z.net und dann auf lokale Leidenschaften gehen in der Radio Z Mediathek. Oder aber einfach lokale Leidenschaften auf Instagram mal reinschauen. Da poste ich das auch gleich gemeinsam mit Bildern von den beiden hier bei uns im Studio. Nach uns kommen die Radio Gays und nächste Woche geht es dann wieder weiter mit den lokalen Leidenschaften. Am Montag schon, da haben wir eine Cast-Session von Schmauch ab 20 Uhr, die ihr euch anhören könnt. Eine sehr, sehr schöne Band, die so Hamburger Schule Musik macht. Die haben hier eine Cast-Session eingespielt, die läuft. Und dann nächste Woche Donnerstag in der regulären Sendung werden hier sein Nachtkinder und Mordrake. Haben wir gerade noch von gesprochen. Mhm. Die sind dann nächste Woche Donnerstag bei uns. Vielen Dank fürs Zuhören. Vielen Dank euch beide fürs hier vorbeikommen und uns eure Musik vorzustellen. Das hat mir sehr, sehr viel Spaß gemacht. Und jetzt hören wir noch bis zu den Radio Gays All Right von Little Zeppo.
1: Danke auch.
0: Danke euch.
1: Tanzt in den Feierabend.
0: Yay.

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0: Hallo und willkommen zu einem neuen Tag auf der 95,8 bei Z. Heute am 10. Juli mit Christian Mosbacher und der Übersicht für die kommenden 12 Stunden. Los geht's mit dem Kaffeesatz, dem täglichen Musikmixtape. Heute mit Kelila, Laurel Halo und Kay Water. Von 15 bis 16 Uhr hört ihr dann eine neue Ausgabe Castro mit neuem von Lorraine, Victoria Mingert und Imar featuring Ugne Uma. Von 16 bis 18 Uhr sendet dann der Stoffwechsel, das Kultur- und Politikmagazin bei Z. Die Themen für heute Nachmittag hat Timo.
1: Die Medienwerkstatt Franken kennt ihr vielleicht für ihre Dokus und Reportagen aus Nürnberg und der Region. Normalerweise gibt es die zu sehen, heute gibt es aber was zu hören von der Medienwerkstatt, nämlich die Hördoku Demokratin mit Haltung und Hund, die NS-Überlebende und politische Pionierin Lilo Seibel-Emmerling. Und es steht ein großer Kahlschlag des Sozialstaats bevor, dessen ist sich der Gewerkschaftssekretär von Verdi Mittelfranken sicher. Wir haben mit ihm über die angekündigten Reformen Verdis, Gegenvorschläge und die Demonstration des Bündnis Unkürzbar gesprochen. Und in der zweiten Stunde hört ihr die aktuellste Ausgabe vom Raumfahrtjournal, wie immer mit Neuigkeiten aus den unendlichen Weiten des Weltraums.
0: Im Anschluss von 18 bis 19 Uhr dann Pizza Istanbul, die gesellschaftliche, humoristische und politische Sendung zu zeitgenössischer Musik aus Italien und der Türkei. Von 19 bis 21 Uhr gibt es dann 2 Stunden Sin Fronteras. Global Club Sounds hört ihr danach bei Endless Greed von 21 bis 22 Uhr. Von 22 bis 0 Uhr sendet Blues Home, bevor von Mitternacht bis 2 Uhr der Nachtclub übernimmt. Im Anschluss hört ihr von 2 bis 14 Uhr auf DAB Plus im digitalen Kabel und online auf www.radio-z.net die Wiederholungen aller Sendungen.

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2: Jetzt ist der Bilderbuchsommer da am Freitag, dem 10. Juli.

0: Die großen Fragen. Höheres Geopotenzial in der Atmosphäre weitet sich am Wochenende zu uns aus. Wir bekommen daher beständiges Sommerwetter. In der neuen Woche schaufelt dann ein Tief vor der Iberischen Halbinsel wieder, das kennen wir ja schon von irgendwoher, große Hitze aus Nordafrika in Richtung zentrales Europa, vor allem aber in Richtung Frankreich. Es kommt dann noch auf Nuancen in der Wetterlage an, wie weit uns das Ganze erreicht, denn zwei Faktoren halten dagegen. Zum einen soll das Geopotenzial bereits abgeschwächt werden, sodass die Wetterlage labiler wird. Und es hält auch ein Hoch, das liegt über dem nördlicheren Atlantik, noch dagegen, denn das lenkt von Norden her etwas gemäßigtere Luftmassen nach Deutschland. Vor der Haustür. Für heute und die kommenden Tage ist erstmal alles noch klar. Unter Hochdruckeinfluss scheint nahezu ungestört die Sonne, die Luft ist trocken und damit angenehm. Die Höchstwerte liegen Freitag, Samstag, Sonntag bei 29 Grad. Morgen am Samstag weht dazu noch ein starker Wind. Nachts kühlt es auf frische 13 Grad ab. Am Montag kommen die ersten ganz kleinen Unsicherheiten rein. Die betreffen vor allem die Höchsttemperatur. Nach heutigem Stand dehnt sich die Hitze ein bisschen weiter zu uns aus und wir erreichen bis zu 32 Grad. Labiler wird die Schichtung der Atmosphäre wahrscheinlich noch nicht. Ganz ausgeschlossen sind erste örtliche Gewitter, am Montag aber auch nicht. Das ändert sich dann Dienstag und vor allem am Mittwoch. Da können Gewitter schon etwas gehäufter auftreten. Auch das aber nach wie vor noch nicht ganz sicher. Einige Modellläufe, die zeigen auch nach wie vor beständiges Wetter mit viel Sonnenschein und vielleicht ein paar Wolken. Entsprechend würde es da noch heißer werden mit 34 bis 35 Grad. Auch das ist noch nicht in Stein gemeißelt. Wenn die Bewölkung weiter zunimmt oder eben auch der Einfluss von Norden, das sind zwei verschiedene Faktoren, wie gesagt, die da noch mitspielen, dann blieben die Temperaturen gemäßigter. Eine markantere Kaltfront, die wird nach Erwärmung auf bis zu 35 oder sogar 36 Grad am Donnerstag momentan für Donnerstagabend erwartet. Am Horizont. Und dabei bleiben wir auch nochmal, und es ist wichtig zu betonen, dass es sich auch hier letztlich noch um eine unsichere Prognose und mehr um Varianten eine Woche im Voraus handelt. Einzelne Modellläufe zeigen zum Beispiel, dass es noch länger sonnig und heiß bleibt. In der Mehrheit sind aber schon die, die es dann nach der Monatsmitte ein bisschen abkühlen lassen und wechselhafter werden lassen. An welchem Tag genau dieser Einfluss aber losgeht, also ob es überhaupt zum Beispiel Mittwoch und Donnerstag noch so heiß wird, wie gerade berechnet, das sind eben noch mehr verschiedene Varianten in den Modellen als schon eine gesicherte Prognose. Dann wünsche ich euch jetzt ein wunderbares, gesichert sonniges Wochenende erstmal. Am Montag, da schauen wir dann gemeinsam auf die neuen Trends für die neue Woche.
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Hallo zu einer Stunde Castro bei Zedmik Christian Moosbacher. Eigenwilliger, verwinkelter und hypnotischer als je zuvor. Mit ihrem vierten Album Fata Morgana, das im August erscheint, schließt Lorraine aus Brooklyn eine erste Schaffensphase ab. Und das voller kluger Pop- und Kulturverweise, feiner Beobachtungen und Songs, die all das zusammenhalten. Einer davon ist das eben gehörte Borderline. Der Londoner Künstler John T. Gass bewegt sich im Schatten des britischen Undergrounds. Viel ist über ihn nicht bekannt und das scheint durchaus beabsichtigt. Dieses Geheimnis setzt sich auch in seiner Musik fort. Seltsame Klänge, ungewöhnliche Einflüsse und Stücke, die sich jeder eindeutigen Einordnung entziehen. Da passt es, dass auf seinem Label Five Gate Temple das Debüt Godspell von Victoria Mingott erschienen ist. Die aus Queens, New York stammende und heute in London lebende Künstlerin veröffentlicht seit 2022 unter verschiedenen Namen, unter anderem mit dem Hardcore-Projekt St. Agnes. Als Victoria Mingott arbeitet sie nun mit minimalistischen akustischen Mitteln, ohne die innere Spannung ihrer Musik aufzugeben.

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1: Musik für die leisen Zwischenzustände. Love Can Be So Easy heißt dieses Stück der beiden litauischen Musikerinnen Imer und Ugne Uma, die auf dem belgischen Label Strom ihr gemeinsames Album You and Me veröffentlichen. Entstanden zwischen Brüssel und Belgien, verbindet das Album die unterschiedlichen musikalischen Hintergründe der beiden. Ugne Uma, die mit einer Single für Somewhere Press auf sich aufmerksam machte, und Maria Rasa alias Imer, die mit ihrem Debüt auf Shorts Ban bereits eine eigene Ästhetik entwickelte. Gemeinsam entsteht eine Musik zwischen Ambient Jazz und Soul, die mehr andeutet als ausformuliert. Die Stücke wirken eher wie Momentaufnahmen als wie geschlossene Erzählungen. Ausgehend von alltäglichen Beobachtungen bewegt sich You and Me zwischen Nähe und Distanz und erkundet kommunikative und emotionale Verschiebungen in einer Beziehung, in der Verständigung immer wieder knapp scheitert. Imer und Ugne Uma.

Beim Unsound Festival in Krakau ist ein Projekt entstanden, das polnische und britische MusikerInnen miteinander vernetzen sollte. Das Ergebnis dieser Zusammenarbeit ist Everything Always Changes for We Are Truly Here, ein gemeinsames Album von 2K88, Lauren Duffus, Rainy Miller und Bianca Scout, das heute auf Millers Label Fixed About aus Manchester erscheint. Der polnische Producer 2K88 hält auf dem Werk die unterschiedlichsten Perspektiven der KünstlerInnen zusammen und nimmt dabei eine Tanzszene aus Tadeusz Konwickis Film Salto von 1965 zum Ausgangspunkt. Ich höre gern durch Bilder und sehe durch Klang, sagt 2K88 über seinen Ansatz. Nach Quiet Song hören wir noch Poetic Fallacy aus Everything Always Changes for We Are Truly Here von 2K88, Lauren Duffus, Rainy Miller und Bianca Scout.

Keine großen Gesten. Das Debüt Seeing is Forgetting von Soundtrack-Komponistin Alori Sexel und Saxophonist Henry Solomon nimmt sich Zeit. Aufgenommen in nur wenigen Tagen in Los Angeles, verbindet das Album Solomons suchendes Saxophonspiel mit den schwebenden Klangflächen von Sexels Juno 106 Synthesizer. Die 9 Stücke leben von einem beinahe intuitiven Zusammenspiel. Minimal Music der 1970er, New Age der 1980er, Soundsystemkultur und zeitgenössische Pop-Entwürfe fließen selbstverständlich ineinander. Alles verschiebt sich, kaum wahrnehmbar, nichts stellt sich in den Vordergrund. Wir hören noch Heart aus Seeing is Forgetting von Alori Sexel und Henry Solomon.

Das Duo Space Africa aus Manchester hat sich in den vergangenen Jahren im Feld eines atmosphärischen Soul- und Ambient-Ansatzes etabliert, den es seit dem Album Honest Labour von 2020 immer weiterentwickelt hat. Das im September erscheinende Album Quiet Storm führt diese Linie fort, verschiebt den Fokus stärker auf neoklassische Formen und detaillierte Sounddesignarbeit und bleibt dabei fest mit der melancholischen Atmosphäre der Heimatstadt Manchester verbunden. Wir hörten MLN featuring Tony Nyoku aus Quiet Storm von Space Africa. Das war eine Stunde Castro bei Z mit Christian Moosbacher. Bevor das Kultur- und Politikmagazin Stoffwechsel übernimmt, hören wir noch ein Stück aus dem neuen, im September kommenden Album Memoria der norwegisch-mexikanischen Musikerin Carmen Willen. In den 7 Tracks bezieht sie sich auf Pauline Oliveros Konzept des Deep Listening ebenso wie auf Motive aus Richard Pong Veraceta Cools Film Memoria. Die Bezüge bleiben nicht Theorie, sie werden Teil der Musik selbst. Das ist Entre Nosotros von Carmen Willen.

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Hallo und herzlich willkommen zu einer Doppelstunde vom Stoffwechsel, dem tagesaktuellen Magazin für Kultur und Politik hier bei Radio Z auf der 95,8 MHz an diesem Freitag, den 10. Juli. Begrüßt euch Timo Müller am Mikrofon und an der Technik mit der Themenübersicht für die kommende Stunde. Die Medienwerkstatt Franken kennt ihr vielleicht für ihre Dokus und Reportagen aus Nürnberg und der Region. Normalerweise gibt es die zu sehen, heute gibt es aber was zu hören von der Medienwerkstatt. Demokratin mit Haltung und Hund, die NS-Überlebende und politische Pionierin Lilo Seibel-Emmerling. Diese Hördoku, die hören wir gleich zu Beginn dieser Stunde. Und außerdem, es steht ein großer Kahlschlag des Sozialstaats bevor. Dessen ist sich der Gewerkschaftssekretär von Verdi Mittelfranken sicher. Wir haben mit ihm über die angekündigten Reformen, Verdis Gegenvorschläge und die Demonstrationen des Bündnis Unkürzbar gesprochen. Ja, und gleich starten wir in die Doppelstunde mit dem Beitrag über die NS-Überlebende und politische Pionierin Lilo Seibel-Emmerling. Vorher hören wir noch Musik von Carla Dal Forno aus ihrem neuen Album mit dem Titel Blue Skies.

0: Mit Sicherheit kennen einige von euch die Medienwerkstatt Franken. Die machen seit mittlerweile 45 Jahren Dokufilme in Nürnberg zu sozialen, kulturellen, zeitgeschichtlichen und ökologischen Themen. Die haben also eine ganz ähnliche Ausrichtung und auch Entstehung wie wir hier bei Radio Z. Während wir aber eben Inhalte fürs Ohr machen, konzentriert sich die Medienwerkstatt normalerweise aufs Auge. Auf Augenhöhe arbeiten sie also auch. Das betonen sie, weil der sensible Kontakt mit ihren Protagonistinnen Priorität ist, weil es eben auch in der Medienwerkstatt oft um Themen geht, die anderswo untergehen. Die Menschen ernst nehmen und ihre Lebensrealitäten zeigen. Nur schließt so ein Fernsehformat ja auch Menschen aus, nämlich Menschen mit einer Sehbehinderung. Barrieren abbauen, daran arbeitet die Medienwerkstatt in den letzten Jahren und untertitelt zum Beispiel ihre Filme in der eigenen Mediathek konsequent. Mit den Audiodeskriptionen bei Filmen ist es so eine Sache, die sind extrem aufwendig und Teile der Community sehen sie skeptisch. Diese Rückmeldungen hat die Medienwerkstatt in ihrer Recherche bekommen. Also haben sich unsere Kolleginnen entschieden, ausgewählte Filme komplett in Hörformate umzuwandeln. Von auf Augenhöhe zu auf Wellenlänge. Im ersten Werk geht's um Lilo Seibel-Emmerling. 2025 entstand ein Filmporträt über die Holocaust-Überlebende und Politikerin. Und jetzt gibt's das Ganze als Radioreportage, die ihr jetzt hört.
1: »44-Jährige, temperamentvoll, klein, frech und fröhlich, sucht Gescheites, Unternehmungslustiges, möglichst Kreatives und strapazierbares Mannsbild, emanzipiert genug, um ihren beruflichen Erfolg und Lebensstandard verkraften und auch teilen zu können. Die Herren Sauber und Biedermann, so wie spätberufene Nazis, melden sich bitte nicht.
2: »50 Jahre ist es her. 1976 war es, als Lilo Seibel-Emmerling diese Kontaktanzeige in den Nürnberger Nachrichten aufgab. Immer an ihrer Seite ist seither Alfred Emmerling.
3: »Unsere Markisen sind bei dem Wetter schon was wert.«
1: »Oh, das kann man wohl sagen.« Ja.
2: 94 und 96 ist das Paar heute. Hand in Hand laufen sie durch den blühenden Garten des Nürnberger Wohnstifts am Tiergarten. Es ist seit kurzem ihr Zuhause. Lilo, kurzgeschnittenes, weißes, leicht welliges Haar, 1,60 Meter, immer ein schelmisches Lächeln auf den Lippen und Alfred, der etwa einen Kopf größer ist, darauf eine Halbglatze trägt und bunte Hemden liebt. Wieder laufen Lilo und Alfred nebeneinander. Weniger idyllisch ist es diesmal und weit weg von Nürnberg. Entlang der stark befahrenen Żołnierzy Pierwsze Armii Wojska Polskiego, einst Jägerndorfer Straße, in der polnischen Stadt Głubczyce, die bis 1945 Leobschütz hieß und als Teil Oberschlesiens zum Deutschen Reich gehörte. PKWs, Transporter, Traktoren rauschen vorbei an Bäumen, alten und neueren Häusern sowie Industriegebäuden und reihen sich in einen Kreisverkehr, den auch Lilo und Alfred überqueren. Heute ist hier ein kleiner Baumarkt mit Parkplatz. In den 1930er Jahren Wohnhaus und Getreidehandel der Familie Sachs. Dort wird am 3. Februar 1932 das dritte Kind geboren, Lise Lotte.
4: Wenn ich mir also vorstelle, dass hier das Haus meiner Eltern stand, dann war das ja auch das Haus meiner Großeltern, es war ein Doppelhaus. Und das Arbeitszimmer meines Vaters, Schreibtisch, auf dem Schreibtisch die Katze, rechts der Jagdhund, links ein zahmes Reh, das er aufgezogen hat und im Zimmer herumschwirrend 4 Wellensittiche. Das war also meine Kindheit.
2: Familie Sachs, das ist Großvater Gustav, liebevoll genannt der alte Grampus. Oma Rosa, Vater Kurt, Mutter Aurelie, Relli mit Ossi und die jüngeren Kinder Gerti und Lilo.
4: Es war eine ausgesprochene Liebesehe und eine schwierig zusammengekommene Ehe, weil mein Vater jüdischer Glaubens war mit einer recht frommen Mutter und meine Mutter eine Katholikin zunächst, die geschieden war und ein Kind mitbrachte.
5: Ja, ihr habt ja
4: tollen Kuchen da.
5: Papa hat gebacken.
2: Die Familie spielt auch heute eine große Rolle in Lilos Leben. Nur ist sie heute natürlich nicht mehr die Jüngste am Kaffeetisch. Sohn Michael hat eingeladen in sein Haus in Nürnberg. Gekommen ist Enkelin Caroline König mit den Urenkeln.

0: Erlebnisse.
1: Heute rede ich ja auch, hatte ich Vorträge, weil ich der Ansicht bin, dass man der neuen Generation, den neuen Generationen inzwischen, etwas sagen muss über das, was geschehen ist, aber nicht nur über das, was geschehen ist, sondern was das für die Zukunft bedeutet und wie man verhindern muss, dass so etwas nochmal geschieht und wie wertvoll Demokratie ist und wie schrecklich Diktaturen sind.
0: Vor der eigenen Haustür erfährt Lilo als Kind Antisemitismus. Wir sind vor Ort. Neben Industrie und Verkehr wirkt die frühere Jägerndorfer Straße in Glubschitze eigentlich recht idyllisch. Alleeartig gesäumt von großen alten Bäumen. Grün ist es hier schon in den 1930er Jahren, wie historische Fotos zeigen. Mehr Häuser und statt Autos viel Fußverkehr.
1: Hier habe ich das erste Erlebnis gehabt, in dem ich ein behütetes Kind immer mit Liebe umfang, das erste Mal Hass erlebte und das erste Mal Not und Gefahr und Angst. Es hat sich bei mir tief eingegraben. Mit meiner Freundin Annemarie Sussmann. Wir waren wohl Ende des dritten oder Beginn des vierten Lebensjahres in der Ferne. Dort drüben kam ein wunderschöner Hund. Und ich rief der Dame, an dem der Hund hing, zu, darf ich mal den Hund streicheln? Sie guckte und sagte, bist du nicht die kleine Sachs? Ja, die bin ich. Und da sagte sie, fast die Judenmädel. Wir haben uns ins Haus reingerettet, wir waren ja ganz in der Nähe. Aber der Hund sprang also auf. Und es war das erste schlimme Erlebnis meines Lebens, dem viele folgen sollen.

0: ist ja sehr schön wieder aufgebaut.
1: Ja, das ist Neubau, ne?
2: Auf unserem gemeinsamen Rundgang durch ihre Geburtsstadt kommen Lilo viele solche Erinnerungen. Da ist zum Beispiel das Rathaus am Rieneck, dem Marktplatz. Originalgetreu wieder aufgebaut in einem Mischstil aus Renaissance und Gotik. Lilo betrachtet das Gebäude. Zweistöckig, cremefarbener Putz, symmetrisch angeordnete Fenster, Ziertürmchen entlang des Dachs. Sie lässt den Blick entlang wandern an der Fassade. Mittig ein hoher Turm mit geometrischen Mustern in Schwarz-Weiß.
0: Es hat mein Vater schon damals sehr getroffen, dass er als gewählter Stadtverordneter für Leob Schütz plötzlich dieses Amt nicht mehr ausüben durfte. Man hat ihm dafür die Berechtigung entzogen. Er musste alle seine Unterlagen wieder zurückgeben. Mhm. Und er war dann halt ein Geächteter in einer Gemeinde, die ihn vorher sehr geschätzt hat.
2: In seiner Heimatstadt wird Lilos Vater die politische Stimme genommen. Die Tochter sollte sein Erbe später übernehmen.
0: Als ich 15 war, also kurz nach dem Krieg, war ich aufmüpfig, wie man halt mit 15 ist, und habe meinen Vater, der so viel gelitten hat, meinen Vater übel beschimpft und habe gesagt, und warum habt ihr nicht dies gemacht und habt nicht jenes gemacht, und habe ein Jahr lang mit ihm nicht geredet. Dann wurde mein Sohn geboren, 10 Jahre später. Und als der geboren wurde, habe ich mich gefragt, was tust du denn eigentlich? Und da habe ich angefangen, politisch zu arbeiten. Habe eine Frauengruppe gegründet und bin dann mit dieser ganzen Frauengruppe in die Partei reingegangen und in die Gewerkschaft am ersten Tag meines Daseins als berufstätige Frau.
2: 1966 geht Lilo in den Bayerischen Landtag. Als SPD-Kandidatin gewinnt sie ihr Mandat für den Wahlkreis Nürnberg-Mitte direkt. Sie ist eine von 6 Frauen unter rund 200 männlichen Abgeordneten.
0: Für mich ist Frauenarbeit auch heute eine Grundsatzfrage der Demokratie. Und damit eine Frage nicht nur der Frauen, sondern eine Frage von Frauen und Männern und ihrer Gleichberechtigung. Man setzte mich in den Landwirtschaftsausschuss und da war ich also wirklich fehl am Platz.

0: bis ich auf die Idee kam, man müsste doch eigentlich etwas für die Verbraucher tun. Und dann habe ich die erste bayerische Verbraucherpolitik angekurbelt.
1: Ich habe mich auch ans laufende Band bei Grundig eingeschlichen und mich darum gekümmert, wie die Arbeitsbedingungen für Frauen aussehen und damit in Gewerkschaften versucht, einiges zu ändern.
0: Vielleicht noch eins, worauf ich ein bisschen stolz bin. Es war, wenn ein Mädchen schwanger wurde in ihrer Schulzeit, die musste von der Schule runter. Die musste, wenn sie einen Ausbildungsvertrag hatte, wurde der sofort gekündigt. Es gab für sie kein Weiterkommen. Und dann habe ich mit der damaligen Zeitschrift Stern eine Aktion gemacht für die Mädchen, die schwanger sind, damit die in die Schulen weitergehen konnten.

0: Zurück in Lilos eigene schwere Schulzeit. Beim Stadtrundgang durch Glubschice sind wir an der Roten Schule angelangt, gebaut aus Backsteinen, die ihr diesen Namen gaben. Hier geht die Sechsjährige in die erste Klasse. Gegenüber klafft heute ein großer, relativ leerer Platz. Bedeckt durch eine gepflegte Wiese, in der Mitte erinnert ein Gedenkstein an die Toten des Zweiten Weltkriegs in Polen. Bis zum 9. November 1938 steht hier die Leobschützer Synagoge, die Lilo mit ihrer Oma besucht. Ein mächtiges Gebäude, das orientalisch wirkt, mit viereckigem Turm. Die Ecken ziert je ein weiteres Türmchen. AntisemitInnen brennen das Gotteshaus in der Reichspogromnacht nieder.
1: Am frühen Morgen kamen SA-Männer in die Wohnung, so mit Stiefeln und Britsches und die mit einem furchtbaren Schnauzton haben gesagt zu meiner Mutter, der Jude Sachs hat die Synagoge angezündet, den nehmen wir jetzt mit. Das nächste, was wir hörten, war, dass alle Juden zunächst einmal in das Gefängnis hier eingeliefert worden sind, dort die Nacht noch zu Ende verbracht haben und dann mit einem Schub nach Buchenwald gebracht wurden.
0: Engmaschiger Sicherheitszaun, vergitterte Fenster und gewickelter Stacheldraht. Das Gefängnis wird heute noch genutzt, liegt neben dem Platz der ehemaligen Synagoge und gegenüber der Roten Schule. Die darf Lilo nach dem 9. November 1938 nicht mehr besuchen. Nun ist der Vater im KZ. Mit Papieren für eine Auswanderung könnte er freikommen. Lilos Mutter lässt sich und die Kinder wieder taufen. Ein katholischer Verein organisiert die Ausreise. Mitte September 1939 soll das Schiff in Richtung Brasilien ablegen.
1: Ich weiß aus meiner eigenen Geschichte und aus der Geschichte meiner Familie, was Asyl bedeutet. Asyl bedeutet oft die Frage zwischen Leben und Tod. Und wenn wir Leute zurückschicken, die schreckliche Dinge erwarten, die mit ihrem Leben einfach nicht zu vereinbaren sind, dann meine ich, das kann nicht die Politik sein, die wir treiben können. Und wenn Sie meinen, ja, was kann man wirklich machen? Ich meine, menschlich sein.
0: Am 1. September 1939 beginnt der Zweite Weltkrieg. Die Fahrkarten nach Brasilien verfallen, aber der Vater ist wieder bei der Familie.
1: Als er zurückkam, hat ihn unser Hund nicht erkannt. Und das heißt bei einem Hund ziemlich viel.
0: Hunde haben einen wichtigen Platz in Lilos Leben. In Lilos Wohnzimmer im Nürnberger Stift flezt ein Stoffhund auf der Sofalehne. Ein Tischchen vor ihr ist bedeckt mit Alben. Lilo blättert sich durch fotografisch festgehaltene Erinnerungen aus einem langen Leben. Darauf immer wieder verschiedene Vierbeiner.
1: Den ersten Hund, der war schon im Haus meiner Eltern, als ich geboren wurde. Mit dem bin ich praktisch aufgewachsen. Und meine Eltern sagen, sie mussten mich immer davon abhalten, mit ihm zusammen aus der gleichen Schüssel zu essen. Also wir zwei waren ein Herz und eine Seele. Das war Feldmann. Unser geliebter Hund, aber er durfte nicht mehr in einer jüdischen Familie, war verboten, einen Hund zu haben.
0: Das Hochzeitsfoto mit Alfred, 1978. Lilo mit üppigem Blumenstrauß, Lachtränen nahe. Alfred begraben unter einem Hund, der sich auf seinem Schoß breit gemacht hat. Eine weiße Zottelmähne hängt über die Augen. Hinter ihm auf dem Foto hat das Brautpaar die Nebenrolle.
1: Dolly, das war also ein Bobtail, der unsere Ehe mit als Trauzeuge begleitet hat.
0: Auf Dolly folgt Philly, kurz für Philomena die Erste. Sie hat die meisten Spuren im Wohnzimmer hinterlassen. An einer Wand sind Fotos der Hündin angepinnt, mit Alfred im Kajak oder mit Lilo beim Skitourengehen. Hinter dem Sofa hängt ein großes Bild, auf dem sich Alfred beim konzentrierten Schachspiel mit Philly gemalt hat.
1: War also ein wunderbarer Hund. Das war, jeder hat gesagt, das ist doch kein Hund, das ist doch ein Mensch. Der war dermaßen intelligent. Und dann kam Philomena die Zweite. Sah genauso aus wie die Erste, war aber keine Intelligenzbestie, aber ganz lieb, wirklich richtig lieb. Also das war dann der letzte Hund. Und dann war ich inzwischen so in meiner Jugend fortgeschritten, dass ich gesagt habe, mein Leben ist einem Hund jetzt nicht mehr zuzumuten.
0: Mit 6 Jahren, ohne Hund, im oberschlesischen Leobschütz, darf Lilo nur noch jüdische Schulen besuchen. Auch diese werden geschlossen und liegen immer weiter entfernt. 1940 zieht die Familie nach Berlin und hofft, dass von hier aus eine Flucht nach Palästina gelingt. Die Familie väterlicherseits und die jüdischen Menschen um sie herum verlieren Anerkennung, Vermögen, Freiheit und Leben. Lilos Vater wird immer wieder verhaftet und in Lager deportiert. Beim Blättern durch die Alben zeigt Lilo uns auch Familienfotos. Eines davon ist 1979 entstanden. Schon farbig, aber überlagert von Sepiatönen. Lilo ganz rechts, in einem langen Kleid mit floralem Muster, strahlt in die Kamera. Neben ihr Bruder Gerti in Anzug und Krawatte, Mutter Relli eingehakt. Sie trägt ein glänzendes Kostüm und das Lächeln ist wie eine ältere Kopie ihrer Tochter. Ganz links Ossi, ebenfalls grinsend, mit Anzug und Zigarette. Relli, die schon im Leobschützer Getreidehandel selbstverständlich mitarbeitete, bringt die Familie auch in Berlin durch, nicht nur finanziell. Sie schafft es immer wieder, Mann und Kinder zu retten. Dafür wird sie unter anderem bei der SS vorstellig und führt den Nazischergen die Absurdität ihres Regelwerks vor. Denn zu Relli Sachs Familie, die als jüdisch gilt, gehört auch ihr Sohn aus erster Ehe, ein so definierter Arier.
1: Mein Bruder Ossi, der war deutscher Soldat. Also wir hatten eine Familienkonstellation, die völlig aus dem Rahmen herausfiel. Und es war einfach so, dass viele von den Leuten, die hatten genau ihre Anweisung, aber in der Anweisung stand diese Konstellation nicht. Und damit haben wir uns immer ein bisschen retten können.
0: Lilo erzählt von steter Lebensgefahr. Mit dem Judenstern traut sie sich kaum aus der Wohnung. Tut sie es doch, schlagen Leute auf der Straße sie mit der Peitsche. Relli, Gerti und Kurt müssen zwangsarbeiten. Der Vater leidet unter einer schweren Bleivergiftung. Mehrfach sind Nazischergen kurz davor, die Familie zu deportieren. Neben diesen Gefahren erlebt Lilos Familie in den letzten Kriegsmonaten Hunger, Tod und Bombenangriffe wie die restliche Zivilbevölkerung. Eindrücklich erinnert sich Lilo an den 3. Februar 1945, den Tag des schwersten Angriffs auf Berlin im Zweiten Weltkrieg, und ihr 13. Geburtstag. Lilo und Relli überleben in der U-Bahn am Alexanderplatz, die als Luftschutzkeller dient.
1: Wir haben 9 Stunden gebraucht, 9 Stunden für einen Weg, der maximal eine Viertelstunde unter normalen Umständen brauchte. Und dann war ich so ganz erschöpft und dann haben wir uns in eine Straßenbahn, in eine leere Straßenbahn mit anderen Leuten gesetzt und saßen ein paar Minuten und sagte meine Mutter, raus hier, raus. Und wir waren Schritte weg, als eine Detonation gab, eine Bombe, die schon drin gelegen hat in dem Straßenbahnwagen, ist explodiert und waren alle tot, die da drin waren.
0: Drei Monate später kommt der 8. Mai, der Tag der Befreiung.
1: Ein Gefühl, dass du nicht mehr damit rechnen musst, dass du an der nächsten Ecke erschossen wirst. Ein Gefühl, dass du nicht mehr ein Aussätziger bist, sondern jemand, der durch die Stadt gehen kann. Das kann man, glaube ich, erst begreifen, wenn man das erlebt hat. Und wie Menschen in eine Situation hereingehen, in der mit einem Knopfdruck alles vernichtet werden kann.
0: Erinnerungen, die Lilo noch 80 Jahre später überwältigen. Beim Erzählen schließt sie die Augen, blickt dann in die Ferne. Atmet tief durch, sucht immer wieder nach passenden Worten, bewegt eindringlich Kopf und Hände. Ihr Ausdruck schwankt zwischen Trauer und tiefer Erleichterung. Die Erfahrungen prägen Lilo bis heute.
1: Ich will auch keine Welt, die kriegstüchtig ist. Ich will eine Welt, die friedenstüchtig ist. Wenn wir auch kein allgemeines Rezept haben, aber wir können jeder einzelne von uns daran arbeiten, diese Welt ein Stückchen friedlicher zu bekommen.
0: Nie wieder Hass und Krieg. Aus den schrecklichen Erlebnissen ihrer Kindheit und Jugend wächst für Lilo eine Lebensüberzeugung. Die ist der Grundstein für ihr politisches Arbeiten. Nach 13 Jahren im Bayerischen Landtag lässt sie sich 1979 aufstellen bei den ersten freien Wahlen zum Europäischen Parlament. Schon damals ist dessen Sitz in Straßburg.
1: Schau mal, Straßburg, Cœur d'Europe.
0: Dorthin fahren wir noch einmal. Ehemann Alfred und Enkelin Caro begleiten Lilo. Wer sich für Europa interessiert, hat die Bilder im Kopf. Den 60 Meter hohen, unfertig wirkenden Glasturm mit den wehenden Fahnen aller Mitgliedstaaten auf dem Vorplatz. Die halbkreisförmig angeordneten blauen Sitze im Plenarsaal, die Monitore an den hellen Wänden. Dieses Gebäude und diesen Saal gibt es noch nicht, als Lilo Mitglied des Parlaments wird. Der europapolitische Wind, der hier weht, versetzt sie dennoch zurück ins Jahr 1979.
1: Das erste Jahr war eigentlich ein Zurechtfinden in andere Gegebenheiten, in andere Gewohnheiten. Wir mussten lernen. Die ersten 5 Jahre bis 84 war ich die Obfrau meiner Fraktion für Umwelt, für Volksgesundheit und vor allen Dingen für Verbraucherschutz. Die Europäische Gemeinschaft ist entstanden aus den Verträgen für Stahl und aus Wirtschaftsverträgen. Da kam der Verbraucher überhaupt nicht vor. Man musste alles begründen mit dem Handel oder der Industrie. Die ganze erste Wahlperiode haben wir wirklich geschuftet, um die Regeln zu ändern. Dass man sah, man kann keine Verbraucherpolitik nur des Preises wegen machen. Man muss auch eine Verbraucherpolitik der Qualität machen. Und man muss eine Verbraucherpolitik machen, die die Gesundheit der Menschen beachtet.
0: Aus dem großen Plenarsaal geht es mit Rolltreppen und gläsernen Aufzügen über mehrere Ebenen durch das Parlamentsgebäude. Viel Holz und Tageslicht, riesige Pflanzen. Wir kommen vorbei an Cafeterien, begegnen Mitarbeitenden, passieren Türen zu Sitzungszimmern und Büros. Ein Gang führt uns zu einem Saal, in dem sich heute die 14 deutschen SPD-Europaabgeordneten treffen.
2: Hallo, sehr schön, dass du da bist. Sehr schön.
3: Vielleicht mal sogar in den Arm nehmen. So große
1: schön,
3: Ehre.
1: Dich wiederzusehen.
2: Ja, für uns.
3: Wir freuen uns sehr.
1: Also, wenn ihr mich noch mal aufnimmt.
0: Parlamentsvizepräsidentin Katharina Barley begrüßt Lilo Seibel-Emmerling. Politische Pionierin, Parlaments-Ehrenmitglied und Trägerin zahlreicher Verdienstorden.
3: In welchen Ausschuss hast du
1: gehabt? Ich war stellvertretend im Kultur- und Jugendausschuss, aber Präsidentin, das nannte sich so, Präsidentin der Delegation für Jugoslawien.
0: In der ersten Reihe zwischen den anderen SPD-Frauen nimmt Lilo Platz und erzählt von ihren 1980er Jahren in der Europapolitik.
1: Und da fällt mir als erstes Erasmus ein, ein Programm, an dem so viele junge Menschen teilnehmen, ein Studentenprogramm, das wir so konzipiert haben, dass es nur dann funktioniert, wenn mindestens Universitäten aus 3 unterschiedlichen Ländern sind.
0: Bildungshungrig ist Lilo nach Kriegsende. Endlich darf sie wieder zur Schule gehen, macht in rasantem Tempo ihr Abitur. Mit 17 schreibt sie sich an der Freien Universität Berlin ein für Psychologie, Soziologie und Pädagogik. Ihr Staatsexamen macht sie schließlich in Hessen, heiratet und arbeitet als Lehrerin. Hier geht sie auch in die Gewerkschaft, hier bringt sie Sohn Michael zur Welt. Die kleine Familie zieht nach Nürnberg-Langwasser. In der Nähe leben mittlerweile Lilos Eltern. Heute ist sie zurück in Langwasser zu Besuch beim Sohn.
4: Bin ich froh, dass du mich an der Hand hast.
5: Ja.
0: Lilo hackt sich unter. Michael führt sie durch den gepflegten kleinen Garten. Vertraut, liebevoll und behutsam wirken die beiden zusammen, wenn sie langsam plaudernd durch einen begrünten Laubengang gehen. Hier in Nürnberg beginnt Lilos politische Karriere in Partei und Landtag. Aber auch eine familiär schwere Zeit. Lilo und ihr erster Mann lassen sich 1972 scheiden.
1: Ja, es hat einem schon einiges abverlangt. Finanziell, arbeitsmäßig, alles das. Ich bin gegangen ohne irgendetwas.
5: Es war nicht einfach für Sie, weil mit dem Auszug sind wir erstmal zu meiner Großmutter gezogen. Meine Mutter hat ja damals noch in München gearbeitet, im Landtag. Die war halt von Montag bis Donnerstag, Freitag weg und dann kam sie wieder. War nicht sehr schöne Situation, aber musste halt so sein. Und dann sind wir ja nach Nürnberg gezogen, eine Wohnung. Und da war ich ziemlich viel allein.
1: Und natürlich hat man als Mutter auch die Frage, kannst du weggehen? Kannst du deinem Kind ein Stück Mutter wegnehmen? Um jede Stunde ist es schade, aber dagegen ist das Gewicht der Stunden, die man für die allgemeine braucht, eben auch sehr, sehr wichtig. Aber die Zeit, die ich mit ihm zusammen war, war sehr, sehr intensiv und ist bis heute intensiv.
5: Wenn ich was habe, kommt sie sofort und umgekehrt. Also wir haben ein sehr gutes Verhältnis. Sie ist herzlich gegen ihre Familie natürlich und gegenüber Dritten auch. Da hat sie ein unheimlich gutes soziales Herz. Sie ist ein Familienmensch.
0: Am Kaffeetisch im Haus von Sohn Michael und Ehefrau Fohn wird das deutlich. Enkelin Caro ist gekommen mit ihrem Mann und den zwei Kindern. Ihr geplanter Urlaub im Camper ist Gesprächsthema. Als erfahrene Camperin hat Lilo allerlei Tipps. Mhm.
6: Genug zu lesen für Mathilde.
0: Beobachtet dabei mit urgroßmütterlichem Stolz den Appetit der Mädchen.
6: Hast du das gesehen?
3: Ja, ja.
1: Ich hatte ja das große Glück, dass ich geliebt worden bin. Ich glaube, es gibt für ein Kind nichts Wichtigeres, als jemanden zu haben, der es liebt und von da aufgefangen zu werden. Und das Glück, in dieser Familie zu sein, hat eigentlich die Möglichkeit gegeben, so viele Dinge überhaupt halbwegs gesund zu überstehen.
0: Zentraler Teil von Lilos Familie ist seit 1976 der Grafiker und Künstler Alfred Emmerling. Er sitzt neben ihr am Familienkaffeetisch, bereist mit Lilo die Stationen ihres bewegten Lebens, sichert ihren Gang, wenn es zu Fuß beschwerlich wird, ergänzt die vielen Erinnerungen, begegnet schlagfertig Lilos frechen Spitzen und teilt die Zimmer im Alterswohnsitz des Nürnberger Stifts. Im dortigen Wohnzimmer am Esstisch sitzt Alfred über einem 50 Jahre alten Brief, die Brille tief auf der Nase.
7: Und habe diese Anzeige gefunden, auf die ich jetzt geantwortet habe, mit einfach Hallo, hier bin ich, der Mann, den Sie suchen. Ich bin 46 Jahre, 1,70 groß, sportlich, unternehmungslustig, mache gerne unbequeme Reisen, vom Beruf Grafikdesigner und suche schon lange Sie, kleine, freche, temperamentvolle, fröhliche Frau. Schreiben Sie doch mal. Ich freue mich auf ein Treff. Nach einem gemütlichen Plausch wissen wir mehr von uns. Herzliche Grüße.
0: 1978 heiraten die beiden und sind unzertrennlich. Er begleitet sie nach Europa. Mit dem Wohnmobil geht es zum Parlament. Sie wird begeisterte Kumpanin bei seinen aktiven Hobbys. Wildwasser-Rafting, Klettern, Bergsteigen, Skifahren, Tanzen. Damit für diese Dinge mehr Zeit bleibt, tritt Lilo 1989 nicht mehr zur Wahl für das Europäische Parlament an.
1: Also ich habe die 10 Jahre eingehalten, aber er treibt mich heute noch.
0: Ausgiebige Reisen gehören zu Lilos und Alfreds Beschäftigungen im Alter. Ein Teil der Familie lebt zeitweise in Thailand, ein anderer in den USA. 2 Enkelinnen und 6 Urenkelinnen zählt das Paar mittlerweile und hat sich für den letzten Wohnsitz entschieden.
1: Wir sind umgezogen in betreutes Wohnen, wie es unserem Geburtsschein entspricht, und fühlen uns pudelwohl, weil wir nämlich auch dort nicht still sitzen, sondern einiges machen.
0: Ein kleiner Raum im Keller des Wohnstifts. Patchwork-Teppich, gelbe Wände, einige Stühle und Tische. Lilo, Alfred und 3 Mitbewohnende haben sich zum Schafkopfen getroffen. Der Einsatz: Sendmünzen in flachen Tonschälchen.
1: Wir haben das Schaftropfen erst hier gelernt. Einfach im Internet. Vor allen Dingen fand ich es toll, dass man im Internet einen Stammtisch findet.
0: Außer aktiv und aktivistisch waren und sind Lilo und Alfred auch sehr kreativ. Die Wände ihrer kleinen Wohnung sind bedeckt mit großen Bildern aus Alfreds Pinsel. Von Lilo selbst stammen ein paar kleinere Seidenmalereien, Tonarbeiten und Zeichnungen.
1: Ich kann mir ein Leben ohne Kunst nicht vorstellen. Und natürlich Theater.
0: Wie gut, dass es direkt im Erdgeschoss einen hauseigenen Konzertsaal gibt. Heute spielen Marina und Michael Kaljuschny Klezmer und jüdische Melodien. In einer der vorderen Reihen sitzt Lilo neben Alfred und einigen bekannten NachbarInnen. Sie genießt die Musik.
1: Meine erste Begegnung mit Klezmer hat mir das so gut gefallen, dass ich also festgelegt habe, dass das auch bei meiner Beerdigung gespielt wird.
8: Ich kann auf sehr, sehr viele wunderbare Erinnerungen zurückschauen und bin sehr, sehr dankbar dafür. Ich habe für diese Welt gekämpft, ich habe für diese Welt gearbeitet. Ich habe in dieser Welt sehr gern gelebt.
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10: 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Hier geht's gleich weiter mit dem nächsten Thema. Vorher hören wir Arthur Russell mit Planted a Thought.

0: Ihr seid immer noch beim Stoffwechsel, dem Magazin für Kultur und Politik hier bei Radio Z. Ja, letzte Woche am 2. Juli hat die Bundesregierung ihre Reformpläne vorgestellt. Union und SPD planen umfassende Reformen bei den Themen Arbeitsrecht, Steuern, Krankenkassen, Transparenz und Gesundheit und ernten dafür teils harte Kritik. Mein Kollege Felix Sommerburger hat über die Reformen mit Martin Schmalzbauer gesprochen. Er ist Gewerkschaftssekretär bei Verdi Mittelfranken. Er kann die Kritik an der Merz-Regierung mehr als nachvollziehen. Er fasst die gesamte Arbeit der Bundesregierung zusammen.
1: Bei mir am Telefon ist jetzt Martin Schmalzbauer. Er ist Gewerkschaftssekretär für Verdi, den Bezirk Mittelfranken, und spricht auch für das sich kürzlich neu gegründete Bündnis Unkürzbar in Mittelfranken. Herr Schmalzbauer, Friedrich Merz und sein Kabinett aus CDU, CSU und SPD regieren ja jetzt seit mehr als einem Jahr. Wie blicken Sie denn von der Gewerkschaft Verdi auf die Arbeit der Bundesregierung?
2: Wir erleben einen Generalangriff auf die öffentliche Daseinsvorsorge, auf die sozialen Rechte und die sozialen Sicherungssysteme. Der arbeitnehmerfeindliche Multimillionär Merz organisiert einen Generalangriff und es ist notwendig, dass wir jetzt anfangen aufzuwachen, um uns dagegen zu wehren.
1: Warum ist es denn gerade jetzt notwendig aufzuwachen? Der Kurs war ja auch schon durch Wahlversprechen relativ klar.
2: Also ich habe den Eindruck, es ist ein Gesamtkonzept, das in der Salamitaktik durchgeführt wird. Wir hatten erst die Kürzungen beim Bürgergeld, was jetzt ja als Grundsicherung ist und was letztendlich Verschärfungen sind, die schlimmer sind als damals bei Hartz IV. Wir hatten Angriffe auf Geflüchtete. Wir erleben momentan einen enormen Abbau der sozialen Infrastruktur. Was in unserem Bereich zentrale Punkte sind, sind zum Beispiel die sogenannte Reform der gesetzlichen Krankenkassen, die einfach nur ein Kürzungspaket zu Lasten von Krankenhäusern, Krankenhausbeschäftigten und Patientinnen ist. Ähnlich die Pflegereform, die bei den Bewohnerinnen, Angehörigen und Beschäftigten in der Altenpflege massive Kürzungen durchführt. Dann sehen wir Reformvorhaben, also Kürzungen in der Behindertenhilfe, in der Jugendhilfe, bei der Sozialarbeit. Und das wird dann natürlich ausgeweitet, was gerade besprochen wird, zur Senkung des Rentenniveaus, zur Erhöhung des Renteneintrittsalters, zu Reformen in der Arbeitszeit, die letztendlich ja die Errungenschaften des 8-Stunden-Tags, also der Novemberrevolution von 1918, in Frage stellen. Und das sind die massivsten Angriffe auf den Sozialstaat und die öffentliche Daseinsvorsorge seit Bestehen der Bundesrepublik.
1: Soweit Ihr Überblick. Ich würde vorschlagen, wir gehen mal etwas genauer auf die Angriffe ein. Eine Reform wurde ja schon im Juni angekündigt. Bundesgesundheitsministerin Nina Wagen hat ja die Gesundheitsreform vorgestellt. Als Reaktion darauf demonstrierte Verdi bayernweit, auch in Nürnberg. Sie haben es ja schon anklingen lassen, aber Herr Schmalzbauer, was ist denn Ihre genaue Kritik an der Gesundheitsreform? Die soll ja laut Wagen das große Finanzierungsloch der Krankenkassen um 20 Milliarden Euro entlasten.
2: Ja, erstmal ist das nur die Reform der Krankenkassen. Die Krankenhausreform hatten wir davor schon. Und die strukturellen Probleme, die durch die Krankenhausreform schon entstanden sind, werden jetzt nochmal weiter verschärft. Wer irgendwelche Krankenhausbeschäftigten fragt, weiß, dass die Situation momentan schon absolut unerträglich ist. Wir haben einen Notstand in der Pflege vor allem, aber in der Krankenhausversorgung generell. Und was jetzt von der Gesundheitsministerin geplant wurde, bedeutet schlichtweg Deckelung des Pflegebudgets, Deckelung von Tariferhöhungen, Streichung von pflegeentlastenden Maßnahmen, dass die Krankenhäuser nochmal sehr viel weniger Geld als eh schon für Personal haben werden. Am Klinikum Nürnberg kann man davon ausgehen, dass im Jahr 2030 50 Millionen im Jahr für Personal fehlen werden. Das ist Geld, das fehlt für Neueinstellungen, für Lohnerhöhungen, für Entlastungen. Das bedeutet, die Arbeit in den Krankenhäusern wird noch unerträglicher und die Versorgungssituation für die Patientin wird noch dramatischer.
1: Das Geld fehlt, das wird die CDU-CSU auch zugeben. Deswegen wollen sie ja reformieren. Wie sieht denn der Gegenvorschlag von Verdi aus, um die bestehenden Probleme zu lösen?
2: Das ist sehr einfach. Es wird ja auch immer wieder behauptet in den Medien, es gäbe keine Alternativen. Grundsätzlich sind ein knappes Viertel der Gelder in der gesetzlichen Krankenversicherung versicherungsfremde Leistungen, die gehören über Steuern finanziert. Und dann ist es ja momentan so, dass nur Einkünfte aus Arbeit und Rente dort einzahlen. Und es wäre natürlich sinnvoll, eine sogenannte Bürgerversicherung einzuführen, sodass alle Einkunftsarten, auch Beamte, auch Bundestagsabgeordnete, auch Selbstständige, auch Kapitalerträge, auch Mieteinnahmen verbeitragt werden. Und dann wäre es kein Problem, mit niedrigeren Beiträgen mehr Leistungen anzubieten.
1: Stattdessen plant die Bundesregierung mehr Einsparungen. Am 2. Juli stellte das Kabinett aus CDU, CSU und SPD das neue Reformpaket vor. Vielleicht gehen wir auch hier nochmal auf die einzelnen Neuerungen ein. Ganz exemplarisch finde ich dabei, seit dem 1. Juli gilt ja jetzt die Grundsicherung für Arbeitssuchende, die das Bürgergeld abgelöst hat. Das war ein großes Wahlkampfthema der CSU, CDU. Die Union möchte so mehr Menschen schneller zur Arbeit verhelfen und Gelder in Milliardenhöhe einsparen. So war das Versprechen noch 2025. Ich würde Sie gerne fragen, aus Ihrer Perspektive bei Verdi, hat das geklappt?
2: Die Einsparungen sind haushaltspolitisch völlig irrelevant. Es geht darum, Bürgergeldempfängerinnen gesellschaftlich zu diskreditieren und abzuwerten, um damit, das ist ja ein Angriff, der nicht nur Bürgergeldempfängerinnen trifft, sondern der letztendlich alle Beschäftigten trifft. Das Ziel ist, dass die Leute jede Arbeit annehmen sollen, egal zu welchen Bedingungen. Und deswegen wird der Bürgergeldbezug mit absurden Thesen diskreditiert.
1: Mit absurden Thesen meinen Sie die Einsparungshöhe oder worauf beziehen Sie sich da genau?
2: Dass eine gesellschaftliche Stimmung geschaffen wird, die so tut, als ob wir ein massives Problem mit Sozialmissbrauch haben, und dieses Problem existiert nicht. Es wird auch behauptet, wir hätten eine Kostenexplosion im Sozialstaat. Stattdessen ist seit Jahrzehnten der Anteil des Sozialstaats am Bruttoinlandsprodukt konstant. Es gibt hier kein Problem. Das Problem ist ganz woanders, nämlich dass wenige Superreiche ihren Anteil am Kuchen ständig vergrößern und ein völlig irrationaler Betrag für Aufrüstung ausgegeben werden soll. Das soll auf Kosten der Mehrheit der Bevölkerung, der abhängig Beschäftigten, durchgeführt werden.
0: Das meint Martin Schmalzbauer zum Kurs der Bundesregierung. Schmalzbauer ist Gewerkschaftssekretär bei Verdi Mittelfranken und warnt vor dem drohenden Kahlschlag des Sozialstaats und der öffentlichen Daseinsfürsorge. Gleich schauen wir zusammen mit ihm auf die Reformen, die das Kabinett aus SPD und CDU/CSU gestern vorgestellt hat. Vorher hören wir Musik von Still House Plans und MMM.

0: Seit Mittwoch dieser Woche ist das Bürgergeld Geschichte. Nach 3 Jahren wurde es von der Grundsicherung abgelöst. Umgesetzt hat das die Bundesregierung aus SPD und CDU/CSU. Die Union erhofft sich von der Reform eine schnellere Eingliederung in den Arbeitsmarkt und dass Leistung wieder in den Vordergrund gerückt wird. Vor allem aber sollte die Grundsicherung gegenüber dem Bürgergeld Milliarden einsparen. Mittlerweile aber weiß man, die Einsparungen in den kommenden Jahren fallen eher in Millionenhöhe aus. Das ist für einen Privathaushalt viel, für einen Staatshaushalt aber vergleichsweise nichts. Doch bei der Kritik bleibt es nicht. Geplant sind weitere Reformen wie die Abschaffung der telefonischen Krankmeldung und einer Krankschreibungspflicht ab dem ersten Arbeitstag. Mein Kollege Felix Sommerburger hat mit Martin Schmalzbauer über die Reformpakete der Woche gesprochen.
1: Die sachgrundlose Befristung von Arbeitsverträgen soll verdoppelt werden, von 2 auf 4 Jahre. Und in diesen 4 Jahren ist dann eine 6-malige Verlängerung möglich. Das ist ja eine weitere große Veränderung von Arbeitsverträgen. Welche Auswirkungen, denkt Verdi, wird diese Reform haben?
2: Ja, wir sehen ja jetzt schon die Situation dort, wo viel befristet eingestellt wird. Dient das auch dazu, die Beschäftigten erpressbar zu machen, die sich nicht trauen, sich irgendwie zu beschweren und ihre Rechte einzufordern, weil sie auf die nächste Verlängerung warten? Und das soll ausgeweitet werden. Und das ist das Gleiche wie bei der Thematik des Bürgergelds. Gerhard Schröder war damals, als Hartz IV eingeführt wurde, so ehrlich zu sagen, der Zweck von Hartz IV ist die Absenkung der Löhne. Und das ist genau das, um was es jetzt geht.
1: Es kommt außerdem am Arbeitsplatz noch eine weitere Reform dazu, die praktisch alle spüren werden. Wer krank ist, soll sich zukünftig nicht mehr telefonisch krank melden lassen bei seinem Hausarzt oder seiner Hausärztin. Allerdings braucht man eine Arbeitsunfähigkeitsbescheinigung bereits ab dem ersten Krankheitstag. Das bedeutet also in der Praxis, krank in die Praxis zu rennen am ersten Krankheitstag. Wie sinnvoll ist diese Reform?
2: Natürlich ist diese Reform nicht sinnvoll, sondern dient wieder dazu, die Beschäftigten erpressbar zu machen und auch gesellschaftliche Pseudoprobleme zu behandeln. Ja? Also wenn sich ein Markus Söder hinstellt und erzählt, unser Problem sei, dass an Brückentagen mehr Leute krank seien als an anderen Tagen, dann behandelt er damit nicht die realen Probleme, sondern lenkt von den realen Problemen ab und versucht, eine Stimmung zu schaffen, die Leute gegeneinander ausspielt. Das ist das Gegenteil dessen, was wir mit unserem Bündnis und unseren Protesten auch vorhaben. Wir sagen, es geht nicht darum, bist du betroffen als Pflegekraft, als Studentin, die kein BAföG mehr bekommt, als Wohngeldempfängerin, wo ein Drittel gekürzt werden, sondern wir sagen ganz klar, Geld ist genug da, es ist bei wenigen Superreichen konzentriert und wir lassen uns nicht gegeneinander ausspielen und verteidigen unsere sozialen Rechte gemeinsam.
1: Um gegen Superreiche vorzugehen und diese Konzentration von Vermögen, hoffen ja Kritikerinnen auf eine Anpassung der Steuersätze. Und genau das soll es ja jetzt auch geben. SPD und Union planen, den Einkommenssteuersatz ab 2027 anzuheben. Die Einkommenssteuer von 45% soll bereits ab 250.000 Euro greifen und ab 280.000 Euro dann 47% Einkommenssteuersatz. Durch die Mehreinnahmen sollen dann der Grundfreibetrag, der Kinderfreibetrag, die Werbungskostenpauschale und eine Erhöhung des Kindergeldes kommen. Ist das dann nicht vielleicht ein kleiner Grund zur Freude?
2: Das ist ein minimaler Schritt, der an dieser Stelle in die richtige Richtung geht, der aber natürlich vielen anderen Schritten, die in eine andere Richtung gehen, das noch lange nicht aufhebt. Vor allem ist es ja weiterhin so, dass Deutschland eines der wenigen Länder der Welt ist, das keine Vermögensteuer hat. Es wird seit 30 Jahren die Vermögensteuer nicht erhoben. Das ist überhaupt kein Problem, das zu tun. Es passiert nichts bei der Erbschaftssteuer. Und damit haben wir eben eine Bundesregierung, die eine klare Interessenvertretung ist für Millionäre und gegen die große Mehrheit der Bevölkerung.
1: Deshalb war Verdi am 10. Juni auf der Straße, um eben gegen diese angestrebten Gesundheitsreformen und Reformen, die schon passiert sind, zu demonstrieren. Wie war denn die Stimmung vor Ort letzten Monat?
2: Die Stimmung ist natürlich in den betroffenen Gruppen, da geht es ja auch wirklich um die Möglichkeit, die Arbeit weitermachen zu können, in der Sozialberatung, in der Eingliederungshilfe, bedrückt bei vielen Leuten im Krankenhausbereich eigentlich die Vorstellung, die Lage ist jetzt schon so schlimm, wie soll das denn noch schlimmer werden? Also Ich glaube, viele Leute sind durch die bestehende Überlastung in der Arbeit und durch die Reformen, die jetzt ja der Reihe nach immer mehr kommen, zunehmend frustriert. Und diese Frustration führt in vielen Fällen auch noch zu einer Passivität. Und es muss jetzt darum gehen, das in Aktivität zu verwandeln und diese massive Unzufriedenheit, die bei den Leuten auf jeden Fall da ist, in Widerstand zu verwandeln.
1: Wie kann denn das gelingen? Ich habe vor einem Monat mit einem Kollegen von der Deutschen Journalistenunion gesprochen, der meinte, im Endeffekt sind wir als Gewerkschaft halt auch nur Hilfe zur Selbsthilfe. Wie sieht denn der Plan von Verdi aus, diesen Unmut zu verwandeln?
2: Ja, wir machen Aktionen auf betrieblicher Ebene, auf großer Ebene, die Demonstration am 11. Juli in Nürnberg. Wir planen weitere Aktivitäten, die daran stattfinden. Wir haben hier mit Unkürzbar Mittelfranken ein breites Bündnis gegründet, das weitere Aktivitäten gegen den Sozialabbau veranstalten wird. Es gibt momentan Gespräche über bundesweite Mobilisierungen im Herbst. Das ist, genau, also wir müssen da dranbleiben und die Aktivitäten steigern.
1: Sie haben es schon angesprochen. Aus der Stimmung ist jetzt das Bündnis Unkürzbar in Mittelfranken entstanden. Herr Schmalzbauer, ganz kurz, wer hat sich denn alles zu diesem neuen Bündnis zusammengeschlossen und wie ist das organisiert?
2: Ja, es ist ein offenes Bündnis, an dem erstmal alle teilnehmen können. Da sind zu einem großen Teil Betroffene organisiert, die bei verschiedenen Trägern in verschiedenen Einrichtungen arbeiten. Es sind verschiedene soziale und politische Initiativen dabei und wir werden in diesem Bündnis gemeinsam weitere Aktivitäten planen.
1: Bevor wir darauf nochmal eingehen, ist ja am Montag, den 6. Juli, ein offenes Treffen geplant. Worum geht es denn da genau und wer kann da hinkommen?
2: Da sind alle herzlich eingeladen, 18 Uhr im Gewerkschaftshaus am Kornmarkt. Wir werden dort dann die weiteren Proteste planen. Es kann gar nicht genug Aktivitäten gegen den Sozialkahlschlag geben. Es wird auch am 8.7. betriebliche Aktionen geben an den Kliniken Nürnberg und Fürth zum Beispiel. Also da muss einfach sehr viel mehr passieren.
1: Herr Martin Schmalzbauer, Sie sind Gewerkschaftssekretär bei Verdi Mittelfranken. Sie klangen das Interview über sehr wütend. Vielleicht nochmal zusammengefasst, warum sind Sie denn als Gewerkschaftssekretär wütend und warum ruft Verdi zusammen als Teil des Bündnis Unkürzbar zur Demonstration am 11. Juli auf?
2: Es droht der schlimmste Kahlschlag gegen den Sozialstaat, die öffentliche Daseinsvorsorge und die Arbeitnehmerrechte seit Jahrzehnten. Wenn wir jetzt nichts dagegen tun, werden wir jahrelang die Konsequenzen davon ertragen. Und diese Konsequenzen stehen natürlich auch in einem Kontext, wo wir den Aufstieg der AfD haben, die sich als vermeintliche Pseudo-Opposition gegen die bestehenden Missstände profilieren kann. Wir wissen, dass eine AfD-Regierung alles noch schlimmer machen würde, aber um das jetzt zu verhindern, ist es jetzt notwendig, gegen die rechte Politik der bestehenden Bundesregierung aufzustehen.
0: Wut und Sorge, diese Gefühle löst der aktuelle Kurs der Bundesregierung in Martin Schmalzbauer aus. Als Gewerkschaftssekretär der Verdi Mittelfranken warnt er vor dem großen Kahlschlag des Sozialstaats. Die Gewerkschaft möchte dem etwas entgegensetzen. Als Teil des Bündnis Unkürzbar Mittelfranken ruft Verdi deshalb zur Demo auf. Eine Demonstration findet hier in Nürnberg am 11. Juli, also morgen, statt. Bündnis Unkürzbar Mittelfranken lädt ein zur gemeinsamen Demonstration Solidarität statt Sozialabbau. Auch morgen, den 11. Juli um 14 Uhr am Kornmarkt hier in Nürnberg. Mehr Infos zum Bündnis gibt's auf unkürzbar-mittelfranken.de. Ja, und damit sind wir auch schon wieder fast am Ende angekommen der ersten Stunde vom Stoffwechsel. Für euch geht's jetzt hier gleich im Anschluss weiter mit einer aktuellen Ausgabe vom Raumfahrtjournal. Wie immer mit Neuigkeiten aus den unendlichen Weiten des Weltraums. Damit wünsche ich euch jetzt viel Vergnügen und natürlich auch noch viel Spaß mit dem restlichen Programm hier auf der 95,8. Vielen Dank fürs Zuhören. Ein schönes Wochenende wünscht euch Timo Möller.
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Ein herzliches Willkommen den Hörerinnen und Hörern, die wieder das Raumfahrtjournal eingeschaltet haben. Mein Name ist Detlef Höhner und das sind die Themen für die folgende Stunde. James Webb Weltraumteleskop beobachtet WASS 121b, einen ultraheißen Gasplaneten. Hierzu spreche ich Dr. Markus Nielbock vom Max-Planck-Institut für Astronomie in Heidelberg. Noch 2004 sah es gar nicht für unseren Planeten gut aus, denn es hätte ja ein Asteroid 2029 einschlagen können, so einige Prognosen. Stattdessen rast dieser Himmelskörper an unserer Erde vorbei und die Europäische Weltraumbehörde wird eine Raumsonde dorthin schicken, um ihn zu erforschen. Hierzu spreche ich Dr. Norbert Krupp vom Max-Planck-Institut für Sonnensystemforschung Göttingen. Aktivitäten um und auf der Internationalen Raumstation und der chinesischen Tiangong, wo zum einen die 74. Stammbesatzung an Bord ist, auf der anderen die 11. Stammbesatzung. Was sich in diesem Berichtszeitraum ereignet hat und wie die nahe Zukunft aussieht, darüber rede ich mit Herrn Fellenberg von den Essener Raumfahrtinformationen. Ein weiteres Thema wird eine kurze Beleuchtung der geplanten Artemis-3-Mission sein, die die Vorbereitung für 2027 trifft, um danach eine bemannte Mondlandung zu erreichen. Den Abschluss bildet wie immer das astronautische Tagebuch im Raumfahrtjournal mit der Ausgabe Mai 2026. Darin stellen wir alle Raumfahrtmissionen vor, die in diesem Zeitraum stattgefunden haben. Ich bitte nun die Hörerinnen und Hörer, sich zurückzulehnen, zu entspannen, denn unsere Reise ins All beginnt.

0: Von der Dämmerung bis zum Morgengrauen. Astronomen finden Unterschiede zwischen den morgendlichen und abendlichen Bedingungen auf einem extra heißen Exoplaneten, genannt WASP-121b. Hierzu begrüße ich Dr. Markus Nielbock vom Max-Planck-Institut für Astronomie in Heidelberg. Guten Tag, Dr. Nielbock.
1: Ja, guten Tag, Herr Höhner.
0: Können Sie unseren Hörern erläutern, was da gefunden worden ist? Denn mit dem James-Webb-Teleskop und auch natürlich mit vielen, vielen anderen Geräten hat man natürlich nicht nur Exoplaneten gefunden, sondern hat auch schon Atmosphären entdeckt. Man hat Atmosphären sogar definiert, Temperaturen auch gemessen. Aber hier faltet sich aber doch etwas anders.
1: Ja, man muss halt sagen, gerade dieser Planet, WASP-121b, das ist auch wieder so ein heißer Jupiter, der ist schon relativ häufig beobachtet und analysiert worden. Und jetzt geht man dann immer wieder einen Schritt weiter. Was schafft man immer noch? Was schafft man jetzt noch mehr? Und jetzt hat man tatsächlich geschafft, nachzuweisen, dass es halt nicht nur eine Tag- und eine Nachtseite gibt, die heiß und etwas kühler sind, sondern wir finden jetzt bei dem Planeten kleinere Veränderungen in Temperaturen und in chemischer Zusammensetzung entlang des Längengrads, also entlang der Rotationsrichtung. Und hier insbesondere dort, wo sich gerade die Tag- und die Nachtseite treffen, eben bei diesen Dämmerungsbereichen. Da findet man dann deutliche Unterschiede. Und das ist jetzt zum ersten Mal so richtig klar nachgewiesen worden bei einem Exoplaneten.
0: Ich gehe davon aus, dass dieser Exoplanet keine gebundene Rotation hat, was ja auch sehr häufig gerade bei sehr nahestehenden Exoplaneten zu ihrem Zentralgestirn vorkommt, der Fall ist. Also hier rotiert der Planet tatsächlich.
1: Also hier WASP-121b befindet sich tatsächlich auch in einer gebundenen Rotation um seinen Stern. Aber er rotiert halt einmal um die eigene Achse, während der einmal um den Stern herumläuft. Und das hat man sich bei der Beobachtung auch zur Hilfe genommen. Das hat man ausgenutzt, um eben genau diese Variation entlang der Rotationsrichtung, zumindest im kleinen Bereich, nachzuweisen.
0: Also im Prinzip wie unser Erdmond.
1: Genau, ähnlich wie unser Erdmond. Hier wäre es halt theoretisch auch möglich, von außen, wenn man draufblickt, unser Erdmond, der macht ja auch eine leichte Wackelbewegung, weil die Bahn nicht ganz kreisrund ist. Und auch hier sieht man mal unterschiedliche Bereiche jenseits der verschiedenen Flächen, die wir vom Mond sehen können.
0: Wie hat man denn eigentlich diese Leistung vollbracht, diese Beobachtung?
1: Also in diesem Fall muss man sagen, das ist eine Kombination aus den Eigenschaften des Planeten und einer Modifikation der Beobachtung, wie man es bisher so gemacht hat. Typischerweise ist es ja so, bei so einem Transit, wenn der Planet vor dem Stern vorbeizieht, dann leuchtet halt ein Teil des Sternlichts durch die Atmosphärenhülle durch und daraus kann man dann im Prinzip die Eigenschaften der Atmosphäre, durch die sozusagen, wie das Licht gefiltert wird, herleiten. Normalerweise macht man es aber so, dass man im Prinzip über den kompletten Transit mittelt, um halt, man sagt das Signal-zu-Rausch-Verhältnis, also die Qualität, die Güte des Signals zu verstärken. Das hat man jetzt hier nicht gemacht. Also man wollte ja tatsächlich diese zeitliche Variation haben, die sich dann eben auf die Rotation des Planeten umrechnet. Und da hat man dann versucht, eben in die Daten einen zeitabhängigen Term mit einzufitten und zu schauen, ist diese Zeitabhängigkeit, indem man jetzt sozusagen die Helligkeitsvariation des Planeten während des Transits misst, gibt die sozusagen diesen Verlauf besser wieder? Oder kann man auch einfach bei der Mittelung über den gesamten Transit bleiben? Und es hat dann sich gezeigt durch statistische Analysen, ja, in der Tat, man sieht, dass eben diese Zeitabhängigkeit ein auf jeden Fall signifikant besseres Signal liefert. Es spiegelt tatsächlich diese Verhältnisse, diesen Verlauf der Helligkeit signifikant besser wider. Und auf diese Weise konnte man dann nachweisen, tatsächlich, aha, wir sehen hier einen Unterschied zwischen dem Anfang des Transits und dem Ende des Transits. Und daraus kann man dann eben noch ein paar weitere Dinge ableiten, wie halt den Temperaturunterschied und die Zusammensetzung in der Chemie.
0: Und was hat man jetzt genau registrieren können?
1: Genau ist jetzt Folgendes zustande gekommen. Also in der Phase, wo jetzt der Planet am Stern vorbeizieht, rotiert er ein klein wenig, da der relativ nah am Stern dran ist, also so etwa 2 Sterndurchmesser nur, dann rotiert er um etwa 30 Grad um die eigene Achse. Und das reicht aus, um tatsächlich Variationen an den beiden Grenzbereichen, man nennt die auch Terminatoren zwischen der Tag- und der Nachtseite, jetzt genauer zu untersuchen. Und man findet halt raus, dass die Seite, die jetzt bei uns später erscheint, man kann jetzt sagen, es ist die Abendseite, aber es ist halt die, die jetzt später erscheint, die ist offensichtlich heißer als die Seite, die wir während des Transits zuerst sehen. Ja, also man könnte das als Morgenseite bezeichnen und das ist eigentlich auch erwartet worden, aber man hat das jetzt zum ersten Mal wirklich auch nachgewiesen. Man weiß, der Planet hat erhebliche Windsysteme. Man hat vor einigen Jahren, das hat eine andere Gruppe gemacht, auch festgestellt, dass der einen Jetstream hat entlang des Äquators. Und diese Winde, die führen einfach die heiße Luft, die dem Stern zugewandt ist, in Ostrichtung, also in Rotationsrichtung auf die Nachtseite. Und das scheint etwas zu machen mit den Übergangsbereichen, sodass halt sozusagen der Übergangsbereich von der Tag- zur Nachtseite heißer ist. Und das hat auch einen Einfluss darauf, was man für chemische Reaktionen in diesen Bereichen hat.
0: Wie sehen denn die Temperaturunterschiede aus?
1: Also auf der Tagseite ist das so, man hat da 2.500 Grad gemessen, Celsius. Auf der Nachtseite sind es deutlich unter 1.000. Es ist immer noch heiß, aber auf jeden Fall kühler. Und die beiden Temperaturen hat man jetzt nicht wirklich genau messen können, aber man kann eben aus Modellrechnungen, die man dann noch angestellt hat, dann eben rausbekommen, dass das wohl offensichtlich Unterschiede von einigen 100 Grad sind, die man da messen kann.
0: Und hat man auch Überlegungen, wie die Atmosphäre aufgebaut ist? Könnte man da Neues erkennen?
1: Ja, also die Atmosphäre, da weiß

0: hier gerade bei Wasser eine deutliche Reduktion sehen. Also sozusagen auf dieser Abendseite, die heißer ist, ist weniger Wasser zu sehen im Spektrum. Und das erklärt man sich eben dadurch, dass durch die heiße Luft, die jetzt dort in die Seite reinströmt, die Wassermoleküle auseinanderbrechen und dadurch eben weniger Wassermoleküle tatsächlich auch nachweisbar sind.
1: Wenn ich jetzt diese Temperaturunterschiede habe, könnte ich mir gut vorstellen, dass es auch starke Stürme auf dem Planeten geben müsste.
0: Ja, genau, das hat man auf jeden Fall festgestellt. Also die Winde selber sind schon sehr heftig. Ich kann jetzt nicht wirklich genau die Geschwindigkeiten beziffern. Ich glaube, die sind auch so nicht genau gemessen worden. Aber es ist auf jeden Fall so, es gibt da mehrere Windströme, auch in verschiedenen Höhen, die man vor einiger Zeit schon nachgewiesen hat. Also das sind so sehr heftige Winde da, die da um diese Planeten generell bei dieser Klasse von Planeten auftreten.
1: Das Interessante wird sich jetzt der Hörer fragen, für was brauchen wir das? Aber letzten Endes geht es darum, entsprechende mathematische Modelle zu entwickeln, die sich immer mehr der Realität nähern.
0: Das ist ein ganz wichtiger Punkt, denn die Forschenden, die wollten natürlich auch mit den Simulationen, die sie haben oder mit den Modellen, die sie einsetzen konnten, mal nachschauen, ja, was sagen die denn jetzt zu diesen Bedingungen auf dem Planeten? Denn man wollte auch nachvollziehen, ja, diese Temperaturunterschiede, sehen wir die auch in den physikalischen Modellen? Und da hat sich halt rausgestellt, so ja, so dramatisch sieht das in den Modellen gar nicht aus, was man sich von diesen Planeten macht. Und das hat einen ganz wesentlichen Grund und das ist auch, führt auch zu einer Hypothese, die jetzt auch hier die Wissenschaftler aufgestellt haben. Denn offensichtlich oder sehr wahrscheinlich spielen Wolken hier eine Rolle. Denn Wolken in höheren Schichten der Atmosphäre, die führen einfach dazu, dass man die heißeren Schichten unterhalb nicht wirklich sehen kann. Also man weist ja die heißen Gase durch Infrarotstrahlung nach. Und wenn sich da in den höheren Schichten Wolken bilden, dann sieht man diese heißen Gase nicht. Das heißt, diese Infrarotstrahlung wird zumindest stark geschwächt. Und das ist offensichtlich das, was man hier beobachtet. Also eigentlich müsste auch die Morgenseite relativ heiß sein. Ist nicht ganz so heiß wie die Abendseite, aber bei weitem nicht so kühl, wie man es jetzt durch die Beobachtungen scheinbar gefunden hat. Aber wenn man jetzt schaut, was die Modelle zeigen ohne Wolken, dann passt das nicht zusammen. Wenn man jetzt aber, das haben die auch gemacht, diese Modelle, die man hat, so ein bisschen dahin, dazu hindreht, ja, dass eben der gleiche Effekt sozusagen verursacht wird in den Berechnungen, wie als wenn Wolken da wären, dann passt das schon viel besser. Das Problem ist einfach, diese Berechnungen auf Computern, auch auf größeren Computern, die sind einfach unglaublich aufwendig und deswegen gibt es jetzt solche sehr ausgefeilten Berechnungsmodelle für physikalische, mathematische Gleichungen sozusagen für solche Planeten noch nicht, die man jetzt anwenden kann. Das ist halt etwas, was man in der Zukunft unbedingt machen muss. Das hat jetzt auch bei diesen Beobachtungen gezeigt, um tatsächlich die Physik und die Zusammensetzung der Planeten wirklich genau zu verstehen.
1: Wie könnte denn also die Zukunft aussehen?
0: Ja, die Zukunft ist halt so, dass man jetzt erstmal weiterschaut und sich noch ein paar weitere dieser Planeten anschaut mit der gleichen Methode, die jetzt hier verwendet wurde, um eben solche Unterschiede von der Abend- und Tag- und Morgenseite nachzuweisen. Und im Zuge dessen wird man dann versuchen, eben diese Modelle zu verfeinern. Also mit einem Planeten jetzt erstmal wird es ein bisschen schwierig, denn alle Planeten sind ein bisschen anders in der Zusammensetzung, in der Windverteilung, in der Temperaturstaffelung. Und deswegen muss man jetzt erstmal schauen, so viele sind es halt nicht an Planeten, aber so ein Dutzend ungefähr wird man schon beobachten können. Und dann hat man auf jeden Fall hoffentlich in den nächsten Jahren ein viel besseres Rüstzeug, um halt genau diese Planeten besser verstehen zu können. Und wenn man jetzt auch weiter in die Zukunft schaut, Wolken spielen natürlich auch eine Rolle bei ganz anderen Planeten, wie halt Gesteinsplaneten, ähnlich wie die Erde. Und da ist natürlich die Hoffnung, dass wenn man jetzt hier etwas dazu lernt, wie sich jetzt da die thermischen Verhältnisse durch den Einfluss von Wolken physikalisch, mathematisch, realistisch wiedergeben lassen, dass man das dann später auf diesen Planeten auch anwenden kann.
1: Wer war denn alles beteiligt bei dieser Beobachtung?
0: Ja, das ist eine relativ internationale Zusammenarbeit natürlich wieder gewesen. Es ist schon so, dass das Max-Planck-Institut für Astronomie hier in Heidelberg einen ganz wesentlichen Anteil daran hatte. Das waren dann drei Wissenschaftlerinnen und Wissenschaftler. Das ist einmal der Cyril Gapp, das ist eigentlich ein Doktorand hier bei uns, der jetzt nahe am Abschluss seiner Ausbildung ist. Und dann haben wir noch den Tom Evans, der ist auch jetzt inzwischen wieder in, Aus-

0: Australien und noch eine ziemlich versierte Exoplanetenforscherin, ja, Max-Planck-Institut, die Efi Ara. Und dann haben wir noch einige Beteiligte, beispielsweise vom Observatoire de la Côte d'Azur in Frankreich oder halt auch Mitarbeiter aus den USA.
1: Ich bedanke mich ganz herzlich bei Dr. Markus Nielbrock vom Max-Planck-Institut für Astronomie in Heidelberg für die Erläuterung.
0: Ja, gern geschehen. Wiederhören.

0: Für kurze Zeit im Dezember 2004 sah es noch so aus, als könne der Asteroid Apophis, der in der ägyptischen Mythologie die Verkörperung von Auflösung, Finsternis und Chaos darstellt, der Erde gefährlich werden. Ein Einschlag im Jahr 2029 wurde für möglich gehalten und hätte die getroffenen Regionen verwüsten und Tsunamis auslösen können. Mittlerweile gibt es längst Entwarnungen. Forschende haben die Flugbahn von Apophis mit hoher Genauigkeit berechnet und können einen Zusammenstoß mit Sicherheit ausschließen. Stattdessen wird Apophis am 13. April 2029 in einem Abstand von nur 32.000 Kilometer weniger als ein Zehntel der Entfernung zwischen Erde und Mond an der Erde vorbeischrammen. Die Europäische Weltraumagentur ESA hat beschlossen, in Zusammenarbeit mit der japanischen Weltraumagentur JAXA Apophis Vorbeiflug an der Erde mit Raumsonden zu erforschen. Am Telefon begrüße ich jetzt Dr. Norbert Grupp vom Max-Planck-Institut für Sonnensystemforschung Göttingen. Schönen guten Tag, Dr. Grupp.
1: Guten Tag, Herr Hühner.
0: Sie sind auch Projektbeteiligter, speziell auch Ihr Institut. Erstmal grundsätzlich, wie kam es zu dieser Mission? Also der Asteroid sah ursprünglich 2004 noch so aus, als würde er die Erde treffen, hätte dann erheblichen Schaden ausgelöst. Und wie groß ist dieses Objekt?
1: Ja, also das ist eine Mission, die sehr kurzfristig von der ESA dann noch ins Leben gerufen wurde, nachdem Apophis entdeckt worden ist. Das Objekt ist zwischen 325 und 375 Kilometer im Durchmesser, ist aber praktisch wie so eine Art Kartoffel, die durch den Weltraum fliegt. Und es hat sich aber dann herausgestellt, dass definitiv Apophis die Erde verfehlen wird, wenn Apophis wieder nah an der Erde vorbeifliegen wird im Jahre 2029. Und wir sind da beteiligt mit einem Instrument von insgesamt 12 Instrumenten auf dieser Mission, die sich RAMSES nennt und von der ESA in dem Programm der sogenannten Planetary Defense bearbeitet wird. Das ist also kein normales Wissenschaftsprojekt, sondern das läuft unter dem Titel Planetary Defense. Das heißt sozusagen an die Verteidigung gegenüber solchen Objekten. Was kann man da machen, um die Erde bei zukünftigen Vorbeiflügen solcher Objekte zu schützen, wenn die Bahn halt so ist, dass sie auf die Erde stürzen würde?
0: Das Problem ist ja, dass man oft nicht genau weiß, wie sich die Asteroiden bzw. Planetoiden zusammensetzen. Die können ja lockeres Material sein, die können aber auch sehr fest sein. Weiß man denn hier konkret, wie das Material beschaffen ist?
1: Ja, also man geht davon aus, dass das ein sogenannter SQ-Typ eines Asteroiden ist. Das ist, S steht für silikathaltiges Gestein. Wie die genaue Zusammensetzung dieses Materials innerhalb von Apophis ist, das weiß man natürlich nicht. Und das ist auch einer der wesentlichen wissenschaftlichen Fragestellungen, die man mit Hilfe der RAMSES-Mission klären will. Also man kennt zwar die Zusammensetzung, man weiß aber nicht, wie fest dieses Material zusammengebacken ist. Ist es eher lose, kleine Gesteinsbrocken, die aneinander hängen mit einer sehr geringen Anziehungskraft? Oder ist es ein massiver Felsblock, fliegt sozusagen komplett massiv durch den Raum? Und genau das ist eines der wissenschaftlichen Fragestellungen, die RAMSES lösen soll.
0: Trotz alledem kommt ja das Objekt sehr, sehr nah, nämlich 32.000 Kilometer, haben Sie gesagt. Das bedeutet ja, dass das Objekt auch in unserem Strahlungsgürtel der Erde sich bewegen wird, im Prinzip in einer Höhe, wo ja auch unsere Kommunikationssatelliten und Wettersatelliten stationiert sind.
1: Ja, genau, das ist richtig. Also es kommt innerhalb der sogenannten geostationären Bahn, wo alle unsere Kommunikationssatelliten um die Erde kreisen und kommt relativ nah an die Erde ran. Nichtsdestotrotz, wie gesagt, wird es definitiv die Erde verfehlen, aber die Bahn wird leicht geändert sein nach diesem Vorbeiflug. Wie Sie schon richtig erwähnt haben, wir fliegen durch die sogenannten Strahlungsgürtel. Das sind ja diese geladenen Teilchen, die entlang der Magnetfeldlinien die Erde umspannen und im Prinzip so eine Art Schutzgürtel um unsere Erde bilden. Und deswegen wird auch diese Wechselwirkung mit diesen Teilchen in der Nähe unserer Erde komplett anders ausschauen als normalerweise, wenn dieses Objekt nur durch den Sonnenwind außerhalb der Erdmagnetosphäre hindurchfliegt. Und das ist eben auch einer der wichtigen Gründe, weil das Material, was sich auf der Oberfläche befindet, wechselwirkt mit diesen vielen geladenen Teilchen in der Nähe der Erde. Und deswegen weiß man definitiv nicht, wie sozusagen dieses Material mit dem sogenannten Plasma in den Strahlungsgürteln wechselwirken wird. Und das ist auch einer der Gründe, warum wir dabei sind, erstmals mit einem Instrument, was genau diese Wechselwirkungen vermessen werden kann.
0: Nun, Sie haben ja auf Ihrer Internetseite dieses spezielle Gerät vorgestellt. Wie hat man sich das vorzustellen, wie das funktionieren soll?
1: Also es ist ein sogenanntes Plasmaspektrometer. Das heißt, man nutzt sozusagen aus, dass die Teilchen, die wir da im Weltall finden, geladen sind und an den Magnetfeldlinien sozusagen gebunden sind. Also geladene Teilchen sehen halt immer ein Magnetfeld. Und dieses Gerät besteht im Wesentlichen aus zwei Kugelschalen, wo man verschiedene Spannungen anlegen kann und damit sozusagen einen Energiefilter von diesen Teilchen realisiert. Das heißt, man kann genau die Geschwindigkeit oder die Energie dieser Teilchen bestimmen. Und dadurch, dass das eben kugelsymmetrisch angeordnet ist und man verschiedene Detektoren innerhalb dieses Gerätes verbaut hat, können wir auch etwas über die Richtung dieser geladenen Teilchen sagen. Also man hat die Information über die Energie, man hat die Information über die Richtung und man hat sozusagen damit auch ein wesentlicher Bestandteil über die Anzahl der Teilchen, die in dieser Umgebung sind, wie viele Teilchen auf der Oberfläche auftreffen durch die Richtungsverteilung, und man sieht auch sozusagen die Anzahl der Teilchen, die von der Oberfläche dann abgelöst werden, wenn diese sehr, sehr schnellen Teilchen auf die Oberfläche aufschlagen. Das Prinzip ist eigentlich ein ganz einfaches. Man benutzt einfach die Physik und die magnetischen und elektrischen Felder. Man legt Spannungen zwischen diesen beiden Kugelschalen an. Und damit kann man über die Lorentzkraft, im Physikunterricht vielleicht noch bekannt sein sollte, kann man nur eine gewisse Energie pro Ladung durch diese zwei Kugelschalen hindurch katapultieren, um dann auf den Detektor aufzutreffen. Alle anderen Energien treffen irgendwo auf den inneren oder den äußeren Kreis drauf, sodass die nicht unten am Detektor ankommen. Und so kann man durch Variation dieser Spannung zwischen den beiden Kugelschalen die Energie sozusagen einstellen, die man vermessen will. Und damit kann man dann die Physik machen, die wir brauchen.
0: Aber Ihr spezielles Gerät, weil ja das nicht ganz neu ist, dass auf Raumsonden Teilchenspektrometer mit transportiert werden, das hat also auch eine extrem hohe Auflösung.
1: Das ist richtig. Ja, wir bauen ja hier am Max-Planck-Institut für Sonnensystemforschung seit über 40 Jahren solche Geräte und sind auf ganz, ganz vielen Missionen auch beteiligt gewesen, fast zu allen Planeten, die man mit Raumsonden bisher besucht hat. Deswegen können wir natürlich auch ein bisschen spielen. Das ist sozusagen die Anzahl, also die Auflösung ist besonders hoch, die zeitliche Auflösung ist besonders hoch bei diesem Gerät durch die schnelle Elektronik, die sozusagen ermöglicht, dass man diese Spannungen, von denen ich eben gesprochen habe, sehr, sehr schnell hoch und runter regeln kann. Das heißt, man hat eine sehr, sehr hohe zeitliche Auflösung. Und gleichzeitig hat man durch die Anzahl der Detektoren, die wir in dem Gerät verbaut haben, 16 verschiedene Richtungen, also auch eine relativ große, also 22 Grad Richtungsauflösung. Und das gab es eigentlich so in der Hinsicht, zumindest in der Nähe eines Asteroiden, noch nie. Natürlich haben wir so ein Gerät auch gerade unterwegs Richtung Jupiter, ähnliches Gerät bei der Cassini-Mission zum Saturn dabei gehabt, aber eben noch nie in der Nähe eines Asteroiden.
0: Die Sie eben erwähnt hatten, die Mission, ist die Mission JUICE.
1: Das ist die Mission JUICE und das ist auch einer der Gründe, warum wir ausgewählt worden sind, weil das Gerät auf der Mission JUICE, die momentan gerade Richtung Jupiter unterwegs ist und übrigens auch im August diesen Jahres nochmal nah an der Erde vorbeifliegen wird, hat genau das gleiche Gerät an Bord. Das Gerät, was wir jetzt für Ramses bereitstellen, ist die Flugersatzeinheit. Also man baut in so einer Mission bei der ESA immer eine sogenannte Flugersatzeinheit im Falle eines Falles, dass bei den letzten Tests vor dem Start noch was kaputt gehen sollte, sodass man ein Ersatzgerät zu Hause hat. Und genau dieses Ersatzgerät wurde jetzt eben ausgewählt, um dann auf dieser Ramses-Mission mitzufliegen. Das heißt, wir können jetzt im August bei dem Erdvorbeiflug von JUICE schon ähnliche Messungen machen, die wir dann 2029 auf Ramses in der Nähe des Asteroiden Apophis aufnehmen wollen. Das heißt, wir können sozusagen auch viel vorbereiten und können dann sozusagen davon sehr profitieren, dass genau das gleiche Gerät schon mal in einer ähnlichen Umgebung geflogen ist.
0: Dadurch spart man natürlich auch Entwicklungskosten.
1: Ja, natürlich. Das war einer der Gründe, weil wir werden natürlich finanziert von der Deutschen Raumfahrtagentur, DLR. Die sind natürlich auch daran interessiert, dass die Gelder sehr effizient eingesetzt werden. Und das war auch einer der Gründe, warum wir die Finanzierung von unserer Raumfahrtagentur bekommen haben, weil die Entwicklungskosten im Prinzip ja schon da waren. Also wir hatten sowohl die Elektronik als auch das eigentliche Instrument ja schon sozusagen im Labor stehen und müssen jetzt nur auf die Raumsonde Ramses ein paar Änderungen vornehmen. Also wir brauchen eine andere Spannungsversorgung, die wir halt nicht haben, die bei JUICE anders organisiert war. Also wir haben einen Partner in Schweden, der uns das liefern wird, und zusammen mit unseren Partnern haben wir dann ein komplett neues Instrument, aber die Grundlage ist die Entwicklung, die wir bei JUICE schon gemacht haben.
0: Nun ist diese Mission Ramses nicht die einzige, die in die Nähe dieses Asteroiden fliegen wird, Apophis, immerhin aus der griechischen Mythologie, für nicht gerade schöne Sachen stehend. Ja. Es werden also auch die Japaner und, könnte es sein, auch die NASA sich diesem Objekt nähern?
1: Ja, genau, das ist richtig. Also die ESA hat mit der japanischen Weltraumagentur JAXA vereinbart, dass gleichzeitig in einer Rakete zwei Raumsonden gestartet werden. Das ist einmal Ramses und einmal die sogenannte Mission Destiny Plus, an der deutsche Institute auch beteiligt sind. Wir direkt nicht, aber die Universität Stuttgart ist bei diesem Destiny Plus beispielsweise beteiligt. Das heißt, es gibt eine Rakete mit zwei Raumsonden, die gleichzeitig gestartet werden. Destiny Plus hat eigentlich ein anderes Ziel. Die fliegt eigentlich zu einem anderen Asteroiden namens Phaeton. Aber um dahin zu kommen, wird sie auch ungefähr 2 Monate vor Ramses auch an Apophis vorbeifliegen. Nicht ganz so nah, wie wir dann mit Ramses drankommen werden, aber die wird in so einem Abstand von etwa zwischen 30 und 100 Kilometern auch an Apophis, aber relativ schnell vorbeifliegen. Dann 2 Monate später kommen wir dann mit Ramses an, und Ramses hat natürlich ein ganz anderes Szenario. Wir werden also sehr, sehr nah an den Kometen, an den Asteroiden ranfliegen und werden da natürlich auch noch CubeSats, also so kleine Raumsonden, noch absetzen. Dann ungefähr 2 Monate danach wird eine amerikanische Raumsonde, die schon lange unterwegs ist, namens OSIRIS-REx, auch noch an Apophis vorbeifliegen. OSIRIS-REx ist vielleicht bekannt, das war eine der Missionen, die Material von einem Asteroiden namens Bennu gesammelt hat und dieses Material in einer kleinen Kapsel zurück auf die Erde gebracht hat. Das heißt, es gibt also mindestens 3 Missionen, die 2029 an Apophis vorbeifliegen werden. Und gerade vor 14 Tagen hatten wir ein Ramses-Treffen in Italien. Da kam noch eine chinesische Mission dazu, die sehr wahrscheinlich auch noch realisiert wird. Wir wissen darüber nicht ganz so viel, aber die chinesischen Kollegen haben auch vor, da auch noch eine kleine Raumsonde parallel zu Ramses auch noch an Apophis vorbeizuschicken. Das heißt, mindestens 3, vielleicht auch 4 Missionen gleichzeitig. Da muss man schon aufpassen, dass die Trajektorien dann nicht irgendwo zu einem Zusammenstoß führen. Aber natürlich ist das geplant.
0: Sie erwähnten gerade die Chinesen, und die planen ja, glaube ich, wohl für den 9. Juli eine Landung auf einem Asteroiden. Die Mission läuft schon die ganze Zeit, und der ist ja sozusagen ein zweiter Erdmond, der aber nicht immer da ist. Aber ab und zu ist dieses Objekt vorhanden, und das soll dort angeblich auch niedergehen und Bodenproben holen. Sind Sie da irgendwie mit beteiligt?
1: Nein, mit so einer Zusammenarbeit mit den Chinesen ist im Moment ein bisschen schwierig, aus den bekannten Gründen. Und die Max-Planck-Gesellschaft hält sich da auch ein bisschen zurück. Wir haben natürlich wissenschaftliche Zusammenarbeiten. Wir haben auch ganz viele chinesische Kollegen hier, die hier schon länger arbeiten. Aber so neue Missionen ist ein bisschen schwierig, da mit chinesischen Kollegen zusammenzuarbeiten. Das heißt, da sind wir nicht beteiligt an diesen Projekten.
0: Was möchten Sie dieser Mission noch ergänzen?
1: Naja, also diese Mission ist natürlich einzigartig. Es ist sozusagen, was uns die Natur sozusagen einmal in einem Menschenleben geben kann. Es ist also eine Möglichkeit, ein solches Objekt in der Nähe der Erde zu untersuchen, kommt einmal in etwa 1000 Jahren vor. Es gibt kleinere Objekte und ein paar ganz wenige Kometen, die auch so nah an die Erde rankommen. Aber ein solches Objekt, was auch potenziell in der Zukunft vielleicht auch gefährlich sein könnte für die Erde, gibt es nur alle 1000 Jahre oder alle paar tausend Jahre. Von daher ist es was sehr, sehr Außergewöhnliches, wenn man sozusagen einen solchen Vorbeiflug auch wissenschaftlich untersuchen kann. Und Das Zweite, was ich vielleicht noch ergänzen möchte, ist, dass am 13. April 2029, also das ist die nächste Annäherung an die Erde, das ist dann Freitag, der 13. 2029, wenn die Bedingungen gut genug sind, können bis zu 2 Milliarden Menschen diesen Vorbeiflug live mit bloßem Auge sehen. Das ist vielleicht noch ein Schmankerl für die Zuhörer.
0: Ein schöner Abschluss, würde ich sagen. Damit bedanke ich mich ganz herzlich bei Dr. Norbert Grupp vom Max-Planck-Institut für Sonnensystemforschung in Göttingen. Und ich hoffe, wir hören uns zu gegebener Zeit wieder, um noch einige weitere interessante Aspekte zu beleuchten von dieser Mission.
1: Ja, vielen Dank, Herr Hühner, für die Einladung und sehr gerne 2029 wissen wir etwas mehr über Apophis.

0: Zurzeit umkreisen zwei Raumstationen unseren Erdball. Das ist zum einen die internationale Raumstation mit 7 Besatzungsmitgliedern an Bord. Es ist die 74. Stammbesatzung und zum anderen die chinesische, zu der wir später kommen. Hierzu begrüße ich wieder den Herrn Fellenberg von den Essener Raumfahrtinformationen. Schönen guten Tag, Herr Fellenberg.
1: Schönen guten Tag.
0: Ja, die 74. Stammbesatzung ist an Bord. Als erstes, was wir immer machen, dass wir erstmal die Besatzung vorstellen. Wer sind die Leute?
1: Das ist auf der Seite der Soyuz-Crew, Soyuz MS-28, Sergei Kudzertsov, der seinen zweiten Flug macht, Sergei Mikhajew, der seinen ersten Flug macht, und der Amerikaner Christopher Williams. Sie werden bis zum 26. Juli auf der Station bleiben und die sind seit dem 27. November vergangenen Jahres quasi unterwegs. Die Crew 12, also die Dragon-Besatzung, die seit dem 13. Februar dort im All ist, ist Jessica Meyer, Christopher Hathaway und für die ESA die Französin Sophie Adenau und der Russe Andrei Fedyaev, der seinen zweiten Flug macht. Wie gesagt, die sind noch oben und werden bis zum September oder Anfang Oktober dort oben bleiben. Und da sind wir schon dabei. Es ist die jetzige Noch-Besatzung, muss man sagen. Denn der Start des nächsten Soyuz-Raumschiffes steht für den 14. Juli an, Soyuz MS-29. Und da kommen drei neue Besatzungsmitglieder auf russischer Seite. Das ist der Kommandant Pyotr Dubrov, der seinen zweiten Flug macht. Dann Anna Kikina, die ihren zweiten Flug macht und einen Langzeitflug auf der Raumstation vollführen wird. Auf russischer Seite ja eine äußerste Seltenheit, dass eine Frau das tut. Und Anil Menon, ein Amerikaner, der seinen ersten Flug macht. Wie gesagt, Start am 14. Juli 26 und sie sollen bis zum März 2027 auf der Station bleiben.
0: So kommen wir jetzt gleich zu den Aktivitäten auf der Raumstation. Neben den Forschungsarbeiten und Wartungsarbeiten, den die 7 Mann auszuführen hatten, was gab es darüber hinaus noch zu berichten?
1: Am 10. Juni gab es wieder eine Bahnanhebung der Station. Das muss man ja immer machen, weil die Station absinkt. Und zwar mit den Triebwerken des Raumfahrzeugs Progress MS-34. 495,7 Sekunden haben die Triebwerke verbrannt. Das hat zu einer Geschwindigkeitserhöhung von 0,91 Meter pro Sekunde geführt, was wiederum zur Anhebung der Bahn um 1,6 Kilometer geführt hat. Am 16. Juni wurde dann der Dragon-Transporter von der Station abgekoppelt, der am 17. Juni dann vor der kalifornischen Küste gelandet ist. Der war 33 Tage im All und hat eine Vielzahl von Instrumenten und Experimentenproben wieder zur Erde zurückgebracht. Am 19. Juni wurde ein kleiner japanischer Satellit Hokushin 1 abgesetzt, der über das Kibo-Modul ins All gebracht wurde. Am 30. Juni dann das 95. IWE, also der Ausstieg auf US-Seite mit Christopher Wilson und Jessica Meyer über das Quest-Modul. Und es ging hierbei um ein zusätzliches IWE, weil nämlich die Reparatur des Canadarm 2 nötig war. Das ist ja der Greifarm auf der Raumstation, der stammt aus Kanada. Ende Mai hat es hier Probleme gegeben. Der wird ja unbedingt gebraucht, um zum Beispiel Zyklustransporter anzusetzen oder HTV. Und natürlich auch, um Experimente aus den Transportern zur Station zu transferieren und ähnliches. Also das war sehr wichtig und ist erfolgreich abgeschlossen worden nach 7 Stunden und 20 Minuten. Für Williams war es das erste IWE, während die Frau Meyer bereits ihr 5. Ausstieg ins All hatte und damit schon 36 Stunden im All war bei 2 ISS-Einsätzen. Wichtig vielleicht noch, Frau Adenau testet auf der ISS den Prototyp eines europäischen Raumanzuges. Bislang sind hier immer amerikanische Anzüge und russische Anzüge von europäischen Astronauten verwendet worden. Hier geht es jetzt um den Test eines eigenen Raumanzuges.
0: Soweit der Blick zurück. Und Herr Fellenberg, was wird uns die nahe Zukunft bringen?
1: Ja, Anfang Juli sollen 4 weitere kleine Satelliten ausgesetzt werden über das Kibo-Modul, also über die japanische Seite. Dann wird man natürlich diese Mini-Risse auf russischer Seite weiter im Auge behalten. Hier hat man ja Reparaturen vorgenommen und zurzeit sieht es gar nicht so schlecht aus. Wie gesagt, das wird man weiter beobachten müssen. Und man wird natürlich von Kupola aus einen riesenschönen Blick auf die Erde genießen, soweit dies möglich ist. Denn wie Sie schon sagten, es gibt viele wissenschaftliche Forschungsarbeiten, die Instandhaltung der Raumstation und natürlich Fitnessprogramm, um selbst seinen eigenen Körper dort in Schuss zu halten. Und vielleicht kann ja Sophie Arnoux am 19. Juli den Sieg ihrer Equipe Tricolore bei der Fußball-WM dort oben im All feiern.
0: Soweit erstmal zur internationalen Raumstation. Werfen wir jetzt einen Blick zur chinesischen Raumstation. Da handelt es sich um die 11. Stammbesatzung mit 3 Raumfahrern. Wer sind die 3, Herr Fellenberg?
1: Das ist Zhu Yangzhu, der seinen zweiten Flug macht, dann Zhang Jiuyan und die Dame an Bord, die Nutzerspezialistin Li Jiaying, die beide ihren ersten Flug machen. Sie sind seit dem 24. Mai im All und sollen bis zum 7. November diesen Jahres dort bleiben. Alles läuft dort nach Plan und wir hatten ja schon öfters darüber berichtet, es gibt eine Vielzahl von Experimenten, die dort gemacht werden müssen. Auch ein strenges Fitnessprogramm gehört dazu, wie auf der ISS. Und der Mitte Mai angekommene Raumtransporter Tianzhu 10, der ja bis zu 6 Tonnen Materialien an Bord hat, der muss entladen werden. Ja, und was gibt's noch zur Station zu sagen? Es ist so, dass es Gestalt annimmt, die Station auszubauen. Das wird in den nächsten Jahren erfolgen mit weiteren 3 Modulen, 3 großen Modulen und einem astronomischen Modul, das immer wieder mal anlegen soll. Dann wird die Besatzung auch auf 6 Astronauten ansteigen. Bis dahin haben wir immer diese 3 Astronauten. Aber wir hatten das letzte Mal schon gesagt, einer dieser Besatzungsmitglieder, die jetzt an Bord sind, wird ein ganzes Jahr in der Station bleiben und wir werden natürlich ausführlich darüber berichten.
0: Soweit zu den beiden Raumstationen, zu den Ereignissen. Und es gibt noch ein weiteres interessantes Zukunftsprojekt, das sich Artemis nennt, nämlich die bemannte Landung auf dem Mond. Und dabei hatten wir ja Artemis 2, den ersten bemannten Testflug zum Mond. Und da hatten wir zur Artemis 2 Mission erfolgreich in unserer Sendung abgewickelt. Es gibt neue Pläne, nämlich wie es weitergehen soll. Artemis 3 wartet. Und das ist eigentlich der Flug, der zum Mond führen sollte. Und das kommt aber so nicht.
1: Nein, es ist auch alles noch ein bisschen Zukunftsmusik. Es geht jetzt erstmal nur darum, dass die Besatzung dieses Fluges benannt ist. Das muss man ja rechtzeitig machen. Die müssen ja eine ganze Weile trainieren. Und hier haben wir den Kommandanten Randolph Bresnik, der dann seinen dritten Flug absolvieren wird. Er war mit der Atlantis im November 2009 unterwegs und mit Soyuz MS-05 im Dezember 2017 zur ISS, hat 149,5 Tage im All verbracht und es ist bemerkenswert, wenn er seinen nächsten Flug macht, war er knapp 10 Jahre nicht im Weltraum. Pilot, der kommt aus Europa, ist aus Italien und ist Luca Parmitano. Er hat schon 2 Soyuz-Flüge hinter sich, die zur ISS gingen, 2013 und 2020. Und hat eine Flugerfahrung von 367 Tage. Missionsspezialist 1 ist Francisco Rubio, der seinen zweiten Flug macht. Er war mit Soyuz MS-23 371 Tage auf der Station und war dann gestartet im September 23. Und es ist ein Raumfahrt-Neuling an Bord, das ist Andre Douglas, der, wie gesagt, seinen ersten Flug machen wird. Es gibt dann einen einzigen Reserve-Astronauten, der alle Funktionen ausführen kann, Kommandant, Pilot und Missionsspezialist. Und das ist Robert T. Heines Jr., der wurde dann seinen zweiten Flug machen. Der war mal mit der Dragon Crew 4 im April 22, 470 Tage auf der ISS. Ziel dieser Mission ist nun der Test von Mondlandefähren, es gibt ja 2 in der Planung, in der nahen Erdumlaufbahn. Also wir werden nicht sehr weit rausgehen in den Weltraum, sondern nur einige hundert Kilometer über der Erde. Und da steht an, das gilt jetzt erstmal als sicher, dass der Mondlander von Blue Origin bis dahin auch fertig ist. Das heißt, Der Flug ist für 2027 vorgesehen, natürlich nicht gleich Anfang des Jahres, sondern in der zweiten Hälfte höchstwahrscheinlich. Dieser Blue Origin Lander, wenn er fertig ist und gestartet ist, danach wird erst dieser Orion-Kapsel Artemis 3 dort starten und dann eine Kopplung an diesen Lander machen, auch den Umstieg in den Lander, einige Tests und dann wieder abkoppeln. Wenn nichts weiter anliegt, dann wird der Flug dann nach etwa 14 Tagen beendet. Aber man geht davon aus, dass auch SpaceX bis dahin eine Müdigkeit hat, einen Lander zu testen. Es sieht aber so aus, dass es kein Lander sein wird, sondern dass es ein Standard Starship der V3-Serie sein wird, an dem lediglich ein Kopplungsadapter angebracht ist, um zu testen, wie die Kopplung funktioniert zwischen Orion und einem Starship. Denn SpaceX ist noch lange nicht so weit, dass sie einen fertigen Mondlander hier 2027 zur Verfügung stellen können. Und damit sind die Pläne für die erste bemannte Mondlandung 2028 in meinen Augen doch sehr, sehr vage. Denn es müssen auch erst noch beide Lander zeigen, dass sie unbemannt auf dem Mond landen können. Und da warten wir ab und werden sicherlich ausführlich darüber berichten.
0: Soweit der Herr Fellenberg, den wir gleich wieder hören, im astronautischen Tagebuch.
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0: Zu hören ist immer noch das Raumfahrtjournal. Wir kommen zur Rubrik Astronautisches Tagebuch. Darin stellen wir alle Raumfahrtmissionen vor, die im Jahr 2026 im Monat Mai stattgefunden haben. Und hier habe ich wieder den Herrn Fellenberg von den Essener Raumfahrtinformationen, der uns diese einzelnen Missionen vorstellen wird. Es waren hier diesmal nicht ganz so viele.
1: Ja, wir haben es auf 22 Starts gebracht gegenüber den immer über 30 Starts, die wir bislang im Jahr hatten. Bei diesen 22 Starts sind immerhin 360 Satelliten direkt in eine Umlaufbahn gelangt. Von den 22 Starts war genau die Hälfte, also 11 mit der Falcon 9 und 8 Starts in China, sodass wirklich nur 3 Starts für andere übrig bleiben. Das zeigt wieder mal, wie sich die Sache entwickelt. Das haben wir in den letzten Monaten ja schon immer so gesehen. Erster Start am 1. Mai. In Cape Canaveral eine Falcon 9 Block 5 mit der Starlink-Mission G1038. Hinweis, dass alle Grundstufen der Falcon wieder sicher zur Erde zurückgekehrt sind. Hier waren es 29 Starlink-Satelliten an Bord. Eine weitere Falcon 9 Rakete in Vandenberg am 3. Mai. Hier ging es um einen Start für Südkorea mit dem Satelliten KAS 500-2 oder CompSat Next, das ist ein Erdbeobachtungssatellit, 500 Kilogramm schwer. Hinzu eine Sekundärmission mit 44 kleinen Satelliten, die in zwei unterschiedlichen Bahnen abgesetzt wurden. Sie waren von verschiedenen Herstellern geliefert worden und das waren Bulgarien, Frankreich, die USA, Südkorea, Kanada, Polen, Griechenland, Indien, Taiwan, Spanien, Portugal, Italien, Großbritannien, Singapur und auch aus Deutschland. Am 6. Mai eine weitere Starlink-Mission, 1729 in Vandenberg an Bord einer Falcon-Rakete mit 24 Satelliten. Dann der erste Start in China am 11. Mai, Tianzhu 10 mit einer Changzheng 7-Trägerrakete in Wenchang. Das ist ein unbemannter Transporter zur Raumstation Tiangong. Kopplung am hinteren Stutzen nach knapp 5 Stunden Flugzeit. 6.300 Kilogramm Fracht, darunter auch 700 Kilogramm Treibstoff und zumindest ein kleiner Satellit, der zur Station gebracht wurde. Am 12. Mai ein Falcon-Start in Vandenberg, die Mission NROL 172. Das heißt, hier waren es wieder 22 Starshield-Satelliten der Aufklärungsbehörde NRO, die dann die Codebezeichnung bekommen haben, USA 586 bis 607. Am 12. Mai ein weiterer Start, diesmal in Taiwan, also in China, an Bord einer Changzheng 6A-Trägerrakete, 18 Internetsatelliten der Serie Quanfang, hier der Gruppe 9. Diese Satelliten gehören zum Netzwerk mit der Bezeichnung Space Sail. Am 14. Mai eine Tsukur-2E Block 2-Trägerrakete in Yuquan. Mit einer Dummy-Nutzlast, es war der erste Teststart einer solchen Trägerrakete. Es war nicht ganz klar, ob der Dummy abgetrennt wurde oder mit der Stufe verbunden blieb. Es ist eine verlängerte und vergrößerte Version dieser Methan-Sauerstoff-Trägerrakete aus China. Am 15. Mai ein weiterer Start in China in Yuquan, eine Lijian 1, auch von einer privaten Firma. 5 Satellitenmissionen, Dianjian 1, ein X-Band-Radar-Satellit, Zuxi, ein Kommunikationssatellit und Yilin Gaofen. Das sind besonders leistungsfähige Erdbeobachtungssatelliten und Tianjin 305 A und B, das sind auch von einer privaten Firma Erdbeobachtungssatelliten. Am 15. Mai dann ein Versorgungsflug zur ISS von Cape Canaveral aus an Bord einer Falcon 9 Trägerrakete Dragon CRS 34. Die Kopplung am IDA-F-Stutzen erfolgte am 17. Mai. 2948 Kilogramm Güter waren an Bord. Dazu auch 2 Außengeräte im Trank. In der Kapsel selbst 2132 Kilogramm, davon allein 831 Kilogramm für Forschungsexperimente auf der Station. Am 17. Mai ein weiterer Start in China in Wenchang, an Bord einer Changzheng 8 Trägerrakete, weitere 18 Qianfan Internetsatelliten. am 19. Mai eine Vega C in Kourou mit dem Satelliten SMILE. Das ist ein Satellit zur Untersuchung des Sonnenwindes und die Auswirkungen auf die Magnetosphäre der Erde. Immerhin 2200 Kilogramm schwer mit einer großen Antriebseinheit. Diese Forschungsarbeiten werden zusammen mit China durchgeführt. China hat zwei Instrumente dafür bereitgestellt. Am 20. Mai ein weiterer Starlink-Start, G1742, an Bord einer Falcon in Vandenberg mit 24 Satelliten an Bord gefolgt. Am 21. Mai mit der Mission Starlink G1031 an Bord einer Falcon in Cape Canaveral mit 29 Satelliten an Bord. Eine Electron mit Oberstufe in Onionui in Neuseeland am 22. Mai mit dem Satelliten Strix 7 aus Japan. Es handelt sich dabei um einen SAR-Radar-Aufklärungs- bzw. Erdbeobachtungssatelliten der Firma Synspektiv, etwa 100 Kilogramm schwer. Am 24. Mai dann ein bemannter Start, und zwar das chinesische Raumschiff Zhenzhou 23 an Bord einer Changzheng 2FG-Trägerrakete in Yuquan. Das ist also die Ablösung der Besatzung auf der Raumstation. Die Kopplung erfolgte bereits nach 3,5 Stunden am unteren Stutzen. Kommandant ist Zhu Yangzhu, Flugingenieur Zhang Xiang und Nutzlastspezialistin Li Jiang. Ein Crewmitglied wird dann ein Jahr an Bord der Station bleiben, weil bei der nächsten Mission ein Kurzzeiteinsatz eines pakistanischen Astronauten geplant ist. Am 25. Mai ein weiterer Starlink-Start G1047 an Bord einer Falcon in Cape Canaveral, 29 Satelliten an Bord. Dann am 26. Starlink G1737 an Bord einer Falcon in Vandenberg mit 24 Satelliten an Bord. In China am 26. Mai der Satellit TTJS-24 an Bord einer Changzheng 7A in Wenchang. Es handelt sich offiziell um einen Kommunikationstechnologie-Testsatelliten, aber hier geht man davon aus, dass es sich um militärische Nutzung handelt. Am 29. Mai ein weiterer Starlink-Start, G1053 an Bord einer Falcon in Cape Canaveral mit 29 Satelliten an Bord. Am 29. dann ein weiterer Start mit 29 Internetsatelliten an Bord, aber für die Firma Amazon. Und hier trägt es die Bezeichnung Amazon Leo LA07, weil A steht für Atlas. Es war der Start an Bord einer Atlas 5551 in Cape Canaveral. Am 30. Mai nochmal ein Starlink starten an Bord einer Falcon in Vandenberg mit 24 Satelliten, die Mission G1741. Und Abschluss des Monats am 30. Mai in Xichang in China an Bord einer Changzheng 2D, 4 Hulian Wang Internet-Testsatelliten der Serie JSW-10. Das waren alle Starts des Monats Mai 2026.
0: Ich bedanke mich bei Herrn Fellenberg für die Übersicht.
1: Bitte schön.
0: Mit dem astronautischen Tagebuch sind wir auch wieder am Ende unserer Raumfahrtjournal-Ausgabe angekommen. Ich möchte aber noch 3 Meldungen loswerden, nämlich zu Raumfahrern, die nicht mehr unter uns weilen. Es ist zum einen der US-Astronaut John Farbian, der mit den Raumfähren Challenger STS-7 und der Discovery STS-51G zweimal im All weilte. Für 2 weitere Missionen war er vorgesehen, aber aufgrund der Challenger-Katastrophe wurden diese Missionen umgebucht. Er war verheiratet und hatte 2 Kinder und verstarb im Alter von 87 Jahren im Mai 2026. Am 17. Juni im Alter von 56 Jahren verstarb der russische Kosmonaut Alexander Samakudjajew. Samakudjajew absolvierte 2 Raumflüge im Juni 2011 und 2014-15, unter anderem mit Alexander Gerst auf der Internationalen Raumstation. Er war mehrmals in Deutschland, so unter anderem in Morgenröde-Rautenkranz, wo er auch referierte, und in Weißensee, und wird allen, die ihn erlebt haben, unvergessen bleiben. Afghanistans erster und bisher einziger Kosmonaut Abdul Ahad Momand starb am 21. Juli im Alter von 67 Jahren in Deutschland. Momand absolvierte mit dem Raumschiff Soyuz TM-6 seinen Flug zur sowjetischen Raumstation Mir mit der Besatzung Wladimir Ljachow und Valeri Poljakow. Während Poljakow einen Langzeitflug von über 240 Tagen absolvierte, blieb Momand mit Ljachow 8 Tage und 20 Stunden im All. Die drei Raumfahrer werden uns Raumfahrtfans im Gedächtnis bleiben. Das soll es für heute gewesen sein. Wir hören uns in einem Monat wieder. Bis dahin hoffe ich auf eine friedlichere Zeit. Bleibt uns treu. Tschüss, sagt Detlef Höhner.

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Sanitarium Brownie McGee mit dem Song Night and Day aus dem Album. Ich meine, das heißt The Long Way Home. Irgendwie sowas. So, ich schließe wieder etwas das Fenster, weil es hat ja jetzt zu Temperaturen, ja. Wie gesagt, ich sitze jetzt hier am, was haben wir denn? 19.06. und nehme diese Sendung auf, weil ich jetzt dann am 26.06. in Urlaub war. Aber ich möchte euch natürlich nicht enttäuschen am 10.07., weil will man natürlich das Radio anschalten und plus rum. Also wird das natürlich vorher aufgenommen. Mal gucken, wie die Temperaturen sind am 10.07. Ich hoffe, ihr habt dann auch so schönes Wetter und könnt es genießen. Es ist ja immer, ihr wisst schon, ne? Wenn diese Temperaturen sind, alle jammern dann. Und ich denke mir immer, mein Gott, Leute, wir haben 6 Monate verdammtes Winterwetter oder Regen oder kalt und überhaupt und so. Ja, genießt doch die Wärme, saugt es auf. Ja. Hallo, servus, und zur zweiten Stunde natürlich bei Blues Home, dem Bluesmagazin hier bei Radio Z95.8. Und nach Sanitarium Brownie McGee, die natürlich wie immer am Anfang der zweiten Stunde kommen, dann gibt's natürlich auch noch vieles andere. Ich habe noch ein paar Neuigkeiten dabei, habe noch etwas, wie soll man sagen, Legendäres mit dabei. Ich habe natürlich das legendäre Blues-Album der Sendung mit dabei, heute den zweiten. Gibt es den zweiten Song. Dann habe ich noch etwas von einer Veröffentlichung, die mich eigentlich auf der einen Seite sehr gefreut hat, aber natürlich auch wieder irgendwo traurig gestimmt hatte. Es ist etwas Neues, in Anführungszeichen. Ja, es ist etwas Neues von Steve Cropper erschienen, der leider letztes Jahr viel zu früh verstorben ist, und wir haben sicherlich noch einiges anderes mit ihm Gepäck, natürlich auch Terry Evans, den habe ich auch schon hier liegen, also wird einiges sein, aber wir gehen erstmal zu Joanna Shaw Taylor, die war ja, glaube ich, jetzt erst kürzlich hier, oder kommt die erst noch, ja, also ist auf jeden Fall irgendwie, ich schaue jetzt dann nochmal lieber extra nochmal nach, ich meine, sie war schon da. Aber wie gesagt, ich schaue, und die hat ein neues Album, das heißt The Trouble with Love, und den Titelsong habe ich dabei.

Auf genau das habe ich noch gewartet. Johnny Young, Sleeping with the Devil. Und davor gab es eine wunderbare Nummer von Joanne Shaw Taylor mit The Trouble with Love. Mein Gott,

0: So, wir kommen jetzt zum aktuellen legendären Blues-Album. Ihr wisst, dass ich immer, ja, in eigentlich jeder Sendung ein legendäres Album mit dabei habe und jedes Mal einen Song daraus spiele, also bis die ganze Platte durch ist, und dann hole ich mir das nächste legendäre Blues-Album. Und da waren schon viele hier mit dabei. Martin Philippe, darf ich vielleicht nennen, Blueswurst, ein legendäres Blues-Album für mich persönlich. Dann natürlich das großartige Album von Sanitary and Brownie McGee, das war The Preacher. Dann gab es natürlich noch Taj Mahal. Dann, wer war denn noch am Rennen? Alles. Fleetwood Mac war jetzt das letzte Album, das ich Song für Song in jeder Sendung immer einen Song durchgespielt habe. Und derzeit ist es eben jetzt ein Live-Album von einem großen deutschen Bluesmusiker, der leider schon lange nicht mehr unter uns weilt. Die Rede ist von Stefan Distelmann. Und Stefan Distelmann kam tatsächlich aus der DDR und hatte sich schon in der DDR einen guten Namen als Bluesmusiker erarbeitet, hat dort viele Auftritte auch im, wie hieß das damals? Das war die, Moment, das war das, die Nicht-Sozialistische, war die Sozialistische Welt, glaube ich, hieß das immer. Ist egal, kann mich jetzt auch etwas daran, so etwas ist es jetzt mir aus dem Gedächtnis gegangen. Er war in der Tschechei, er war in Polen, ist er aufgetreten und. Also hat da doch auch einiges erlebt und ist dann aber in den 80er Jahren nach Deutschland, also nach Westdeutschland, emigriert und hat dort in München gewohnt. Und ein toller Bluesmusiker, der leider aber im Westen tatsächlich leider nicht so richtig Fuß fassen konnte, zwar immer wieder schöne Konzerte gemacht hat. Ich habe ihn selbst, ich meine sogar in Rostal gesehen. Mein Gott, das möge man sich mal vorstellen. Ich glaube damals sogar noch in der Jahnturnhalle. Und das war so ein großartiges Konzert und ich hatte mir dann dieses Album gekauft und das ist für mich bis heute so eines dieser Blues-Alben, was für mich einen legendären Stand hat. Und ich habe natürlich auch heute wieder dieses Album mit dabei, spiele euch den zweiten Song. Das ist der Giesing Boogie. Und jetzt versuchen wir es wieder mit der Technik. Also, laufen tut er ja, der Plattenspieler, ne? Und jetzt hofft man dann auch, dass der Hebel gut auf der Schallplatte landet und Stefan Distelmann. Hier ist er dann mit Giesing Boogie.
1: Jetzt möchte ich gern ein Boogie spielen, und zwar mit einem Musiker, den ich mir ausgebaut habe von der Nick Woodland Blues Band. Das ist der Ludwig am Piano, und dieses ganz einfach der Giesing Boogie.

Chrissy Matthews and the Vikings mit 44th Blues. Und davor habt ihr gehört Stefan Distelmann mit einer, ich neige mich nochmal nach hin, mit einer ja, Instrumentalnummer Gissing Boogie. Und das hat er zusammen. Er spielt nämlich Gitarre und Mundharmonika zusammen mit den Ludwig Seuss gespielt, der am Piano saß. Tolles Album, immer wieder schön. Ist übrigens 1985 erschienen bei Jupiter Records. Keine Ahnung, ob es die noch gibt. Und ich lese hier nämlich gerade, also die Konzerte waren quer durch die DDR, Tschechoslowakei und Polen. Und Konzerte mit Alexis Korner, John Mayall, Larry Brown und vielen anderen machten ihn zum internationalen Musiker mit internationaler Anerkennung. So, also toller Musiker gewesen, halte ich immer sehr in Ehren, dieses Album. Wir gehen jetzt zu eben einem Album, das im August erscheinen wird, aber zwei Songs gibt es schon. Und ich habe mir gerade rausgesucht, Watching the Tide wird es heißen, mit einigen Gastmusikern, und es geht um den bereits im, ich glaube im März oder Mai letzten Jahres verstorbenen Steve Grobber. Ihr wisst es von Booker T, der Gitarrist, auch natürlich von den Blues Brothers, jetzt eine legendäre Gestalt im Musikgeschäft in den USA und im Blues-Business und Soul-Business natürlich auch. Er war nicht nur als Gitarrist natürlich unterwegs, war hoch angesehen als Produzent, als Songwriter und. Also einer vielleicht der ganz, ganz Großen aus der Blues-Soul-Szene. Und Steve Grobber hat tatsächlich vor seinem Tod, ich glaube, mit 86 Jahren ist er gestorben, hatte er noch ein Nachfolgealbum am Machen und war eigentlich damit auch schon fast fertig. Der Mix war schon fertig etc. Und der Mixer, so erzählt er heute, hatte sogar noch ein Exemplar Steve Grobber ans Krankenbett gebracht, und er war sehr zufrieden damit. Und jetzt erscheint es also jetzt am 28. August. Und wie gesagt, diese beiden Songs, die es schon gibt, mit wunderbarer Unterstützung der The Band, The Midnight Hour und vielen Gastmusikern. Und ich lese euch jetzt mal vor. Der erste Titel, den ich euch spiele, ist Ticket First mit Steve Grobber in The Midnight Hour featuring Eric Clapton. Und dann geht's noch weiter mit dem Song Until Now. Und da spielen Steve Grobber in The Midnight Hour featuring Ron Wood. Also ihr seht schon, da hat sich das Who is Who die Klinke in die Hand gegeben. Und viel Spaß. Und ja, mir geht irgendwie Gänsehaut durch den ganzen Körper, weil ich habe Steve Grobber sehr geliebt. Das war immer so eine Gestalt, auch in den Filmen Blues Brothers. Das war so ein ruhiger, das war so ein, der hatte alles irgendwo, man hatte immer gedacht, der hat so alles im Griff, und ruhig, bedächtig, sensibel und ein absolut genialer Musiker. Hier ist er nochmal. Hier ist Steve Grobber.

Zwei großartige Songs, wie ich finde, Steve Grobber in The Midnight Hour. Einmal mit Ron Wood und einmal mit Eric Clapton. Und ich habe mir gerade hier so eine Seite aufgemacht. Da ist ein wunderschönes Bild drauf von Steve Grobber und Eric Clapton. Und ach, das ist, ja, da werde ich etwas sentimental. Man verzeih mir das bitte. Und es sind einfach zwei großartige Musiker für mich persönlich. Und ja, das sind schon legendäre Geschichten, die diese beiden irgendwo natürlich zum einen natürlich auch verbunden haben. Aber ich denke, auch jeder für sich hat einen unglaublichen Anteil an der Blues- und Soul-Geschichte. Zwei wunderbare Musiker. Komme zu Terry Evans. Wie ihr wisst, jedes Mal auch einen Song. Und ich habe ja momentan das Album Walk That Walk immer mit dabei. Und da ist ein wunderschöner Song drauf. A Stone's Throw Away.

The Red Clays Trace mit Don't Wanna Know. Und aus ihrem derzeit aktuellen Album, das jetzt auch, glaube ich, erst vor 2-3 Wochen, glaube ich, erschienen ist. Und so, wir gehen schon wieder zum Ende der Sendung hin. Und wie viel haben wir denn noch? Na, 6 Minuten. Also einen Song, eineinhalb Song kriegen wir doch noch runter. Und ich habe mir gedacht, The Blind Dog Meyer Group, Call Me Blind Dog, könnte so einer dieser Anwärter für diese 2 Songs sein.

Rolling Stones machen den Abschluss hier mit einem wunderbaren Titel, der heißt Rough and Twisted. Davor gab es noch Blind Dog Meyer mit dem Song Call Me Blind Dog. Ich hoffe, es hat euch Spaß gemacht, den Song hier. Natürlich hört ihr im August dann nochmal in voller Länge. Ich hoffe, ja, wie gesagt, alles war gut für euch. Und ich freue mich auf das nächste Mal. Und ja, bis dahin bin ich dann auch wieder zurück. Darf mich bedanken, bleibt uns gewogen und einen schönen Abend hier noch bei Radio Z. Ciao, Servus, euer Fox.

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Oi, oi, Fuchs. Und herzlich willkommen zu 2 Stunden Nachtclub, die euch jetzt ins Haus stehen. Nachdem ihr ja vielleicht der eine oder die andere Verzweifelte doch noch ein bisschen was von Blues Home mitbekommen hat. Sehr gut, sehr schön. Gut, dass der Kollege eingegriffen hat und euch wenigstens noch ein bisschen was hat hören lassen. Und Technik und Mikrofon heute für euch. Nochmal für 2 Stunden The Walking Dead. Moin.

So, da habe ich euch doch letzte Woche einen Track nicht ausgespielt. Vielleicht erinnert sich noch jemand? Also, ich würde mal sagen, here we go.

Yeah, the lunatics have taken over the DJ Mischpult. Wenn mir erlaubt ist zu fragen, Brüder und Schwestern, wie soll man sich denn bitte zu dieser Musik bewegen? Ich habe so das Gefühl, das endet einfach nur in einem wilden Zucken und in einer Art Feitstanz. Nun ja. Da kann man höchstens noch wie irre die Strobos leuchten lassen, blitzen lassen bis zum epileptischen Anfall. Aber, Freunde der Nacht, beruhigen wir uns wieder mal ein bisschen, oder? Aber auch nur ein bisschen.

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kriegt doch jetzt gerade hier eine mittelschwere Krise. Da war es doch gerade eben noch 0.31 Uhr, dann habe ich doch eben mal so drei Tracks gespielt. Unter anderem war dabei Vortex von der Span Ranch und natürlich What's Fair von Black Rage. Und guck, schon ist wieder eine Viertelstunde weg, ne? Ihr hört den Nachtclub auf Radio Z auf der UKW-Frequenz 95,8 MHz. Im DAB Plus auf Kanal 10C, im Kabel Digital unter anderem auch und natürlich im Internet www.radio-z.net. Da auch gerne mal drauf gehen, wenn ihr hier Mitglied werden möchtet, denn ja, das geht. Wir sind hier nämlich so ein kleines, feines, seltsames Häufchen von Leuten, die sich hier reinhängen und die ein oder andere Sendung produzieren. Könnt ihr übrigens auch machen, wenn ihr hier Mitglied werdet. Und die, ich denke mal, größtenteils auch Spaß dabei haben. So Leute, ich würde mal sagen, Grüße gehen raus, oder? Hätte ich längst machen sollen oder machen wollen, wie auch immer. Auf jeden Fall hätte das längst erledigt sein sollen. Einigen wir uns darauf. Ja, Grüße gehen also raus an Sarah W., an Beate, an Susanne S., an Iris T., an Brittel, an Uschi, an den Udo und seine Frau Jutta, jawohl, an den Didi in Ansbach, an den Werner, falls du noch da bist, falls du noch lebst. Natürlich auch an den Gabriel, ja, ich denke auch an dich immer wieder mal, an den Didi in Ansbach, sowie an meine Kollegen Hans Plesch und Martin Schmidt. Ja, und ansonsten würde ich sagen, an Rudi und an Picknick natürlich auch noch. Fühlt euch alle geknuddelt, fühlt euch gegrüßt, fühlt euch umarmt. Vor allem all jene, die ich jetzt nicht genannt habe, weil mir vielleicht die Namen entfallen oder nicht bekannt sind. Oder weil er einfach ohne mein Wissen diese Sendung hört. Kann ja sein, ne? Wer mag, kann sich gerne melden. Wäre cool. 0911 4500 3x die 6. Ach ja, Mike, und dich grüße ich natürlich auch.

Guck mal, fängt ganz lieb an, gell? Knallt aber noch. Keine Sorge. Und ich habe vergessen, den Wolfram zu grüßen. Pfui. So, hiermit nachgeholt.

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0: würde mal sagen, ein bisschen viel New Order und ein bisschen viel Pet Shop Boys, ne? Egal. Ich würde sagen, Platten noch mal hören und dann noch mal bitte. Bei uns in der Schule, ich hatte es ja bereits erwähnt, ich war in einem Internat, war das so üblich, wenn die Hausaufgaben schlampig und schlecht gemacht waren, strich die betreuende Person das Ganze durch und schrieb groß mit Rotstift drunter, nochmal. Mhm. Und das würde ich, was diesen Song jetzt angeht, auch sagen. Aber gut, gut, das hat nicht mehr viel Sinn, weil das ist schon eine ganze Weile her. Das Zeug ist nämlich alles, was ich hier habe, schon ziemlich, naja, sagen wir mal, ein bisschen unfrisch inzwischen. Ihr hört immer noch den Nachtclub auf Radio Z. Das Ganze könnt ihr euch ab 5 Uhr nochmal anhören, wenn ihr dazu gekommen seid und zwar zu spät. Und wenn ihr Bock habt, euch den ganzen Kram nochmal reinzulöffeln, bitte viel Spaß dabei. Übrigens 0911 45003 mal die 6, ne?
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Ach Leute, ihr und euer ewiges Gekämpfe, was soll das denn? Und jetzt erzähl mir noch einer was vom gerechten Krieg, so ein Quatsch. Aber gut, es gibt tatsächlich Momente, da muss man manchmal böse sein. Geht nicht anders.

Aber wie dem auch sei, ihr Lieben, ich hoffe, ihr habt zumindest ein bisschen Spaß an dem, was ich hier mache. Würde mich zumindest freuen, wenn ich hier und da der einen oder anderen Seele ein wenig Freude bereite.

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Und wieder haben wir ein Überbleibsel aus der Sendung. Macht aber nichts. Nächstes Monat bin ich wieder da. In der Nacht vom 31. auf den 1. August werdet ihr dann dieses wunderbare Liedchen, also vom 31. Juli auf den 1. August natürlich, ne? Nicht, dass da jetzt Missverständnisse aufkommen. Hat sich zwar niemand gemeldet, schade, aber sagen wir doch mal so. Danke, dass ihr da wart, danke für euer aufmerksames und vielleicht auch ganz freundlich gemeintes Zuhören. Ich hatte zumindest eine ganze Menge Spaß und ich würde mal sagen, das nennt man Ballermann. Das hat doch mal richtig gut reingeballert, oder? Ich habe übrigens immer so eine komische Vorstellung. Stell mir eine Geisterbahn vor, die ungefähr auf, weiß nicht, wer von euch auf Rummelplätzen oder auf Jahrmärkten sich rumtreibt oder auf Kerwern. Also, wie gesagt, so auf dem Geschwindigkeitsniveau vom Breakdancer. Ich meine, stellt euch das mal vor, dass da nicht so ganz langsam was ankommt, wie in der Geisterbahn, wie es üblich ist, sondern man macht einfach Patsch und dann hast du so eine eiskalte Hand im Nacken. Aber nur ganz kurz, weißt du? Also, voll der Schreck, glaube ich. Viel schlimmer, als wenn da so langsam was du schon auf dich zukommen siehst. Das ist doch fad. Oder mittendrin kommt dann ganz kurz, nur wirklich für ein paar Sekunden bloß, so ein Totenkopf direkt vor dein Gesicht und sagt, hallo. Abgedreht. Na gut, I'm just a walking dead and I'm a little bit plemplem. Dafür kann ich nichts. Tut mir leid, Leute, wer mich so nicht erträgt. Okay, der erträgt mich sowieso nicht. Also, egal. The Walking Dead sagt einfach mal Sayonara. Habt ein gutes Wochenende, bleibt uns gewogen und vielleicht seid ihr ja Sonntag auf Montag in der Nachtschicht wieder dabei. Wer weiß? Ich weiß es nicht, das wisst nur ihr allein. Also, bis denne.